0: Schönen Dank für die aktuellen Nachrichten. Von mir jetzt der Blick auf die Straßen im Lande. Hier ist der Verkehrsservice in der ARD Hitnacht und es geht los mit 3 Meldungen von der Autobahn 7. Erstmal Kassel Richtung Hannover. Hier ist zwischen Dreieck Salzgitter und Derneburg Salzgitter wegen einer Nachtbaustelle gesperrt. Dann A7 Hannover Richtung Kassel. Hier ist zwischen Hedemünden und Lutherberg immer noch bis auf Weiteres wegen Löscharbeiten gesperrt. Die A7 Fulda Richtung Würzburg ist zwischen Bad Brückenau-Wildflecken und Bad Kissingen-Obertulba wegen einer Nachtbaustelle bis 7 Uhr gesperrt. Diese Autobahnen hier sind in beiden Richtungen wegen Bauarbeiten gesperrt, weil das Geld da ist und man einfach fleißig ist. A1 zwischen Bramsche und Rieste, der Elbtunnel auf der A7 zwischen Hamburg-Stellingen und Heimfeld, A8 zwischen Perl und Merzig-Wellingen, A40 zwischen den Kreuzen Duisburg und Kaiserberg, A40 zwischen Mülheim-Winkhausen und Heißen, A42 zwischen Herne-Baukau und Krange, A45 zwischen Lüdenscheid-Nord und Lüdenscheid, die A48 zwischen Dreieck-Dernbach und Höhr-Grenzhausen und die A671 zwischen Gustavsburg und Hochheim-Süd. So, dann noch die Autobahn 52 Mönchengladbach Richtung Düsseldorf gesperrt zwischen Kreuz Nersen und Kreuz Karst. Die A215 Neumünster Richtung Kiel zwischen Kreuz Kiel-West und Kiel-Mitte. Und dann noch die B54 Siegen Richtung Lüdenscheid und zwar zwischen Siegen-Stadtmitte und Sieghütte. Ihnen unterwegs eine gute Fahrt. Und kommen Sie mir munter ans Ziel.
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0: Mit Hanna Bauer in Erfurt. Schönes Wochenende.

0: Little in the Middle, Milo hat hier gesungen. In der ARD-Hitnacht, 10 Minuten nach 2 ist es schon wieder. Und ja, ganz viele sind auch noch wach und rufen an auf unseren Anrufbeantworter 0800 80 80 110 mit ihren schönen Erlebnissen des Tages oder vielleicht auch des Vortages.
1: Hallo, guten Abend, hier Brigitte Kurus aus Buxtehude. Ich möchte berichten, dass ich heute Nachmittag mit meiner Freundin am Mühleanleger war, an der Elbe. Habe tolle Schiffe aufgenommen und haben es uns gemütlich gemacht. Wir hatten jeder einen Klappstuhl mit und haben direkt am Wasser gesessen. War sehr schön.
0: Das kann ich mir vorstellen, dass das sehr schön war. Ach ja, am Wasser sitzen, den Schiffen hinterher schauen und dann auch noch den Fotoapparat raus, beziehungsweise das Handy wahrscheinlich, und dann ein paar Fotos schießen und versenden, oder? Und wir gucken jetzt auch, und zwar am Fenster. City hören wir jetzt hier in der ARD-Hitnacht. Tolle Musik. Ganz liebe Grüße zurück nach Buxtehude.

0: Hier ist die ARD Hitnacht und ab geht's in den Urlaub, schreibt Tobias aus der Nähe von Nürnberg, Mittelfranken jedenfalls. Er hat geschrieben, hallo liebes Team, hallo Hanno, ich höre euch auch. Ich fahre gerade mit dem ICE in den Urlaub nach Niedersachsen von Nürnberg aus. Danke, dass ihr mich begleitet und dass meine 8,5 Stunden gut rumgehen. Schönes Wochenende, viele Grüße, schreibt Tobias noch. Ja. Ab geht's in den Urlaub und wer mit der Bahn fährt, Tobias, der braucht dann auch den Urlaub. 8,5 Stunden mit dem ICE, der bekommt wohl zwischendurch dann immer mal neue Pferde vorgespannt oder was?
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0: Naja, hoffentlich klappen alle Anschlüsse, da wird's wahrscheinlich dran liegen, ja. Und ich wünsche dann auf jeden Fall ein paar schaukelig sonnige Sonnentage in Niedersachsen im Urlaub. Und da hören wir doch jetzt gleich Laidback und den Sunshine Reggae um 2:20 Uhr.

Jetzt machen wir aber mal die Entspannung. Mitten in der Nacht perfekt mit einem Gruß an alle, die auf Nachtwache sind, die die Nachtschicht bei Feuerwehr, bei der Polizei und bei der Bundeswehr haben und dabei das Radio genießen. Hier sind die Dire Straits mit Brothers in Arms.

0: Gänsehautmusik in der ARD-Hitnacht von den Dire Straits. Jetzt ist es 2.30 Uhr, Zeit für den Verkehrsservice der ARD-Hitnacht. Wollen Sie alle Baustellen oder nur die ganz aktuellen Meldungen? Ich glaube, wir nehmen jetzt nur die ganz aktuellen. Die A7 Hannover Richtung Kassel ist zwischen Hedemünden und Lutherberg bis auf Weiteres wegen Löscharbeiten gesperrt. Das weiß Ihr Navigationsgerät nämlich nicht. Und dass vielleicht die Bundesstraße 54 Siegen Richtung Lüdenscheid gesperrt ist zwischen Siegen Stadtmitte und Sieghütte nach einem Unfall, das dürfte Ihr Navi auch noch nicht wissen. Also deswegen gute Fahrt dort, wo es geht. Und die ganzen Baustellen, die hören wir dann wieder zur vollen Stunde, okay?
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0: Hanno Bauer ist hier in Erfurt.

Tobias, der mit dem ICE durch die Nacht unterwegs ist, hat nochmal geschrieben: Hallo Hanno, ich bin um 3.30 Uhr in Göttingen und muss in Hannover und Osnabrück umsteigen, jeweils eine knappe Stunde Zeit. An meinen Zielort im Landkreis Osnabrück bin ich dann gegen 9 Uhr, 40 Kilometer nördlich der Stadt Osnabrück. Tobias, toi, dass dann am Vormittag alles geklappt hat und die Reise dann auch wirklich ein glückliches Ende im Urlaub findet. Und dann natürlich eine sehr schöne Zeit dort, ja? Wir hören jetzt Michael Zambrello.

0: Tobias aus Nürnberg ist also unterwegs in den Norden und Thomas aus Fürth war unterwegs, ja, beim schwedischen Möbelhaus, dem Nordischen, und das ist, was er erlebt hat.
1: Ja, ja, Thomas aus Fürth. Ich habe heute ein positives Erlebnis gehabt, indem ich einen Gutschein geschenkt bekommen habe in der IKEA, wo ein Einkauf für 50 Euro, 20 Euro erlassen wird. Und da es kurz vor Ladenschluss war, habe ich den einer anderen Familie geschenkt und die haben sich sehr darüber gefreut. Und ich habe mich gefreut, dass ich denen eine Freude tun konnte. Ich wünsche euch noch einen schönen Abend und danke für die Musik und eure Bemühungen. Macht weiter so. Es macht richtig Freude. Ciao.
0: Ciao. Das war ja ein Glücksmoment dann für den, der den Gutschein bekommen hat. Ich hatte das Vergnügen auch diese Woche übrigens, als wir mal eben so im Möbelhaus vorbeigeschaut haben. Ja, da gab es den Wert dessen, was man im Restaurant gegessen hat, im Schweden-Restaurant, maximal 20 Euro als Gutschein, den man dann gleich am selben Tag ausgeben musste. Ja, bei mir war es dann ein nickelnagelneues Kissen und das habe ich sogar mit hier in Erfurt und ich werde das Kissen in ungefähr 3 Stunden dann auch direkt ausprobieren. Ach, das wird schön, ich freue mich drauf.
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Hier ist die ARD-Hitnacht. 10 Minuten vor um 3 ist es. Und Alex und Mark haben geschrieben, hallo ihr Lieben. Aus unserer Heimat in Delray Beach, Südflorida, senden wir viele Grüße. Ha, da werden wir auch gehört. Eure Sendung ist jeden Abend spitze und sehr entspannend. Im Gegensatz zu amerikanischem Radio. Wir essen gerade zu Abend und haben Steak und Salat bei heißen Temperaturen. We love ARD-Hitnacht. Schöne Grüße.

0: Amanda Marshall. Möchte, dass es mal wieder regnet. Na schön. Gut, Regen brauchen wir natürlich alle. Aber jetzt muss es doch nicht unbedingt sein in der Nacht, oder? Naja, wir nehmen es, wie es kommt. Aber ich glaube, wenn, dann ist es ganz im Norden, dass dann vielleicht ein paar Tropfen runterkommen. Unseren AB habe ich gerade abgehört und ich habe dann gleich noch in der E-Mail das passende Bild dazu gefunden. Krass, oder?
1: Hallo Hanno Bauer und hallo ARD-Kupfer-Team. Hier ist Jenny aus Sieben. Ich habe jetzt meinen zweiten abgeschlossen, ganz normal.

0: in die Röhre geschoben. Und ich hoffe, dass der auch gelingt, wie gerade mein Pflaumkuchen. Vielen Dank für die tolle Musik. Macht Spaß zu backen mit der Begleitung. Ja, schöne Grüße auch an die Hitnacht-Familienteam. Vielleicht kann man es ja so sagen.
1: Natürlich kann man das so sagen. Das Familienteam der ARD Hitnacht ist neidisch drauf auf diesen schönen Apfelkuchen, den ich jetzt sogar noch per Foto vor mir habe. Dankeschön, liebe Jenny. Sieht echt toll aus. Also sie hat geschrieben, sieht recht wild aus, nicht besonders sortiert, aber mir gefällt's. Und ich muss mal sagen, wenn dann später reingebissen wird, muss einfach nur gesagt werden, mir schmeckt's.

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1: Um 3 Uhr mit Ronald Lessig. Die SPD droht damit, die geplante Pflegereform im Bundeskabinett zu blockieren. Generalsekretär Klüssendorf erklärte, seine Partei werde keine Leistungskürzungen hinnehmen. Aus der Nachrichtenredaktion Lukas Kram.
2: Bei der Pflege drohten vor allen Dingen Kürzungen für Pflegende, für Pflegebedürftige, aber auch ihren Angehörigen, so Klüssendorf. Das wolle die SPD nicht akzeptieren. Damit Menschen und ihre Familien von den Kosten nicht finanziell überfordert werden, wolle die SPD die Eigenanteile von Pflegebedürftigen begrenzen. Eigentlich sollte die Pflegereform am kommenden Mittwoch im Bundeskabinett beschlossen werden. Nach ARD-Informationen sind für Montag weitere Gespräche zwischen SPD und CDU geplant.
1: Bundesaußenminister Wadephul wird heute vor der UN-Vollversammlung in New York sprechen. Er vertritt Kanzler Merz, der seine Teilnahme abgesagt hatte wegen der politischen Lage in Deutschland nach den jüngsten Landtagswahlen. Martin Ganselmeier in New York zu der Frage, welchen Schwerpunkt Wadephul in seiner Rede vermutlich setzen wird.
3: Wir ahnen, es wird der Ukraine-Krieg sein. Iran-Krieg wird sicherlich ein Punkt sein, dass er da auch alles unterstützt, was dazu führt, dass die Straße von Hormuz nicht länger blockiert ist. Er wird sicherlich auch sagen, Deutschland wird ein wichtiger Unterstützer der Vereinten Nationen bleiben und dass der UN-Sicherheitsrat, der ja wirklich noch die Machtverhältnisse nach dem Zweiten Weltkrieg widerspiegelt, dass der auch reformiert wird. Und das ist natürlich ganz schwierig, weil ein einziges Nein einer Vetomacht zu den Reformvorschlägen macht das Ganze zu.
1: Der Deutsche Olympische Sportbund entscheidet heute über den Kandidaten für eine Olympia-Bewerbung. Bundespräsident Steinmeier wird am Mittag bekannt geben, ob die Wahl auf München oder die Region Köln-Rhein-Ruhr gefallen ist. Der Austragungskandidat geht dann ins Rennen um die Olympischen Spiele 2036, 2040 oder 2044. Berlin hatte seine Bewerbung in dieser Woche zurückgezogen. Der Deutsche Gewerkschaftsbund hat sich für heute zu bundesweiten Protesten gegen Sozialkürzungen ausgesprochen. Es solle ein deutliches Zeichen gesetzt werden für einen starken Sozialstaat und den Schutz von Arbeitnehmerrechten, so der Gewerkschaftsbund. Auch DGB-Chefin Fachimi ist dabei. Sie tritt in Essen auf. Veranstaltungen sind in 15 Großstädten geplant, unter anderem in Berlin, Hamburg, Leipzig und Nürnberg. Das waren die Nachrichten. Das Wetter in Deutschland. In der Nacht im Nordwesten bewölkt, an der Nordsee etwas Regen, sonst klar bei 13 bis 1 Grad. Tagsüber im Norden Regen, im Süden viel Sonne, bei 17 bis 23 Grad im Norden, sonst bis 29 Grad. Am Sonntag viel Sonne bis 30 Grad, am Montag bis 31 Grad. Es ist 3.03 Uhr.
4: Schönen Dank fürs 3-Minuten-Nachrichten-Update. 3 nach 3 kommt jetzt hier der Verkehrsservice der ARD-Hitnacht. Die A7 Kassel Richtung Hannover ist zwischen Dreieck Salzgitter und Derneburg Salzgitter wegen einer Nachtbaustelle gesperrt. Umleitung ist die U23. Die A7 Hannover Richtung Kassel ist zwischen Hedemünden und Lutherberg bis auf Weiteres wegen Löscharbeiten gesperrt. Die Autobahn 7 Fulda Richtung Würzburg ist zwischen Bad Brückenau, Wildflecken und Bad Kissingen-Obert-Hulber wegen einer Nachtbaustelle bis 7 Uhr gesperrt. Und dann ist die Autobahn 8 Neunkirchen Richtung Saarlouis. Hier ist die Sulzbachbrücke gesperrt. Grund ist nicht angegeben, aber müssen Sie wissen von der Autobahn 8. Folgende Autobahnen sind in beiden Richtungen wegen Bauarbeiten gesperrt. Die A1 zwischen Bramsche und Rieste. Der Elbtunnel, also A7 zwischen Hamburg-Stellingen und Heimfeld. A8 zwischen Perl und Merzig-Wellingen. A40 zwischen den Kreuzen Duisburg und Kaiserberg. A40 zwischen Mülheim-Winkhausen und Heißen. A42 zwischen Herne-Baukau und Krange. Die A45 zwischen Lüdenscheid-Nord und Lüdenscheid, die A48 zwischen Dreieck-Dernbach und Höher-Grenzhausen und die Autobahn 671 zwischen Gustavsburg und Hochheim-Süd. Dann ist die Autobahn 52 Mönchengladbach Richtung Düsseldorf gesperrt zwischen Kreuz Nersen und Kreuz Karst. Die Autobahn 215 Neumünster Richtung Kiel ist zwischen Kreuz Kiel-West und Kiel-Mitte wegen Bauarbeiten gesperrt. Und dann noch die Bundesstraße 54 Siegen Richtung Lüdenscheid ist gesperrt zwischen Siegen-Stadt-Mitte und Sieghütte. Und zwar nach einem Unfall. Soweit die Meldungen. Ich wünsche eine gute Fahrt.
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4: Für alle Munteren. Hanno Bauer hier in Erfurt. Hey, und das hier, das ist doch voll mein Lied. Roxette, Sleeping in My Car. Ja, der Camper, der steht schon vor dem Funkhaus, damit ich morgen Nacht dann wieder fit und ausgeschlafen bin. Los geht's!

Die Thompson Twins, Hold Me Now. Also halt mich, und zwar jetzt. Ist doch passend zu Pascals Mail, ja, die aus Bayern hier nach Erfurt reingeschwirrt ist. Pascal hat einfach geschrieben, ich möchte meine Mama ganz herzlich grüßen. Sie ist die Beste, die es gibt auf der Welt. Pascal, tut mir leid, aber meine ist die Beste der Welt. Okay, Muttis sind die Besten der Welt. Muss eben mal gesagt werden. Und Mama Tröger bestimmt ganz besonders. Ich glaub's schon.

Wunder geschehen. Und zwar geschehen sie in Breitbild XXL, schreibt mir Rainer aus dem Südwesten Deutschlands. Hallo liebe Hannostädter, apropos Freude, die Woche ist ja noch nicht vorbei, mein besonderes Erlebnis kommt noch. Am Sonntag nämlich, ich freue mich auf einen Kinoabend mit unseren Kindern. Avengers Endgame Extended in einer speziellen Breitbildfassung, dem sogenannten Premium Large Format. Aha, wusste gar nicht, dass es sowas gibt. Wie macht man das? Da stellt man noch einen Fernseher daneben oder wie geht das? Ja, wir werden nochmal mitfiebern, wenn die Marvel-Superhelden versuchen, sich gegen den übermächtigen Bösewicht Thanos zu behaupten. Ein 3 Stunden Science-Fiction- und Fantasy-Epos, dessen Mammutlaufzeit laut Filmkritik auf kinozeit.de schneller vergeht, als man denken würde. Herzliche Grüße an das Hitnacht-Team und die gesamte Radiofamilie. Liebe Grüße vom Rainer. Rainer, genialer Plan. Ich liebe die Marvel-Filme. Herrliches Popcorn-Kino.

0: Das Lied passend zum Monat, also noch jedenfalls. Der 26. September ist ja heute. Earth, Wind & Fire, September. Gerne gehört hier in der ARD Hitnacht. So, und mitten in der Nacht jetzt mal gucken, ob wir noch durchzählen können. Also so, zumindest bis 4.
1: 1, 2, 1, 2, 3, 4.
0: Naja, auf Englisch geht's doch schon mal. Billy Joel ist das hier, A Matter of Trust.

0: 3.30 Uhr ist es. Zeit für einen kurzen Verkehrsservice der ARD-Hitnacht. Die Baustellen lassen wir jetzt mal weg, weil die ja sowieso schon in ihrem Navigationsgerät bekannt sind, wenn sie unterwegs sind. Die Autobahn 7 Hannover Richtung Kassel ist zwischen Hedemünden und Lutherberg gesperrt, weil es dort vorhin einen Brand gab und es laufen hier bis auf Weiteres noch die Löscharbeiten. Und die Bundesstraße 54 Siegen Richtung Lüdenscheid ist zwischen Siegen Stadtmitte und Sieghütte nach einem Unfall gesperrt. Soweit die Verkehrsmeldungen. Wir wünschen eine gute Fahrt.
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0: Für alle munter im Studio ist Hanno Bauer.

Sing. If I ever lose my faith in you. 3.40 Uhr wird's gleich. Und wach ist auch noch Marianne mit Kopfhörern auf. Hat geschrieben, hallo Herr Bauer, heute mal wieder liebe Grüße aus Schwerin. Tolle Musik und vielseitige Beiträge, die einen schmunzeln lassen. Die Radiofamilie macht Freude. Auch ich habe so mein Ritual, also um 23 Uhr das Radio einschalten und dann ab in die Waagerechte mit Kopfhörern. Hier wird dann ganz in Ruhe entspannt und zugehört, was es Neues und auch Lustiges gibt. Manchmal schlummer ich etwas, aber dann geht's weiter. Mir geht es wie vielen Hörern, man freut sich einfach über das Programm und sagt, macht weiter so. Es sind wirklich Lichtblicke im täglichen Allerlei. Ein Gruß auch an Ihr Team, weihen Sie Ihr neues Kissen gut ein und schlafen Sie besonders gut. Dies wünscht Ihnen Marianne. Genau, das mit dem Kissen, das musste noch erwähnt werden. Sehr schön, ich freue mich. Danke herzlich, liebe Marianne. Schön, wenn es gefällt. Und für uns alle jetzt weiter Entspannungsmusik in der ARD-Hitnacht von Otis Redding. 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

0: Run to make her happy. Und Claudia aus der Oberpfalz braucht heute auch jede Menge Musik, damit sie wieder ein wenig fröhlicher ums Herzen wird.
1: Hallo, da ist nochmal Claudia aus Magdeburg aus der Oberpfalz. Ich grüße Hanno, das ganze Team. Heute ist eine super Musik dabei. Ich grüße auch die Damenfußballmannschaft des FC Magdeburg, wo ich selber 20 Jahre gespielt habe. Die treffen sich heute, aber ich bin gestern in der Rettung runtergefallen, habe mir das Steißbein gebrochen, muss leider 3 Wochen im Bett liegen. Ich hoffe, ich komme auch mal durch. Danke.
0: Oh, Steißbein gebrochen und deswegen nicht zum schönen Treffen der Frauenfußballmannschaft. Mai, oh Mai.
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0: Mai, oh Mai hören wir jetzt im Radio. Da hat aber das Pech übel mitgespielt bei Claudia. Ich wünsche ganz schnelle Besserung. Und ganz liebe Grüße in die Oberpfalz zurück.

Zeit. Let the music play. Und ja, wir lassen die Musik noch weiter spielen, auch die nächsten 2 Stunden. Nach den 4 Uhr Nachrichten geht's weiter. Bis dahin noch Mel C. Nee, Quatsch, nicht Mel C. Was haben wir jetzt hier? You are the sunshine of my life. Genau, Stevie Wonder haben wir bis dahin noch.

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1: Um 4 Uhr mit Ronald Lessig. Die SPD pocht bei der Pflegereform offenbar darauf, dass nachverhandelt wird. Nach Informationen des ARD-Hauptstadtstudios drohen die Sozialdemokraten sogar damit, die Pläne vorerst scheitern zu lassen. Aus der Nachrichtenredaktion Jonas Valentin Weber.
2: Eigentlich sollte das Kabinett die Pflegereform Mitte kommender Woche durchwinken. Ob das jetzt was wird, völlig unklar. Am Montag soll es erstmal nochmal Gespräche zwischen SPD und Union geben. Im Kern geht es den Sozialdemokraten offensichtlich um das Vorgehen. So sei es falsch, wie von Gesundheitsminister Linnemann von der CDU vorgesehen, erst Einsparungen zu beschließen und dann in einem zweiten Schritt über strukturelle Verbesserungen nachzudenken. Diesen Fehler habe die Regierung schon bei der Gesundheitsreform gemacht. Das dürfe nicht wiederholt werden, hieß es aus SPD-Kreisen.
1: Bundesaußenminister Wadephul wird heute bei der Generaldebatte der Vereinten Nationen sprechen. Er vertritt Kanzler Merz, der seine Teilnahme abgesagt hatte. Aus New York Martin Ganselmeier.
3: Im Mittelpunkt seiner Rede stehen die Unterstützung für die Ukraine sowie Deutschlands weiteres Engagement für die Vereinten Nationen. Schon vor Wadephul spricht der russische Außenminister Sergei Lavrov. Mit Spannung wird erwartet, wie Lavrov auf die Einladung Putins zum G20-Gipfel in Miami reagiert. Wadephul begrüßte die von US-Präsident Trump ausgesprochene Einladung. Es sei richtig, dass die US-Regierung erneut versuche, Putin dazu zu bringen, endlich über ein Ende des Krieges gegen die Ukraine zu verhandeln.
1: Der Deutsche Olympische Sportbund entscheidet heute über den Kandidaten für eine Olympiabewerbung. Bundespräsident Steinmeier wird am Mittag bekannt geben, ob die Wahl auf München oder die Region Köln-Rhein-Ruhr gefallen ist. Der Austragungskandidat geht dann ins Rennen um die Olympischen Spiele 2036, 2040 oder 2044. Berlin hatte seine Bewerbung in dieser Woche zurückgezogen. Der Deutsche Gewerkschaftsbund hat für heute zu bundesweiten Protesten gegen Sozialkürzungen aufgerufen. Es solle ein deutliches Zeichen gesetzt werden für einen starken Sozialstaat und den Schutz von Arbeitnehmerrechten, so der Gewerkschaftsbund. Veranstaltungen sind in 15 Großstädten vorgesehen. Die deutschen Arbeitgeber kritisieren den Aktionstag. Der Hauptgeschäftsführer der Bundesvereinigung der Deutschen Arbeitgeberverbände, Kampeter, warf dem DGB rituelle Reformverweigerung vor. Demokratie, Fachkräftemangel und internationaler Wettbewerb ließen sich nicht wegdemonstrieren. Das waren die Nachrichten. Das Wetter in Deutschland. In der Nacht im Nordwesten zunehmend bewölkt, an der Nordsee etwas Regen, bei 13 bis 1 Grad. Tagsüber im Norden Regen, im Süden sonnig, bei 17 bis 23 Grad im Norden, sonst bis 29 Grad. Am Sonntag sonnig bis 30 Grad. Es ist 4.03 Uhr.
4: Dankeschön in unsere Nachrichten in Hamburg, in Köln, in Baden-Baden. Hier ist der Verkehrsservice jetzt der ARD-Hitnacht. Die Autobahn 5 Kassel Richtung Frankfurt ist zwischen Grünberg und Reiskirchener Dreieck nach einem Unfall gesperrt. Die A7 Hannover Richtung Kassel ist zwischen Hedemünden und Lutterberg bis auf Weiteres wegen Löscharbeiten gesperrt. Und dann noch die Autobahn 24, gerade frisch reingekommen, Berlin Richtung Hamburg. Hier ist zwischen Meyenburg und Putlitz nach einem Unfall gesperrt. Dadurch staut es sich. Das waren die Verkehrsmeldungen. Wir wünschen eine gute Fahrt.
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4: Für alle, die schon oder noch munter sind, ist hier Hanno Bauer in Erfurt. Ich wünsche ein schönes Wochenende.

Isolde schreibt auch an ihre liebe Ma einen besonderen Gruß in die Sendung. An meine Mama liebe Grüße, die heute halbrunden Geburtstag feiert. Das wird was bei Spätsommerwetter und einer Feier, die sich gewaschen hat für die ganze Family in Mittelfranken. Unser besonderes Erlebnis, Isolde. Oder einfach sonnig wird's. Nicht gewaschen, Isolde. Sogar jetzt schon mit Rosenstolz. Um 4:15 Uhr.

0: Gersom ist schon unterwegs. Und zwar weg von der Sonne in Richtung Barcelona nämlich. Und hat geschrieben, hallo liebes Radioteam, ich bin mal wieder auf dem Highway vom Raum Braunschweig nach Barcelona unterwegs und genieße eure Musik. Sehr herzlichen Glückwunsch dazu. Aber einen Hinweis habe ich noch für euch. Die Verkehrsnachrichten sind nicht auf dem neuesten Stand, denn die Vollsperrung des brennenden Fahrzeugs auf der A7 bei Lutherberg ist jetzt bereits aufgehoben und der Brand gelöscht hier. Berichtet ihr aber immer noch von andauernden Löscharbeiten und der Vollsperrung. Ich empfehle einen kürzeren Draht zur Polizei, damit eure Verkehrsnachrichten aktueller werden. Okay, Gersom, ich nehme es auf und ruf mal an in Hamburg in unserem Verkehrszentrum, denn dort werden alle Verkehrsnachrichten zusammengestellt und wahrscheinlich ist denen das durchgerutscht. Okay, wird dann also gleich erledigt. Danke.
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0: Ah ja, und eine gute Fahrt natürlich. Und viel Spaß mit der Musik.

Aktuelle Sperrung kam gerade rein von der Autobahn 8 Luxemburg Richtung Saarlouis zwischen Rehlingen und Dillingen-Mitte. Ist die Autobahn gesperrt? Es gab da einen Bildunfall. Das dauert noch ein bisschen, dort aufzuräumen. Und die aktuellen Verkehrsmeldungen für ganz Deutschland und alle Baustellen dann gleich zur halben Stunde nach Kingston Town.

0: 4.30 Uhr ist es. Und damit Zeit für den Verkehrsservice in der ARD-Hitnacht. Los geht's mit dem Umblick auf der Autobahn 7 Kassel Richtung Hannover. Hier ist zwischen Dreieck Salzgitter und Derneburg Salzgitter wegen einer Nachtbaustelle bis 6 Uhr gesperrt. Die Umleitung führt über die U23. Die A7 Fulda Richtung Würzburg ist zwischen Bad Brückenau Wildflecken und Bad Kissingen Olbert-Hulber wegen einer Nachtbaustelle gesperrt. Bis um 7 wird's dauern. Die A8 Luxemburg Richtung Saarlouis ist zwischen Rehlingen und Dillingen-Mitte nach einem Wildunfall gesperrt. Und die Autobahn 24 Berlin Richtung Hamburg ist zwischen Mayenburg und Putlitz nach einem Unfall gesperrt. Dadurch staut es sich hier auch. Folgende Autobahnen sind in beiden Richtungen wegen Bauarbeiten gesperrt. Die A1 zwischen Bramsche und Rieste, der Elbtunnel, also die A7 zwischen Hamburg-Stellingen und Heimfeld, A8 zwischen Perl und Merzig-Wellingen, die A40 zwischen Kreuz-Duisburg und Kaiserberg und die A40 auch zwischen Mülheim-Winkhausen und Heißen. Die A42 zwischen Herne-Baukau und Krange. Die A45 zwischen Lüdenscheid-Nord und Lüdenscheid. Die A48 zwischen Dreieck-Dernbach und Höher-Grenzhausen und die Autobahn 671 zwischen Gustavsburg und Hochheim-Süd. Die Autobahn 52 Mönchengladbach Richtung Düsseldorf ist zwischen Kreuz-Nersen und Kreuz-Karst gesperrt wegen Bauarbeiten und dann noch Bauarbeiten auf der Autobahn 215 Neumünster Richtung Kiel ist deswegen gesperrt zwischen Kreuz Kiel West und Kiel Mitte. Das waren die Verkehrsmeldungen. Wir wünschen Ihnen eine gute Fahrt.
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0: Für alle zum munter sein und munter bleiben. Mark Armand, The Days of Pearly Spencer. Hanno Bauer ist hier in Erfurt. Ich wünsche ein schönes Wochenende.

0: Na, da geht's doch flott in Richtung Morgen. Mit Musik von Marc Arment und jetzt hier von Jennifer Rush in der ARD-Hitnacht. Und ganz gemütlich unterwegs in der Nacht ist dieser LKW-Fahrer, der sich gemeldet hat bei uns auf dem Anrufbeantworter.
1: Guten Morgen, Hanno. Hier ist LKW-Fahrer Sven. Ich befinde mich von Bretzfeld wieder zurück in die schöne Eifel. Ich biete dir an, von Erfurt bis nach Bremen in meinem LKW mitzufahren, nach 9 Stunden plus 45 Minuten Pause. Ich wünsche dir trotzdem einen wunderschönen Tag noch. Und alle LKW-Fahrer, haltet die Räder auf der Straße. Servus.
0: Ja, Sven, danke schön fürs schöne Angebot. Genau, der Peter aus Bremen, also mit seiner Bäckerei Büser, ja, der hat ja angeboten, dass ich dort leckeres Backwerk bekommen könnte. Und er hat gesagt, bis Erfurt ist es ihm zu weit. Und ich habe gesagt, na, vielleicht komme ich ja nach Bremen vorbei. Ja, jetzt hätte ich sogar eine Mitfahrgelegenheit. So. Mal sehen, wie das dann aussieht. Nach wie vielen Stunden waren es? 9,5 Stunden, ja. Also dann die Zeit mal, die Ruhezeit gut genießen. Und liebe Grüße von mir zurück und eine schöne Restfahrt noch.
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0: Jo, Together Forever und das flott in den Samstagmorgen hinein. 4.43 Uhr ist es, gleich 45. Also schon eine Viertelstunde vor dem 5. Wow, wie schnell die Zeit vergeht. Und manche werden ja jetzt auch gerade erst wach.
1: Guten Morgen, hier ist Roland aus Karlsheim. Hallo. Bin gerade aufgestanden, hab Kaffee gekocht, trinke gemütlich Kaffee. Ja, jede Nacht, wie jede Nacht. Finde ich immer echt super, die coole Musik zu hören und ja, dann richte ich mich, gehe in die Stadt und erledige meine Sachen. Danke, ciao.
0: Roland in Kreisheim, das klingt noch so ein bisschen verschlafen, muss ich mal sagen. Und das ist ja auch völlig okay zu dieser Uhrzeit. Und von uns jetzt auch noch ganz sanfte Musik zum Aufwachen dazu. Van Aert, Garfunkel, Bright Eyes. Na dann, guten Tagesstart.

0: 4.51 Uhr ist es. Und Jenny hatte uns ja vorhin schon gesteckt, ja, dass sie heute Nacht schon einen Pflaumen- und einen Apfelkuchen gebacken hat. Fleißig, mitten in der Nacht. Ja, und das hat auch Elke, unsere ungekrönte Tortenkönigin, gehört, die ja in der Nacht so oft ihr Backwerk gestaltet. Ja, und hat geschrieben: Hallo, lieber Hanno, liebe Radiofamilie. Also heute backe ich nicht. Schön, dass Jenny übernommen hat. Habe die Woche schon dreimal gebacken. Der Kater und ich, wir genießen noch das schöne Wetter auf der fertigen Dachterrasse. Wünschen euch allen ein tolles Wochenende. Liebe Grüße von Elke. Und wie Jenny richtig gesagt hat, die Musik ist die schönste Backbegleitung. Na, sehr schön. Durch die ganze Nacht.
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mit Reggae-Musik schwanken wir hier durch die Nacht in Richtung Morgen hinein. Ja, genau. Ja. Warum schwanken? Klar, weil es ja Reggae-Musik ist. Nicht aus irgendwelchen anderen Gründen. Oder wir hüpfen. Wir könnten jetzt auch hüpfen. Bis zu den 5 Uhr Nachrichten noch mit Van Halen und Jump.

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1: Um 5 Uhr mit Ronald Lessig. Die SPD pocht bei der Pflegereform offenbar darauf, dass nachverhandelt wird. Nach Informationen des ARD-Hauptstadtstudios drohen die Sozialdemokraten sogar damit, die Pläne vorerst scheitern zu lassen. Aus der Nachrichtenredaktion Jonas Valentin Weber.
2: Eigentlich sollte das Kabinett die Pflegereform Mitte kommender Woche durchwinken. Ob das jetzt was wird, völlig unklar. Am Montag soll es erstmal nochmal Gespräche zwischen SPD und Union geben. Im Kern geht es den Sozialdemokraten offensichtlich um das Vorgehen. So sei es falsch, wie von Gesundheitsminister Linnemann von der CDU vorgesehen, erst Einsparungen zu beschließen und dann in einem zweiten Schritt über strukturelle Verbesserungen nachzudenken. Diesen Fehler habe die Regierung schon bei der Gesundheitsreform gemacht. Das dürfe nicht wiederholt werden, hieß es aus SPD-Kreisen.
1: Bundesaußenminister Wadefuhl spricht heute bei der UN-Generaldebatte in New York. Es wird erwartet, dass er vor allem die Kriege in Nahost und zwischen Russland und der Ukraine thematisieren wird. Im Vorfeld seines UN-Auftritts hat der Außenminister sich bereits zur Einladung von Russlands Präsident Putin zum G20-Gipfel in Miami geäußert. Er lobte den Schritt der US-Regierung. So könne man feststellen, ob Putin wirklich bereit sei, ernsthaft über ein Ende des Ukraine-Krieges zu verhandeln. Bundesdigitalminister Wildberger setzt auf eine weltweite Zusammenarbeit, um künstliche Intelligenz stärker zu kontrollieren. Der CDU-Politiker sagte der Funke Mediengruppe, er sehe gute Chancen für eine internationale Vereinbarung. Eine Art Sicherheitskatalog müsse her, der KI-Programme nach dem neuesten Stand der Technik überprüfe. Wildberger betonte, dass die Menschheit der KI nicht hilflos ausgeliefert sei, sondern absolut in der Lage, das Problem zu lösen. Wer macht das Rennen um die olympische Olympiabewerbung? München oder die Region Köln-Rhein-Ruhr? Heute fällt der Deutsche Olympische Sportbund in Baden-Baden die Entscheidung. Marei Beermann zu der Frage, welcher Kandidat die besseren Chancen hat.
3: Das ist wirklich noch ziemlich offen. Eine Kommission des DOSB hatte beide Bewerbungen als sehr gut bewertet, mit einem kleinen Vorsprung für München. Aus norddeutscher Sicht auf jeden Fall noch wichtig. Bekommt München den Zuschlag, dann sollen die Segelwettbewerbe in Kiel stattfinden. Wenn die Region Köln-Rhein-Ruhr das Rennen macht, dann ist Rostock-Warnemünde als Segelstandort vorgesehen.
1: Das waren die Nachrichten.
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5: Das ist eine frische Nacht gewesen, beziehungsweise ist es immer noch. Aber im Laufe des heutigen Samstags klettert das Thermometer auf bis zu 28 Grad. Und es wird sehr sonnig, sehr freundlich und sonnig auch morgen, der Sonntag und der Montag. Temperaturen dann bis zu 30 Grad.
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5: A8 Luxemburg-Saarlouis zwischen Perl und Merzig-Wellingen sind beide Richtungsfahrbahnen an einer Nachtbaustelle gesperrt. Des Weiteren habe ich Blitzer auf der A8 Saarlouis Richtung Pirmasens zwischen Ernstweiler und Ixheim und auf der A620 Saarlouis Richtung Saarbrücken in Höhe Güdingen.
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5: Guten Morgen, hier ist Michael Friemel. Einen schönen Samstag.
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Ja, das ist der kürzeste Song im SR3-Programm, 1 Minute 37 nur lang. Simon & Garfunkel, der Song über die 59. Brücke oder die 59. Straßenbrücke in New York, der 59th Street Bridge Song. Und ich sage immer, der erinnert mich sehr ans Vaterunser-Gäß hier in Dudweiler. Da habe ich mal erzählt, ne? In Dudweiler gibt es eine Straße, die ist so klein, so kurz, die haben sie immer das Vaterunser-Gäß hier genannt, weil die hat halt gerade gereicht, um einmal beim Durchgehen das Vaterunser zu beten. Und der Song hier, der ist gerade so kurz, oder diese Brücke, die ist gerade so kurz, dass man einmal diesen Song von Simon & Garfunkel singen kann, um drüber zu gehen. 1 Minute und 37 Sekunden. Jetzt haben wir 5 Uhr und 8 Minuten. Ich heiße Sie herzlich willkommen im Wochenende.

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Im August ist Dolly Parton im Alter von 80 Jahren gestorben. Viele, viele traurige Fans auf der ganzen Welt hat sie hinterlassen. Aber als sie schon sehr krank war in ihren letzten Monaten, da ist sie noch einmal aufgestanden, um noch einen Song aufzunehmen. Und zwar ein Duett mit U2-Sänger Bono. Auf dem neuen U2-Album im November wird dieser Titel mit dabei sein. Der heißt Torn, ist tatsächlich erst im Juni aufgezeichnet worden. Und Bono von U2 ist sehr bewegt über diese Aufnahme, weil er sagt, man hat ihr damals angemerkt, es geht ihr nicht gut, aber es war ihr ein Anliegen, noch einmal einen Song mit ihm zu singen. Das hören wir dann am 13. November, wenn das neue Album von U2 erscheint, dann wird dort auch Torn drauf sein. Wir hören sie jetzt hier in SR3 Guten Morgen mit einer Nummer aus den 70ern. Do I Ever Cross Your Mind? Die wunderbare Dolly Parton.

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1: Um 17:30 mit Michael Friemel. Guten Morgen. Guten Morgen. SPD droht offenbar mit Blockade der Pflegereform. Nach ARD-Informationen will die SPD die geplanten Kürzungen für Pflegebedürftige und ihre Angehörigen nicht akzeptieren. Mit einer schnellen Einigung wird nicht gerechnet. Demonstrationen für starken Sozialstaat. Zu dem bundesweiten Aktionstag werden auch in Saarbrücken mehrere tausend Menschen erwartet. Dazu aufgerufen hat der Deutsche Gewerkschaftsbund. Mit dem Aktionstag soll ein Zeichen gegen den sozialen Kahlschlag gesetzt werden. Berliner Linke will mit Grünen und SPD sondieren. Die Entscheidung fiel mit großer Mehrheit auf einem Landesparteitag. Bei den Gesprächen soll geprüft werden, ob die Voraussetzungen für die Aufnahme von Koalitionsverhandlungen vorhanden sind. Und 1. FC Saarbrücken Tischtennis mit Heimsieg. Nach zuletzt zwei Niederlagen hat sich das Team um Patrick Franziska gestern Abend gegen Bad Königshofen mit 3:1 durchgesetzt. In der Bundesliga-Tabelle liegen die Saarbrücker weiter auf Platz 3.
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1: Es geht weiter mit dem Spätsommerwetter. Temperaturen heute bis zu 28 Grad, viel Sonnenschein, oft wolkenlos. Auch morgen am Sonntag kaum Wolken, bis zu 30 Grad.
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1: Aktuell liegen uns keine Störungsmeldungen vor. Die neuesten Blitzer gesichtet von den SR3-Hörern befinden sich auf der A8 Saarlouis Richtung Pirmasens zwischen Ernstweiler und Ixheim. Auf der A620 Saarlouis Richtung Saarbrücken in Höhe Güdingen und in Saarbrücken in der Paul-Marien-Straße. 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
1: Guten Morgen und einen schönen Start in den Samstag gleich mit einem letzten Albumtitel von Manfred Mann's Earth Band aus unserem Album der Woche.
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1: Und es ist diese Woche ein Album von Manfred Mann, das vor 50 Jahren erschienen ist. The Roaring Silence. Ein Album, das einen absoluten Nummer-1-Hit hervorgebracht hat. Blinded by the Light, das damals weltweit die Charts gestürmt hat. Jetzt ist es in einer Jubiläumsausgabe erschienen. Das war damals schon diese besondere Mischung aus Progressive Rock, aus Jazz und Blues. Und das ist bis heute eigentlich ein unverkennbarer Sound. Wenn irgendein Titel von diesem Album beginnt, dann spürt man sofort, das ist ein Album von Manfred Mann. Das gilt auch für Bird on the Wire. Wir stellen Ihnen heute noch diesen Titel vor. Ansonsten allen Fans viel Spaß damit mit der Jubiläumsedition. Dazu gibt es ein 40-seitiges Booklet mit Infos und Interviews. Manfred Mann feiert demnächst seinen 86. Geburtstag und wird weiter auf Tour sein.

einer der neueren Songs, die auf The Roaring Silence als Jubiläumsedition mit drauf sind. Das Album, das Originalalbum vor 50 Jahren erschienen. Das hier ist eine Nummer, die Leonard Cohen im Jahr 1968 geschrieben hat. Und die Coverversion kommt jetzt von Manfred Mann und ist eben auf diesem Jubiläumsalbum auch zu finden. Viel Freude daran.

SR3 mit einem aktuellen Verkehrsservice kommt aus Saarbrücken. In der Spichrer Bergstraße sind aktuell Wildschweine auf der Fahrbahn. Die kommen wirklich immer weiter in die Stadt rein. Spichrer Bergstraße, Saarbrücken. Wildschweine heute Morgen unterwegs. Fahren Sie dort vorsichtig. 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

Guten Morgen, SR3 Saarlandwelle um 6:06. Guten Morgen auch nochmal an alle, die gestern Abend wieder viel Spaß hier im Studio 1 hatten. Beim zweiten Konzertabend Leona für Cliff Richard. Diese Woche, Donnerstag und Freitag, Christian Jupp und Andreas Nagel zusammen auf der Bühne hier im Studio 1. Und sie haben die schönsten Pop-Stories, die schönsten Songgeschichten der letzten Jahrzehnte erzählt. Geschichten von Begegnungen, die Christian hier auf dem Hallberg hatte und die er auch in seinem Buch Leona für Cliff Richard festgehalten hat. Fotos zu diesem wunderbaren Konzert gibt's auf sr3.de.

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1: 6 Uhr. Die SPD droht der Union offenbar damit, die geplante Pflegereform im Bundeskabinett zu blockieren. SPD-Generalsekretär Klüssendorf teilte mit, bei der Pflege drohten vor allen Dingen Kürzungen für Pflegende, für Pflegebedürftige, aber auch ihren Angehörigen. Das wolle man nicht akzeptieren. Für SR Info Lukas Kram.
2: Klüssendorf forderte mehr Entlastungen für Pflegeheimbewohner und eine weitergehende Neuordnung der Finanzierung, damit Menschen und ihre Familien von den Kosten nicht finanziell überfordert werden, wolle die SPD die Eigenanteile von Pflegebedürftigen begrenzen. Eigentlich sollte die Pflegereform am kommenden Mittwoch im Bundeskabinett beschlossen werden. Laut den Plänen sollen durch die Reform die Finanzen der gesetzlichen Pflegeversicherung stabilisiert werden. Nach ARD-Informationen sind für Montag weitere Gespräche zwischen SPD und CDU geplant.
1: Nach der Abgeordnetenhauswahl in Berlin will die Linke Sondierungsgespräche mit den Grünen und der SPD aufnehmen. Das hat ein außerordentlicher Parteitag der Linken gestern Abend beschlossen. Bei den Sondierungen soll geprüft werden, ob die politischen Voraussetzungen für die Aufnahme von Koalitionsverhandlungen bestehen. Vorbehalte gibt es bei der SPD und den Grünen wegen des Umgangs der Linken mit Antisemitismus und Kontakten ins Clan-Milieu. Außenminister Wadephul spricht heute bei der UN-Generaldebatte in New York. Er vertritt Bundeskanzler Merz, der seine Teilnahme wegen der innenpolitischen Situation abgesagt hatte. Es wird erwartet, dass sich Wadephul vor allem zu den Kriegen in Nahost und zwischen Russland und der Ukraine äußern wird. Im Vorfeld seines UN-Auftritts lobte der Außenminister die Einladung der USA an Russlands Präsident Putin zum G20-Gipfel in Miami. So könne man feststellen, ob Putin wirklich bereit sei, ernsthaft über ein Ende des Ukraine-Krieges zu verhandeln. Der Deutsche Olympische Sportbund entscheidet heute über den nationalen Kandidaten für eine Olympia-Bewerbung. Bundespräsident Steinmeier wird am Mittag bekannt geben, ob München oder die Region Köln-Rhein-Ruhr zum Zuge kommt. Der ausgewählte Austragungskandidat soll in das Rennen um die Olympischen Spiele 2036, 2040 oder 2044 gehen. Berlin hatte seine Bewerbung in dieser Woche zurückgezogen. In Hamburg hatten sich die Bürger gegen Spiele in ihrer Stadt entschieden. Der Deutsche Gewerkschaftsbund organisiert heute in mehreren Städten Demonstrationen gegen die geplanten Reformen der Bundesregierung. In Saarbrücken werden rund 10.000 Teilnehmer erwartet. SR-Reporter Lars Ohlinger.
3: Schon seit mehreren Wochen trommeln die Gewerkschaften für den Aktionstag unter dem Motto »Hart verdient, deine Arbeit, deine Gesundheit, deine Rente«. In 15 Städten organisiert der Deutsche Gewerkschaftsbund Demonstrationen, die sich gegen einen Abbau von Leistungen des Sozialstaates richten, wie zum Beispiel bei der Rente. Die zentrale Veranstaltung für Rheinland-Pfalz und dem Saarland findet in Saarbrücken statt. Sonderbusse aus mehreren Orten im Saarland und Rheinland-Pfalz werden dafür eingesetzt.
1: Um 11 Uhr soll die Demonstration am Bürgerpark beginnen. Um 12 Uhr ist dann eine Abschlusskundgebung auf dem Schlossplatz geplant. In der Tischtennis-Bundesliga hat der 1. FC Saarbrücken sein Heimspiel gegen Bad Königshofen gewonnen. Nach zuletzt 2 Niederlagen setzte sich das Team um Patrick Franziska gestern Abend mit 3:1 durch. In der Tabelle liegen die Saarbrücker weiter auf Platz 3. Das nächste Bundesliga-Heimspiel für den FCS findet erst wieder Mitte November gegen Grenzau statt. Das waren die Nachrichten mit Linda Grothold. 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
4: Das wird ein sehr sommerliches Wochenende in der Tat. Momentan kann man sich's noch gar nicht vorstellen. Es ist arg frisch heute Morgen zum Starten den Tag. Die Werte einstellig bei uns im Saarland. Aber das Thermometer klettert heute dann mit viel Sonnenschein wieder auf bis zu 28 Grad hoch. Morgen ebenfalls viel Sonnenschein, kaum Wölkchen, Temperaturen bis zu 30 Grad.
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4: Aktuell haben wir keine Störungsmeldungen, aber sie haben uns Blitzer durchgegeben. Auf der A8 Salü Richtung Pirmasens zwischen Zweibrücken Ernstweiler und Zweibrücken Ixheim. Auf der A620 Salü Richtung Saarbrücken in Höhe Güdingen und in Saarbrücken in der Paul-Marien-Straße. 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Die A8 Luxemburg Richtung Salü, da haben wir zwischen Perl und Perlborg einen Unfall. Fahren Sie dort vorsichtig ran.
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4: Guten Morgen, hier ist Michael Friemel. Schönen Samstag.
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SR3 Saarlandwelle, 6:12. Wieder geht eine Woche zu Ende. Auch das übrigens eine Woche, in der das Kriminaltango-Festival in Neunkirchen nochmal stattgefunden hat. 2 Wochen Krimispannung pur liegen hinter den Menschen. Und ich muss sagen, für mich war es auch eine besondere Woche. Das waren 2 besondere Wochen. Ich war ja mit dem Kriminaltango-Bus unterwegs, habe Krimi-Lesungen gemacht. Und heute Abend ist es soweit. Heute Abend werden die Sieger vom Krimi-Literaturpreis vorgestellt für diese Kurzgeschichten. Ein bundesweit ausgeschriebener Preis ist das gewesen. Es waren eine Menge mit dabei. Ich habe ja immer nur aus 3, 4 Geschichten vorgelesen. Aber vielleicht ist ja eine dieser Geschichten dann auch unter den Preisträgern. Heute Abend werden sie gekürt bei der Abschlussveranstaltung mit Verleihung dieses Literaturpreises. Die Abschlussveranstaltung findet in der Stummschen Reithalle statt. Einlass ist ab 18.45 Uhr, los geht's um 19.30 Uhr. Und es geht um 2.250 Euro letzten Endes. Die Preisträgerinnen und Preisträger werden ihre Krimi-Geschichten auch selbst vortragen. Platz 1, 2 und 3. Wir sind sehr gespannt, wer das Rennen machen wird. Karten für die Abschlussveranstaltung gibt es noch an der Abendkasse.

0: Guten Morgen, SR3 am Samstag. Heute vor genau einer Woche standen wir kurz vor der Eröffnung des Oktoberfests in München. Ne? Da haben wir mittags drüber berichtet. Jetzt, eine Woche später, geht es auch mit den großen Veranstaltungen hier im Saarland los. Merzig, Merchweiler, Homburg, da geht es an diesem Wochenende auch los in den großen Oktoberfestzelten. Ganz nach bayerischem Vorbild, oft in Tracht. Ich glaube, in Homburg musst du sogar passend gekleidet sein, sonst kommst du überhaupt nicht rein. Und natürlich nicht nur in Tracht, sondern auch in guter Laune, oft durch Bier angefüttert. Na klar, das gehört zum Oktoberfest dazu. Wir haben uns mal überlegt, wie ist denn das eigentlich bei diesen Oktoberfesten mit diesem aktuellen Trend, dass hier immer mehr alkoholfreies Bier ausgeschenkt wird und weniger alkoholhaltiges Bier? SR3-Reporterin Stefanie Balle war bei der Wiesn in Homburg und hat gefragt, stimmt das?
1: Mal ehrlich, diese Stimmung kriegt man nicht ohne Bier, oder? Die rund 2.500 Besucher tanzen auf den Bierbänken, grölen Stimmungshits mit und bestellen kreischend die nächste Runde Bier bei Lisa, der Bedienung.
2: Wie viel sind das? Es sind so 23 Kilo und 10 Bier.
1: Dabei ist zu dem Zeitpunkt das Fest gerade erst eröffnet. Mit einem Hammerschlag, oder waren es zwei, hat Oberbürgermeister Michael Forster gerade das offiziell erste Fass angeschlagen und damit die 18. Homburger Wiesn eröffnet. Das aber nur kurz, dann geht's im Festzelt ab. Jetzt aber mal ehrlich, mit oder ohne Alkohol?
3: Ja, das gehört zur Wiesn dazu. Es gibt hier hervorragendes Bier und wir freuen uns drauf.
4: Darf es auch eine alkoholfreie Alternative sein oder eher nicht?
3: Selbstverständlich eine alkoholfreie Alternative, wenn man ein Auto fährt noch. Aber da ich heute ohne Auto da bin, gerne auch mit Alkohol.
5: Ich trinke schon gerne hier, aber es gibt bestimmt auch Leute, die nicht trinken und auch Spaß haben.
6: Alkohol gehört auf jeden Fall zur Wiesn dazu.
7: Je nachdem, wie der Abend halt verläuft. Ne? Wenn, dann höre ich einfach auf. Alkoholfreies Bier oder so eigentlich nicht.
8: Alkohol auf jeden Fall, ja. Ja, alkoholfreies Bier tatsächlich gar nicht.
9: Natürlich alkoholfrei.
4: Ehrlich?
9: Ja, na klar. Ich muss hier fahren.
10: Einer von uns muss ja das Auto fahren.
11: Also es darf für mich auch alkoholfrei sein, gerne. Ja, ich trinke nicht so gern Alkohol. Ich trinke überhaupt gar kein gerne Bier, sagen wir es mal so. Und wenn, dann alkoholfrei.
12: Kommen Sie denn dann trotzdem in Feierlaune?
11: Muss man unbedingt einen Tee haben, damit man feiern kann? Ich glaube, ja gut, dann sind die arm dran, die es sonst nicht können. Nee, also ich brauche dafür keinen Alkohol. Ich habe auch Spaß, ja natürlich.
13: Feiern kann man mit und ohne Alkohol genauso gut.
1: Es gilt wie so oft, es kommt ganz drauf an. Na dann, Prost!

Guten Morgen. Schönen Samstag mit SR3 Saarlandwelle. Wir gucken nochmal schnell auf die Straße, haben nochmal den Verkehrshinweis von der A8, falls Sie da gerade drauf gefahren sind. A8 Luxemburg in Fahrtrichtung Saarlouis. Zwischen Perl und Perlborg hat sich heute Morgen ein Unfall ereignet. Da findet gerade die Unfallaufnahme statt. Da kommt es immer noch zur Behinderung. Seien Sie deswegen dort bitte besonders vorsichtig, wenn Sie unterwegs sind. Ansonsten störungsfreier Verkehr im Sendegebiet. Wünsche Ihnen viel Spaß mit Musik von Survivor. Eye of the Tiger. Ab in den Ring.

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1: Um 6:30 mit Linda Grothold im Studio. Guten Morgen.
2: Guten Morgen. SPD droht offenbar mit Blockade der Pflegereform. Nach ARD-Informationen will die SPD die geplanten Kürzungen für Pflegebedürftige und ihre Angehörigen nicht akzeptieren. Mit einer schnellen Einigung mit der Union wird nicht gerechnet. Demonstrationen für starken Sozialstaat. Zu dem bundesweiten Aktionstag werden auch in Saarbrücken mehrere tausend Menschen erwartet. Dazu aufgerufen hat der Deutsche Gewerkschaftsbund. Mit dem Aktionstag soll ein Zeichen gegen sozialen Kahlschlag gesetzt werden. Berliner Linke will mit Grünen und SPD sondieren. Die Entscheidung fiel mit großer Mehrheit auf einem Landesparteitag. Bei den Gesprächen soll geprüft werden, ob die Voraussetzungen für die Aufnahme von Koalitionsverhandlungen vorhanden sind. Papstmesse in Paris. Zu dem Gottesdienst auf der Place de la Concorde haben sich nach Kirchenangaben rund 600.000 Menschen angemeldet. Am Nachmittag reist Papst Leo weiter in den Marienwallfahrtsort Lourdes im Südwesten Frankreichs. Am Montag wird er in Metz erwartet. Haftbefehl erlassen. Nach dem Tötungsdelikt in Wadern-Lockweiler sitzt der 19-jährige Tatverdächtige in Untersuchungshaft. Laut Staatsanwaltschaft hat er eine 45-jährige Frau angegriffen und mit mehreren Messerstichen tödlich verletzt. Und erster FC Saarbrücken Tischtennis mit Heimsieg. Nach zuletzt 2 Niederlagen hat sich das Team um Patrick Franziska gestern Abend mit 3:1 gegen Bad Königshofen durchgesetzt. In der Bundesliga-Tabelle liegen die Saarbrücker weiter auf Platz 3.
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1: Viel Sonnenschein, kaum Wolken, Temperaturen heute Nachmittag zwischen 24 und 28 Grad. Nur ein schwaches Windchen dazu. Morgen am Sonntag das Landpartiewetter 26 bis 30 Grad. Paar Frühnebelfelder, dann sofort Sonne und nur locker bewölkt.
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1: Vorsicht bitte auf der A8 Luxemburg Richtung Saarlouis zwischen Perl und Perlborg noch immer die Unfallaufnahme. Geblitzt wird auf der A8 Saarlouis Richtung Pirmasens zwischen Zweibrücken Ernstweiler und Ixheim. Auf der A620 Saarlouis Richtung Saarbrücken in Höhe Güdingen und in Saarbrücken in der Paul-Marien-Straße. 0800 700 8000 ist die kostenlose SR3 Blitzer- und Stau-Hotline.
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1: Die deutsche Olympia-Bewerbung. Thema gleich hier in SR3. Guten Morgen. Vielleicht bekommen wir bald wieder Olympische Spiele hier bei uns in Deutschland. Ich bin Michael Friemel. Schönen Samstag.
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0: Oh Mann, was für eine große Entscheidung, die da heute ansteht. Mit welcher Stadt, mit welcher Region geht Deutschland ins Rennen für die Olympischen und für die Paralympischen Spiele?
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0: Wer soll Olympia in Zukunft hier in Deutschland möglicherweise ausrichten dürfen? Wer geht ins Bewerbungsrennen? Es ist so viel darüber berichtet worden in den letzten Monaten. Tom Klose aus dem Sporttag. Grüß dich, guten Morgen.
2: Hi.
0: Lass es uns einmal ganz kurz sortieren.
2: Ja.
0: Für was genau wird heute abgestimmt und wer steht zur Wahl?
2: Also konkret will Deutschland sich nicht auf ein Jahr festlegen, bewirbt sich deshalb für die Olympischen und Paralympischen Sommerspiele 2036, 40 und 44. Also müssen noch ein bisschen hin. In Sachen deutscher Bewerbung hatte Berlin ja erst vor kurzem zurückgezogen. In Hamburg gab es einen Bürgerentscheid dagegen, heißt heute dann nur noch das Duell München gegen die Region Köln-Rhein-Ruhr. Da waren die Bürger und Bürgerinnen übrigens mehrheitlich dafür. Und sollte dann diese Gewinnerregion feststehen, dann muss sie sich nur noch gegen internationale Konkurrenz behaupten. Südafrika, Chile, Türkei, Spanien, Kanada. Das wird schwierig.
0: Ich war in dem Moment raus, als du die Jahreszahlen genannt hast, gerade eben, für wann man sich bewerben kann. Weil ich immer, wenn es wirklich 2044 wird,
2: da bist du noch knackig und fit.
0: Bin ich 70. Ist das fies. Wir hatten die Nase vorn. Also kann man das sagen, so aus deutscher Sicht?
2: Also beide Bewerbungen haben in den meisten Kriterien wohl überzeugt. München 87 von 100 Punkten bekommen, NRW 85. Also es soll wohl ein 50-50-Ding sein, auch wenn man hört, dass die Münchner irgendwie doch knapp vorne sein könnten. Man braucht die absolute Mehrheit. Also heute Abend oder heute Nachmittag bei dieser Wahl. 42 olympische Spitzenverbände, die haben das größte Wahlgewicht, also der Deutsche Leichtathletikverband, der DFB und so weiter und so fort.
0: Also irgendwie, also vom Bauch würde ich sagen, A, München hatten wir ja schon mal und B, irgendwas Cooles hätte das schon mal, so eine kernige Region auch, wie jetzt NRW zu haben. Bin gespannt. Also wir haben den Blick rüber zu den Nachbarn schon mal gehabt, 2024, wo viele Saarländerinnen und Saarländer auch hingefahren sind, was wirklich los war und wo für mich am besten hängen geblieben ist, wie toll sich diese Stadt präsentiert hat. Also das waren doch Olympische Spiele, das war Paris pur.
2: Ja, das war Paris pur und ich finde auch im Kleinen hier im Saarland hatten wir ja letztens die Special Olympics.
0: Ja.
2: Ne? Auch das war so ein bisschen dieser Flair, dieses Zusammensein und zusammen irgendwie sporteln. Und genau dieses Argument, also eine Stadt oder Region könnte noch mehr glänzen, das hat auch der Bundestrainer Jürgen Klopp angesprochen in Bezug auf Paris 24.
0: Der sagt jetzt ja zu allem was.
3: Diese Stadt ist wunderschön natürlich, aber wie der Sport sie mit Leben gefüllt hat, auf eine völlig andere Art, war unfassbar großartig. Und ich würde mir einfach wünschen, dass wir sowas auch nochmal haben. Und würde ich mich sehr, sehr, sehr freuen, weil es ein Ziel ist, auf das man hinarbeitet und anschließend einen Wert hat, den man weiterhin nutzen kann, weil es ein Gemeinschaftsgefühl entstehen lässt, das man durch eine andere Art kaum hinbekommt.
0: Ich freue mich, wenn Klopp jetzt demnächst noch die Pflegereform in trockene Tücher bringt, dann haben wir doch alles geregelt, oder?
2: Ja, er wird es tun.
0: Aber ansonsten wird es politisch erstmal von Frank-Walter Steinmeier erledigt, was jetzt zu verkünden ist. Heute Mittag, mit wem geht Deutschlands in das Olympiarennen? Das kann man live gucken im Ersten. 13:45 Uhr aus Baden-Baden. Tom, das war ein schöner Moment mit dir.
2: Ebenso.

0: Guten Morgen, hier ist SR3 Saarlandwelle um gleich 10 Minuten vor 7. Wir freuen uns ja jedes Jahr drauf, aber wir hoffen auch jedes Jahr, dass es mit dem Wetter hinhaut. Letztes Jahr war es schon zwischendurch ordentlich geregnet, aber morgen passt's.
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0: Es ist alles gericht. Wir sind an 5 Orten. Im Mandelbachtal beim Grenzlandhof freue ich mich persönlich drauf. In Kleinblittersdorf auf dem Windringer Hof wird der Uwe sein, Uwe Jäger. Da war ich letztes Jahr gewesen. So ein toller Hof auch. Wir haben die Bliesgau-Alpakas in Gersheim mit dabei, den Gemüsehof Brill in Eppelborn und die Senfmühle in Losheim. In Losheim heißt der Gastgeber Christoph Bierz.
2: Wir haben vor ein paar Jahren die Mettlacher Senfmühle gekauft, also haben demzufolge ein recht breites Senfsortiment, haben aber auch einen eigenen Streuobstbetrieb mit Apfelsaft, kochen eigene Fruchtaufstriche, haben Bienenvölker, also Honig und natürlich unsere Liköre und den Gin.
0: Also allein dort schon eine riesen Bandbreite. Wie gemacht für die SR3 Landpartie, zum ersten Mal mit dabei, die Senfmühle in Losheim. Morgen können Sie eigentlich überall solche Leckereien kaufen, wie wir sie gerade gehört haben hier.

0: Wieder schön.
1: Sehr, sehr gut. Gemütlich mal ein Bierchen getrunken, den Bauernhof angesehen und so weiter.
2: Einmal frei.
3: Zum Schluss auf die Strohhüpfburg, ne?
4: Ja, schön.
2: Oh ja, Strohhüpfburg haben wir auch auf dem Grenzlandhof. Da bin ich auch gespannt drauf. Als ich zum ersten Mal auf dem Grenzlandhof war, und das ist, oh, ich glaube, das ist bald 15 Jahre her, oder? Da haben wir dort Landpartie auch gemacht und da gab es auch die Strohhüpfburg. Und Dieter hat versprochen, die auch morgen wieder aufzubauen. Nix für hin. Wir sehen uns bei der Landpartie morgen von 10 bis 17 Uhr. Alle Infos zu den Höfen auf sr3.de und live im Radio den ganzen Tag.
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Auch eine Stimme, die uns erst kürzlich verlassen hat, kommt jetzt. Bonnie Tyler, die Frau mit der Reibeisenstimme. Ganz markant, kann schon Krumbeer Pannekiel drauf reiben. Bonnie Tyler, die dereinst 1976 sich ganz besonders in Franz verliebt hat und dann ein Lied drüber gemacht hat. Lost in Franz.

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1: 7 Uhr. Die SPD tritt bei der geplanten Pflegereform auf die Bremse. Nach ARD-Informationen droht sie der Union damit, die Reform doch noch zu stoppen. Demnach hält es die SPD inzwischen für falsch, zunächst Einsparungen zu beschließen und erst dann über strukturelle Verbesserungen nachzudenken. Für SR Info Stefan Schiebelhut.
2: Eigentlich sollte das Bundeskabinett die Pläne von Gesundheitsminister Linnemann in der kommenden Woche bestätigen. Doch die SPD will der Reform so offenbar nicht zustimmen. Grund sind die vorgesehenen Kürzungen auch für Pflegebedürftige und deren Angehörige. Die Sozialdemokraten sprechen sich dagegen für eine Art Pflegedeckel aus, mit dem die Eigenanteile begrenzt werden. Am Montag soll es zwischen beiden Seiten nochmal Gespräche geben.
1: Der Deutsche Gewerkschaftsbund organisiert heute in mehreren Städten Demonstrationen gegen die geplanten Reformen der Bundesregierung. Unter dem Motto "Hart verdient, deine Arbeit, deine Gesundheit, deine Rente" richten sich die Veranstaltungen konkret gegen einen Abbau von Leistungen des Sozialstaates. Die zentrale Veranstaltung für Rheinland-Pfalz und das Saarland findet in Saarbrücken statt. Um 11 Uhr soll die Demonstration im Bürgerpark beginnen. Um 12 Uhr ist dann eine Abschlusskundgebung auf dem Schlossplatz geplant. Der DGB erwartet in Saarbrücken mehrere tausend Teilnehmer. Bundesdigitalminister Wildberger dringt auf eine weltweite Zusammenarbeit, um künstliche Intelligenz stärker zu kontrollieren. Der CDU-Politiker sagte der Funke Mediengruppe, er sehe gute Chancen für eine internationale Vereinbarung. So müsse es zum Beispiel einen Sicherheitskatalog geben, mit dem KI-Programme nach dem neuesten Stand der Technik überprüft werden. Als Vorbild nannte Wildberger die Internationale Atomenergiebehörde. Der Minister will zudem die Entwickler von KI-Technologien in die Pflicht nehmen. Die Unternehmen trügen die Verantwortung dafür, dass ihre Produkte nicht gefährlich würden. Nach der Abgeordnetenhauswahl in Berlin will die Linke Sondierungsgespräche mit den Grünen und der SPD aufnehmen. Das hat ein außerordentlicher Parteitag gestern Abend beschlossen. Bei den Sondierungen soll geprüft werden, ob die politischen Voraussetzungen für die Aufnahme von Koalitionsverhandlungen bestehen. Aus Berlin Sebastian Schöbel.
3: Spitzenkandidatin Elif Ehralp, die Berlins nächste regierende Bürgermeisterin werden könnte, wies erneut den Vorwurf zurück, ihre Partei sei im Kern antisemitisch. Sie versprach, Berlins jüdische Gemeinschaft zu stärken und gegen den Judenhass vorzugehen. Gewaltaufrufe gegen das israelische Militär, wie sie zuletzt auf einer Veranstaltung der Linken im Berliner Bezirk Neukölln geäußert wurden, seien inakzeptabel, so Ehralp. In diesem Zusammenhang räumte Berlins Co-Landeschefin Kerstin Wolter auch Fehler ein. In ihrer Partei seien bei Kritik am Vorgehen der israelischen Regierung gegen Palästinenser auch Grenzen überschritten worden. Diese Fälle werde man aufklären und aufarbeiten, so Wolter.
1: Nach dem Tötungsdelikt in Wadern-Lockweiler am Donnerstag sitzt der 19-jährige Tatverdächtige in Untersuchungshaft. Wie die Staatsanwaltschaft dem SR mitteilte, erließ das Amtsgericht Saarbrücken Haftbefehl wegen des Verdachts des Mordes. Der Beschuldigte habe die 45-Jährige in ihrem Haus unerwartet angegriffen und mit mehreren Messerstichen tödlich verletzt. Der 19-Jährige war kurz nach der Tat festgenommen worden, dabei sei auch die mutmaßliche Tatwaffe sichergestellt worden. Nach SR-Informationen konnten zudem Blutspuren an seinen Händen sowie an seiner Kleidung gesichert werden. In der Tischtennis-Bundesliga hat der 1. FC Saarbrücken sein Heimspiel gegen Bad Königshofen gewonnen. Nach zuletzt zwei Niederlagen setzte sich das Team um Patrick Franziska gestern Abend mit 3:1 durch. In der Tabelle liegen die Saarbrücker weiter auf Platz 3. Das waren die Nachrichten mit Linda Grothold. 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
4: Von wegen Herbst, ja, wir hatten zwar diese Woche kalendarischen Herbstanfang, aber jetzt wird es nochmal sommerlich an diesem Wochenende. Temperaturen deutlich über 25 Grad. Heute liegen wir schon bei bis zu 28 Grad. Es wird sehr sonnig, auch morgen am Sonntag. Kaum Wölkchen dabei und bis zu 30 Grad.
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4: Vorsicht bitte auf der A8 Luxemburg Richtung Saarlouis. In der Ausfahrt Rehlingen hat es einen Unfall gegeben und die Unfallstelle war eben zumindest noch nicht abgesichert. Geblitzt wird auf der A8 Saarlouis Richtung Pirmasens zwischen Zweibrücken Ernstweiler und Ixheim, auf der A620 Saarlouis Richtung Saarbrücken Höhe Güdingen und in Saarbrücken in der Paul-Marien-Straße. 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
4: Hallo und schönen guten Morgen. Lassen Sie uns mit Harpo erstmal fürs Wochenende ins Horoskop schauen, oder?
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1: Über Saarbrücken momentan kein Wölkchen am Himmel. Wir starten in ein, ja, obwohl kalendarischer Herbstanfang war, nochmal sommerliches Wochenende. Kai Völker ist da. Guten Morgen.
2: Guten Morgen, Michael. Hallo.
1: Und?
2: Ja, also wir sind voll auf Sommer eingestellt im Saarland und es kristallisiert sich das raus, was wir hier aus dem ARD-Wetterkompetenzzentrum ja schon seit einem halben Jahr sagen. Der wärmste Teil Deutschlands liegt in diesem Jahr tatsächlich im Saarland und Hoch Arno orchestriert uns nochmal ein wundervolles Spätsommerfinale. Der bisherige Rekord für das Saarland in einem späten Septembertag liegt bei 29,4 Grad aus dem Jahr 2003 in Perl und den werden wir knacken, Michael. Wenn nicht heute, spätestens morgen oder dann Montag, Dienstag oder Mittwoch. Denn wir haben Temperaturen wie in Madrid, in Sevilla, in Palma de Mallorca. Wir sind durchaus bei den angehenden 30 Grad mit dabei. Heute maximal 28 Grad, morgen schon bis 29 Grad und Montag, Dienstag, Mittwoch über 30 Grad nochmal. Und das bedeutet weiterhin, wir haben diese enorme Trockenheit mit hoher Waldbrandgefahr, vor allem am Montag und auch am Dienstag. Also bitte da auch nochmal vorsichtig sein.
1: Morgen haben wir unsere SR3-Landpartie, unsere Bauernhoffeste. Die gehen also trocken über die Bühnen, davon können wir auch ausgehen, ne?
2: Spätsommerwetter, trocken, auffrischender südlicher Wind. Es wird wirklich ein traumhafter Tag und ein traumhaftes Wochenende für uns alle im Saarland.
1: Ich danke dir recht herzlich für die Information. Ich wünsche dir alles Gute. Kai, hab ein schönes Wochenende.
2: Hola, gracias.
1: Und hier kommt aus dem ARD Sinatra-Kompetenzzentrum Jackson. Viel Spaß. Ciao.

0: So, ich weiß, jetzt habe ich sofort ihr Gehör. So klang das in vielen saarländischen Kinos bis Mitte der 50er Jahre, bevor der eigentliche Hauptfilm anlief. Nach der Fanfare waren dann Filmstars wie Gerd Fröber oder Hans Albers zu sehen oder der erste FC Saarbrücken bei Spielen gegen den ersten FC Kaiserslautern. Manchmal gab es auch Haute Couture oder saarländische Politik auf internationaler Bühne. Und alles ergab dann die sogenannte saarländische Kinowochenschau. Der Historiker Oliver Siebisch, der hat diese besondere Quelle aus der Geschichte des Saarlandes zum ersten Mal genauer untersucht. Der war am Dienstag zu Gast bei Uwe Jäger in Aus dem Leben.
1: Meine Annahme ist sogar, dass es sich bei ihr förmlich um das Bewegtbildgedächtnis des Saarstaates handelt. Denn sie enthält sonst vielfach in keiner Weise audiovisuell überlieferte Vorgänge aus Politik, aus Religion, aus dem Wirtschaftsleben, aus der Gesellschaft, aus Mode und Sport, kulturhistorisch relevante Landschaftsbilder und vieles mehr. Wichtig ist sie für mich zudem als Spiegel auch der Mentalität der Menschen, die hinter ihr steckten.
0: Ja, und diese kurzen Filme sind gedreht worden für die saarländische Wochenschau von einem kleinen Team mit einer französischen Leihkamera hier bei uns im Saarland.
1: Die Negative dieses Filmmaterials wurden Woche um Woche mit dem Zug nach Paris zu Gaumont geschafft, dort entwickelt, geschnitten, musikalisch unterlegt, deutsch eingesprochen, dann wohl mit dem französischen und internationalen Anteil zusammengeführt, kopiert und wiederum diese Kopien Woche um Woche wieder in den Saarstadt geschafft, um dort in den Lichtspielhäusern zur Aufführung zu gelangen.
0: Wahnsinn, oder? Was für ein Aufwand. Die Sprecher ja auch so markant. Ich sag mal so, dass diese Sprecher der saarländischen Wochenschau nicht wirklich Saarländer waren, das hat man teils gehört. Zum Beispiel sehr schön auch in diesem Film über ein Radrennen. Achtung!
2: Der holländische Meister Van Roos erreichte als erster Tolé. Hinter Leunkirchen kam es dann zu der erwarteten deutsch-luxemburgischen Auseinandersetzung zwischen Edi Ziegler und Roger Ludwig, die ein gleichmäßiges Tempo fahren. Die besten Saarländer waren Brunner auf dem 6. und Rupp auf dem 9. Platz.
0: Ach, das schöne Tolley. Wer kennt es nicht am Schaumbert? 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So, musikalisch geht's jetzt hier in SR3 Guten Morgen an die Töpferscheibe mit Patrick Swayze, mit Demi Moore und mit den Righteous Brothers. Oh.

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1: Alles, was wir zum Start wissen sollten, mit Lena Grothold. Guten Morgen.
2: Guten Morgen. SPD droht offenbar mit Blockade der Pflegereform. Nach ARD-Informationen will die SPD die geplanten Kürzungen für Pflegebedürftige und ihre Angehörigen nicht akzeptieren. Sie will stattdessen eine Art Pflegedeckel, um den Eigenanteil zu begrenzen. Demonstrationen für starken Sozialstaat. Zu dem bundesweiten Aktionstag werden auch in Saarbrücken mehrere tausend Menschen erwartet. Dazu aufgerufen hat der Deutsche Gewerkschaftsbund. Mit dem Aktionstag soll ein Zeichen gegen sozialen Kahlschlag gesetzt werden. Internationale Zusammenarbeit zur Kontrolle von KI. Das fordert Bundesdigitalminister Wildberger. So müsse es zum Beispiel einen Sicherheitskatalog geben, mit dem KI-Programme nach dem neuesten Stand der Technik überprüft werden. Berliner Linke will mit Grünen und SPD sondieren. Die Entscheidung fiel mit großer Mehrheit auf einem Landesparteitag. Bei den Gesprächen soll geprüft werden, ob die Voraussetzungen für die Aufnahme von Koalitionsverhandlungen vorhanden sind. Papstmesse in Paris. Zu dem Gottesdienst auf der Place de la Concorde haben sich nach Kirchenangaben rund 600.000 Menschen angemeldet. Am Nachmittag reist Papst Leo weiter in den Marienwallfahrtsort Lourdes im Südwesten Frankreichs. Am Montag wird er in Metz erwartet. Und Haftbefehl erlassen. Nach dem Tötungsdelikt in Wadern-Lockweiler sitzt der 19-jährige Tatverdächtige in Untersuchungshaft. Laut Staatsanwaltschaft hat er eine 45-jährige Frau angegriffen und mit mehreren Messerstichen tödlich verletzt.
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1: Wahrscheinlich kriegen wir Rekordwerte in den nächsten Tagen. Wir werden die 30-Grad-Marke für Ende September zum ersten Mal seit Beginn der Wetteraufzeichnung wahrscheinlich reißen. Temperaturen heute bis zu 28 Grad, morgen 30, Montag bis zu 31 Grad. Ganz viel Sonnenschein, kaum Wolken.
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1: Keine Störungsmeldung, ich habe nur aktuelle Blitzer, die Sie gesichtet haben, und zwar auf der A8, Saarlouis Richtung Pirmasens zwischen Zweibrücken Ernstweiler und Ixheim, auf der A620, Saarlouis Richtung Saarbrücken Höhe Güdingen und in Saarbrücken in der Paul-Marien-Straße. 0800 708 000, das ist unsere kostenlose Stau- und Blitzer-Hotline. Danke fürs Durchgeben.
0: 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Guten Morgen.
1: Was ist denn da bei Königswitter los? Mann, Mann, Mann. Charles Spencer hat sein Buch veröffentlicht. Wir müssen da gleich nochmal drauf gucken. In der Royalen Woche. Ich bin Michael Friemel. Guten Morgen.

0: Also was wir lernen diese Woche, Spencer ist nicht gleich Spencer, ja? Das hier ist Bud Spencer. Und dann war da noch Charles Spencer, der Bruder von Lady Di. Und der wollte auch zum Schlag ausholen mit seinem neuen Buch Swan Song, Diana, meine Schwester. Da wollte er oder hat er kräftig ausgeteilt gegen das Königshaus. Es ist ihm aber offenbar nicht so richtig gelungen. Wollte auch für Ärger sorgen. Jetzt kriegt er ein bisschen Ärger. Annelie Malun ist unsere Royalexpertin und die kann noch mal ganz kurz erklären, was denn da los ist. Ich dachte mir, Annelie, dass wir dem Ganzen ein bisschen Würde verleihen, indem wir die passende Musik dazu nehmen.
1: Ja, es gibt schon die ersten Klagen. Der britische Journalist Piers Morgan hat sich wegen falscher Behauptungen zur Wehr gesetzt. Charles Spencer hat ihm Dinge unterstellt, die nicht den Fakten entsprechen. Der Bruder von Lady Di hat sich dafür öffentlich bei ihm entschuldigt. Aber das reicht Morgan nicht aus. Er hat durch seine Anwälte nun erwirkt, dass die Passagen in der elektronischen Fassung geschwärzt werden müssen und für die nächste Auflage, also der nächste Druck des Buches, diese Stellen müssen dann rausgestrichen werden.
0: Ich möchte nur rein ohne Interessen fragen, kommt denn da noch mehr Ärger auf Charles Spencer zu, also wenn es schon so angefangen hat,
1: Ja, jedenfalls viel Gegenwind in den Medien. Der persönliche Butler von Lady Di, Paul Burrell, hat in einem Interview gesagt, dass das Verhältnis zwischen Charles Spencer und Diana in den Jahren vor ihrem Tod gar nicht so eng war, wie er es im Buch beschreibt. Denn nach der Hochzeit von Lady Di mit Charles gab es nicht mehr große Berührungspunkte. Auch bis zu ihrem Tod haben sie sich nur selten persönlich getroffen.
0: Ich finde, man sieht ja an den Reaktionen in den Medien schon, wir reden da heute drüber, ehrlich gesagt, dass 30 Jahre nach dem Tod von Lady Diana vieles immer noch mit Emotionen besetzt ist, oder?
1: Das stimmt und man muss es auch so deutlich sagen, Charles Spencer hat das auch für sich genutzt. Nicht nur, dass er dieses Buch geschrieben hat, auch, dass er jetzt viele Interviews im TV und für Magazine gibt. Ich bin jetzt gespannt, ob Prinz Harry auch auf den Zug seines Onkels aufspringt. Es ist nämlich die Rede davon, dass er eine Doku zum 30. Todestag seiner Mutter herausbringen möchte. Obwohl er und auch sein Bruder Prinz William zum 20. Todestag 2017 ein TV-Interview gegeben hatten und dort betont hatten, dass das letzte Mal gewesen sei, dass sie öffentlich über ihre Mutter reden.
0: Ja, und wie gesagt, Charles Spencer, der wollte ja auch ein letztes Mal austeilen. Aber wer teilt da jetzt wirklich aus, das ist die Frage. Überlassen wir das Wort zum Schluss nochmal. Bud Spencer, seinem Bruder.
2: Ich will euch ja nicht enttäuschen, aber ich bin gespannt, wer von uns zuletzt lacht.

0: Über den Start vom Oktoberfest in München berichtet. Da ging es ja letzten Samstag los. Jetzt an diesem Wochenende starten im Saarland die drei größten Feste. In Homburg, in Merzig und in Merchweiler. Das Bier fließt in Strömen. Wobei muss man mal ein Fragezeichen hinten dran machen. Wie ist denn das so? Weil doch die Bierbrauer eigentlich in Deutschland immer über weniger Absatz von klassischem Bier sich beschweren. Alkoholfreies sei zunehmend gefragt. Aber wir haben mal nachgefragt beim Veranstalter vom Homburger Oktoberfest. Kann der das bestätigen?
1: Sie müssen da auch, glaube ich, unterscheiden zwischen dem Alltag, wo das durchaus in der Gastronomie sicher auch spürbar ist, da man halt dann auch nach dem Essen Auto fährt zum Beispiel. Aber hier ist es eventbezogen, ein Charakter, wo man sich Zeit nimmt, wo man feiern will. Und da ist das alkoholhaltige Bier schlichtweg im Vordergrund.
0: Wie sieht's denn der Thomas Sonnier? Der organisiert die Oktoberfeste in Merzig und in Saarbrücken.
2: Die alkoholfreien Getränke, muss man sagen, ist schon wesentlich mehr geworden. Ne? Viele Leute, die auch gesundheitlich ein bisschen drauf achten, die einfach sagen, ich mag jetzt keinen Alkohol oder wenig Alkohol. Und dann finde ich immer wieder gut, wenn man Alternativen hat und mehrere Produkte zur Auswahl hat. Ist auch ganz wichtig heute. Der Kunde ist sehr verwöhnt, sage ich mal.
0: Ja, Carlsberg ist der Hauptlieferant der saarländischen Oktoberfest und Carlsberg bietet jetzt erstes Mal auch ein alkoholfreies Bier an. Das wird momentan noch aus der Flasche in die Maß gekippt. Vom Fass soll es aber auch bald geben. Außerdem alkoholfreies Weizen und natürlich die alkoholfreien Klassiker. Ne? Cola, Limo, Sprudel gibt es auch im Festzelt. Für Max, der da am Abend zum Feiern nach Homburg gekommen ist, steht fest.
3: Ja, ich finde, es gehört auf jeden Fall dazu. Ich meine, also Teil des Oktoberfests finde ich so Bier und Alkohol auf jeden Fall, ja. Das ist auch immer das Ding, wenn man ein Bier trinkt und so, dann hat man natürlich Lust aufs Nächste. Ne? Wenn das Gefühl kommen sollte, ich möchte jetzt weniger, dann kann man natürlich umschwingen, gibt genug Alternativen, denke ich. Ne? Aber alkoholfreies Bier tatsächlich gar nicht. Nee, aber dann würde ich eine Cola trinken einfach. Ja.
0: Die Oktoberfeste im Saarland werden an diesem Wochenende eröffnet. Und ich vermute mal, der Song hier wird häufiger dort zu hören sein.

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8: 8 Uhr. Die SPD droht der Union offenbar damit, die Pflegereform doch noch zu stoppen. Eigentlich sollte das Bundeskabinett die Pläne von Gesundheitsminister Linnemann in der kommenden Woche bestätigen. Nach ARD-Informationen behalten sich die Sozialdemokraten aber vor, die Reform vorerst scheitern zu lassen. Wegen der darin vorgesehenen Kürzungen auch für Pflegebedürftige und deren Angehörige. Demnach will die SPD unter anderem eine Art Pflegedeckel einführen, mit dem die Eigenanteile begrenzt werden. Beim KI-Chatbot ChatGPT von OpenAI hat es ein neues Datenleck gegeben. Wie das US-Unternehmen erklärte, hat die künstliche Intelligenz eigenmächtig mehr als 50 von Nutzern hochgeladene Bilder auf externen Internetseiten veröffentlicht. Es ist das erste Mal, dass bei einem solchen Zwischenfall Daten von Nutzern betroffen sind. Für SR Info Gabi Biesinger.
9: Ob es sich dabei um echte Personen oder KI-generierte Bilder handelte, ließ OpenAI offen. Die Links dazu seien nicht öffentlich gewesen, die betroffenen Bilder inzwischen größtenteils entfernt worden. Die KI-Programme hatten Zugriff auf die Bilder, da OpenAI für das Training seiner Modelle auf anonymisierte Nutzerdaten zurückgreift. Die betroffenen Nutzer hätten der Verwendung ihrer Daten zur Verbesserung der KI-Modelle zugestimmt. Einige der betroffenen Webseiten würden von Regierungen, Universitäten, Behörden und anderen Institutionen betrieben, erklärte OpenAI. Man habe sie über die Eingriffe informiert und überlasse es ihnen, die Vorfälle öffentlich zu machen.
8: Am zweiten Tag seines Frankreich-Besuchs feiert Papst Leo heute in Paris eine große Messe. Zu dem Gottesdienst auf der Place de la Concorde werden mindestens 600.000 Menschen erwartet. Auch Teile der Champs-Élysées wurden gesperrt. Am Abend reist der Papst weiter zum Marienwallfahrtsort Lourdes im Südwesten Frankreichs. Es wird erwartet, dass er dort mit Opfern von sexuellem Missbrauch durch katholische Geistliche sprechen wird. Zum Abschluss seiner Reise kommt Papst Leo am Montag nach Metz. Der Deutsche Gewerkschaftsbund organisiert heute in mehreren Städten Demonstrationen gegen die geplanten Reformen der Bundesregierung. In Saarbrücken werden mehrere tausend Teilnehmer erwartet. SR-Reporter Lars Ohlinger.
10: Schon seit mehreren Wochen trommeln die Gewerkschaften für den Aktionstag unter dem Motto »Hart verdient, deine Arbeit, deine Gesundheit, deine Rente«. In 15 Städten organisiert der Deutsche Gewerkschaftsbund Demonstrationen, die sich gegen einen Abbau von Leistungen des Sozialstaates richten, wie zum Beispiel bei der Rente. Die zentrale Veranstaltung für Rheinland-Pfalz und dem Saarland findet in Saarbrücken statt. Sonderbusse aus mehreren Orten im Saarland und Rheinland-Pfalz werden dafür eingesetzt.
8: Um 11 Uhr soll die Demonstration am Bürgerpark beginnen. Um 12 Uhr ist dann eine Abschlusskundgebung auf dem Schlossplatz geplant. Heute wird die Bürgerdialogreihe der saarländischen Landesregierung zum Thema Strukturwandel abgeschlossen. Wie die Staatskanzlei mitteilte, kommen im Dillinger Lokschuppen rund 500 Teilnehmer der vergangenen Dialogveranstaltungen zusammen, um Ministerpräsidentin Rehlinger ihre 10 Handlungsempfehlungen zu übergeben. An den vergangenen 19 Bürgerdialogen hatten rund 900 Bürgerinnen und Bürger teilgenommen, die zufällig ausgewählt wurden. Der Deutsche Olympische Sportbund entscheidet heute über den nationalen Kandidaten für eine Olympia-Bewerbung. Bundespräsident Steinmeier wird am Mittag bekannt geben, ob München oder die Region Köln-Rhein-Ruhr zum Zuge kommt. Der ausgewählte Austragungskandidat soll in das internationale Rennen um die Olympischen Spiele 2036, 2040 oder 2044 gehen. Das waren die Nachrichten mit Linda Grothold. 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
11: Und obwohl wir im Herbst angekommen sind, gibt der Sommer noch mal Gas. Das Wetter mit Kai Völker.
12: Heute maximal 28 Grad, morgen schon bis 29 Grad und Montag, Dienstag, Mittwoch über 30 Grad nochmal. Und Spätsommerwetter, trocken, auffrischender südlicher Wind. Es wird wirklich ein traumhaftes Wochenende für uns alle im Saarland.
11: Was für uns natürlich super ist, weil morgen die SR3 Landpartie über die Bühne gehen wird. 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
11: Aktuell habe ich keine Störungsmeldungen vorliegen, aber Blitzer, neu gemeldet von Ihnen auf der A8 Saarlouis Richtung Pirmasens zwischen Ernstweiler und Zweibrücken-Ixheim, auf der A620 Saarlouis Richtung Saarbrücken in Höhe Güdingen und in Saarbrücken in der Paul-Marien-Straße. Vielen Dank fürs Durchgeben. 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

Schönen guten Morgen, schönen Samstag. Wo immer Sie uns gerade hören, ob Sie schon beim Einkauf sind oder erstmal die Brötchen holen oder vielleicht noch beim Frühstück sitzen, machen Sie sich einen schönen, gemütlichen Samstag. Hier ist Michael Friemel, das ist Jackson Browne, Sie wissen, was ich meine. Dr. My Eyes, aber wir alle zusammen, wir haben jetzt einen schönen Samstag. Und Sie einen Kaffee.

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0: so, pass auf, jetzt gehe ich hier zurück. Ich kann hier zurückspulen im Programm, wo ich nicht will. Ich muss irgendwo auf 7.40 Uhr kommen. Achtung. So. Jetzt kommt's gleich.
3: Ja. Als Spencer zu, also wenn es schon so angefangen hat.
0: So, da bin ich.
4: Jedenfalls viel Gegenwind in den Medien.
0: So, und das ist Annelie Malun. Das ist das, was wir gerade eben um 7.40 Uhr gesendet haben. Sie können da überall hinspulen. Warte mal, was fahren da? Was haben wir denn hier? Oh ja, I Like Chopin. Das ist gegen 7.29 Uhr gelaufen. Was da hier? Udo Lindenberg, da war ich gerade auf dem Klo. Na, ist ja egal. Jedenfalls, Sie können hier, das ist wunderbar. Eine ganz tolle Sache. Kann ich Ihnen nur ans Herz legen. Viel Spaß.

0: Guten Morgen. Hier ist SR3 Saarlandwelle am Samstag. Kann man sich heute kaum noch vorstellen, aber neben Zeitungen und dem Radio war die Wochenschau im Kino vor vielen Jahrzehnten eine der Hauptnachrichtenquellen. Ne? Und was ich nicht wusste, ist, dass unser Saarland hier tatsächlich bis Mitte der 50er Jahre eine eigene Kinowochenschau hatte. Die war auch das politische Sprachrohr der damaligen Regierung unter Joho, also unter Ministerpräsidenten Johannes Hoffmann. Da gab es Nachrichten, über die Politik, aber es ging auch um Wirtschaft, um Kultur und es ging um den Sport im Saarland. Achtung, jetzt, wie man so schön sagt, jetzt rangst's gleich.
1: Nach der ersten großen Menschen- und Materialschlacht am Hoxberg nahmen 30 Mann den Kampf um den Schaumberg auf, wobei sich das Feld erheblich aufsplitterte.
0: Ja, wunderbare Zeitreise. Oliver Siebisch hat die saarländische Wochenschau mal genauer erforscht. Und Oliver Siebisch war am Dienstag als Saarländer zu Gast hier bei Uwe Jäger in Aus dem Leben und hat mal erklärt, ja, was die Saarland-Wochenschau für ihn so als Historiker spannend macht.
2: Sie hat es vor allem als politisch immer selbstständiger werdenden Staat gezeigt, der auf dem internationalen Parkett auftrete, der dort glänze. Sie bemühte sich aber wohl auch ganz intensiv, ein Heimatgefühl der Saarländer zu stiften, in den Köpfen der Saarländer, in den Köpfen der Kinozuschauer, der Rezipienten, den Gedanken eines eigenständigen Saarvolkes und eines damit zusammenhängenden Saarstaates zu verankern.
0: Und das kann man tatsächlich in eigentlich fast allen der Wochenschau-Filme entdecken, die da übrigens bis heute in unserem SR-Archiv lagern. Ja, wir haben die. Das sind 662 Wochenschau-Filme. Wahnsinn. Oliver Siebisch hat die alle angeguckt und hat noch viel Kurioses entdeckt.
3: Das Saarland, ein Land der Biertrinker. Das beweisen schon unsere 12 Brauereien, auf die wir Ihre Aufmerksamkeit hier einmal lenken wollen.
0: Tja, auch mit solchen Filmen über saarländische Brauereien und Bierbrauer wollte die damalige Landesregierung das Gemeinschaftsgefühl stärken. Mehr Verbundenheit im Saarland.
2: Meine Vermutung ist, dass man nicht allein den Saarstaat mit seiner wirtschaftlichen Prosperität, mit seinen industriellen Möglichkeiten zeigen wollte, sondern auch, dass man eine Assoziationskette herstellen wollte, vom Politischen ins Private hinein, gewissermaßen die Politik, die Wirtschaftsleben ermöglicht, die in diesem Fall dann auch ganz konkret Bierbrauen ermöglicht, nach dem Wiederaufbau, alles kommt wieder in Gang.
0: Mehr Spannendes über die saarländische Kinowochenschau erzählt Oliver Siebisch, der Historiker in SR3 aus dem Leben. Das finden Sie auch als Podcast in der ARD Sounds App. SR3 Saarlandwelle am Samstagmorgen. Und ich habe einen aktuellen Verkehrshinweis gerade reingekriegt von der L177. Zwischen Oberleuken und Orscholz ist die Strecke in beiden Richtungen nach einem Unfall gesperrt. Auch sowas, wo wahrscheinlich die Wochenschau dann im Kino drüber berichtet hätte, 4 Tage später.

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8: Mit Linda Grothold. Guten Morgen.
9: Guten Morgen. SPD fordert Pflegedeckel. Am Montag wollen SPD und CDU erneut Gespräche zur Pflegereform führen. Eigentlich sollte das Bundeskabinett die Pläne von Bundesgesundheitsminister Linnemann kommende Woche bestätigen. Nach ARD-Informationen will die SPD geplanten Kürzungen aber nicht zustimmen. Nationaler Kandidat für Olympia-Bewerbung. Den wird Bundespräsident Steinmeier am Mittag bekannt geben. Der Deutsche Olympische Sportbund entscheidet zwischen München und der Region Köln-Rhein-Ruhr. Der ausgewählte Austragungskandidat soll in das internationale Rennen um die Olympischen Spiele 2036, 2040 oder 2044 gehen. Datenleck bei ChatGPT. Das US-Unternehmen OpenAI erklärte, dass die künstliche Intelligenz eigenmächtig von Nutzern hochgeladene Bilder auf externen Internetseiten veröffentlicht hat. Das Unternehmen ließ offen, ob es sich bei den Bildern um echte Personen oder KI-generierte Bilder handelt. Und Abschlussveranstaltung der Bürgerdialoge. Heute werden im Dillinger Lok-Lok-Schuppen Ministerpräsidentin Rehlinger 10 Handlungsempfehlungen zum Thema Strukturwandel übergeben. Dem waren 19 Bürgerdialoge vorausgegangen. Dabei sollten von zufällig ausgewählten Saarländern konkrete Empfehlungen für mehr Bürgerbeteiligung entwickelt werden.
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8: Bringt sommerliches Wetter an diesem Herbstwochenende. Temperaturen heute schon bis 28 Grad. Morgen liegen wir wahrscheinlich bei Temperaturen um die 30 Grad und es bleibt sehr, sehr sonnig.
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8: Die L177 ist zwischen Oberleuken und Orscholz in beiden Richtungen nach einem Unfall gesperrt. Sie melden uns Blitzer in der Ortsdurchfahrt von Ommersheim, auf der A8 Salü Richtung Pirmasens zwischen Zweibrücken Ernstweiler und Ixheim und auf der A620 Salü Richtung Saarbrücken in Höhe Saarbrücken-Güdingen. Weitere Blitzer auf srinfo.de und in der ARD Sounds App. Sie können uns Ihre Verkehrshinweise kostenlos durchgeben unter 0800 700 8000.
7: 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Guten Morgen.
8: SR3. Ausflugstipp gefällig? Kriegen Sie gleich hier bei uns einen guten Morgen. Für morgen. Was glauben Sie, was das wohl sein könnte morgen?
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0: Verkehrsadresse haben will. S3-Saarlandwelle. Schönen guten Morgen am Tag vor der Landpartie. Morgen ist soweit. Wir freuen uns richtig doll. Julia Becker ist bei mir im Studio. Grüß dich, Julia. Guten Morgen.
1: Guten Morgen.
0: Worauf dürfen wir uns diesem Jahr besonders freuen bei der Landpartie?
1: Wie jedes Jahr auf sehr interessante Bauernhöfe, so richtig klassische Höfe.
0: Lieb
1: und
0: ich.
1: Einen Erzeuger aus der Region.
0: Das hört sich auch gut an, ja.
1: Mehr dazu gleich. Zwei alte Hasen sind dabei und drei Landpartie-Neulinge. Michael, der Windringer Hof, den kennst du gut vom letzten Jahr.
0: Ja, da war ich letztes Jahr.
1: Und du bist dieses Jahr auf dem Grenzlandhof. Warst
0: ja,
1: du da schon mal?
0: Da war ich auch schon mal. Und ich glaube sogar das erste Mal, dass der Grenzlandhof damals vor vielen, vielen Jahren mit dabei war. Und ich weiß, dass ich die komplette Family im Pack hatte, weil meine Kinder damals noch, insbesondere meine Tochter Lidi, damals noch begeisterte Island-Pferdereiterin war.
1: Genau, da ist jeder gut aufgehoben im Mandelbachtal. Der Pferdemark. Auf dem Grenzlandhof findet nämlich auch die offizielle Island-Pferde-Vereinsmeisterschaft statt morgen. Es gibt Ponyreiten und wie überall natürlich jede Menge zu essen und zu trinken. Auf dem Windringerhof in Klein-Pietersdorf, da ist Uwe Jäger. Das ist ja einfach so ein schöner Hof, den wir alle lieben, ne?
0: Es ist. Du, das alles, da stimmt eigentlich alles.
1: Auf jeden Fall. Und es gibt guten Apfelsaft aus der hauseigenen Kälterei und auch Apfelsekko. Und weil der Windringer Hof immer so beliebt ist und da alle hinströmen, gibt es auch diesmal den kostenlosen Pendelbus. Ja. Der fährt unter anderem die Saarbahnhaltestelle und den Bahnhof Klein-Blittersdorf an. Und an allen Stationen gibt es natürlich Parkplätze. Wenn es zu voll wird, sagen wir das durchs Radio durch. Wenn Sie können, gehen Sie zu Fuß, fahren Sie mit dem Fahrrad oder benutzen Sie öffentliche Verkehrsmittel.
0: Wo wirst denn du sein?
1: In Losheim. Ich freue mich total auf die Senfmühle.
0: Ah, die waren auch schon mal dabei, oder?
1: Nee, die feiern jetzt
0: Ist auch so, ich kaufe auf jedem Landpartiehof kaufe ich Senf. So war es gewesen.
1: So wird es gewesen sein. Die Senfmühle ist im Industriegebiet und da gibt es jetzt keine Tiere. Man kann aber schön beobachten, wie Senf hergestellt wird. Und es gibt sogar einen extra Landpartie-Senf, den man mitnehmen kann. Und der Senfkönig wird gekrönt. Außerdem Kinderprogramm, Hüpfburgen, Glitzer-Tattoos, da freue ich mich drauf. Und ein Markt mit regionalen Anbietern. Gewürze gibt's, Wildspezialitäten, Liköre, Seife und natürlich Senf.
0: Ich freue mich drauf, wenn wir irgendwann mal was machen, wo ganz viele Discount-Produkte aus dem Ausland verkauft werden. Sag mal, fehlen noch Stationen 4 und 5.
1: Genau, die sind im Bubach-Kalmesweiler. Da gibt es gleich zwei Premieren. Da habe ich nämlich Frank Hofmann als Reporter hingeschickt. Und noch nie bei der Landpartie dabei war der Gemüsehof Brill. Der Hofladen dort wird auf jeden Fall aus allen Nähten platzen, voll mit Gemüse, Kartoffeln und anderen selbstgemachten Produkten. Und da gibt es jetzt, Achtung, das ist ein großer Kontrast, einen Kettensägenschnitzer und einen Streichelzoo.
0: Den Kettensägenschnitzer, den hatte ich letztes Jahr auf dem Windringer Hof. Ich bin
1: sehr
0: gespannt,
1: schön,
0: was er dort schnitzen wird. Ey.
1: Und auf der Speisekarte steht Rote Beete Bolognese. Finde ich auch spannend.
0: Also insgesamt halten wir mal fest, da ist verdammt viel los morgen bei der Landpartie.
1: Wir haben auch die Bliesgau-Alpakas noch gar nicht erwähnt. Die fünfte Station, der Erzenthaler Hof von den Müllers. Und diese flauschigen Tiere sind ja schon Grund genug, dahin zu fahren, ne?
0: Kann man alles angucken auf sr3.de. Also wenn Sie mal so einen Überblick haben wollen, wo man am besten hinfährt und welche Strecke man nimmt, weil viele machen ja alles an einem Tag. Und dann sehen wir uns morgen wieder, oder?
1: Ich freue mich.
0: Ich freue mich auch. Julia Becker, viel Spaß.
1: Dir auch.
0: Danke, tschüss.

0: Guten Morgen. Hier ist SR3 Saarlandwelle um 10 Minuten vor 9. 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

gleich kommt Marcel mit dem Vormittag auf SR3 Saarlandwelle. Der Samstagvormittag von 9 bis 12. Das sieht heute nach großartigem Wetter aus. Blauer Himmel, kein Wölkchen, strahlender Sonnenschein bis 18.14 Uhr. Um 18.15 Uhr wird es sich schlagartig zuziehen, wird sehr ungemütlich, wird sehr, sehr kalt und regnen. Ich würde da zum Flohmarkt reingehen. Machen Sie es gut. Bis morgen auf der Landpartie.

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10: 9 Uhr. München oder die Region Köln-Rhein-Ruhr. In Baden-Baden entscheidet der Deutsche Olympische Sportbund heute über den deutschen Kandidaten für eine Olympia-Bewerbung. Es wird eine knappe Entscheidung erwartet. Für SR Info Holger Kühner.
11: München und Köln-Rhein-Ruhr gehen mit Bestnoten aus dem Prüfbericht des DOSB in die Wahl. Rund 140 Stimmen werden vergeben. Wer die Mehrheit bekommt, darf in den internationalen Wettbewerb um die Austragung der Olympischen Spiele und der Paralympics 2036, 2040 oder erst 2044. Köln-Rhein-Ruhr steht für ein modernes Konzept mit Wettbewerben in einer ganzen Region. München punktet mit dem internationalen Flair und dem Olympiapark von 1972. Das Ergebnis wird Bundespräsident Frank-Walter Steinmeier am frühen Nachmittag bekannt geben.
10: Außenminister Wadephul spricht heute bei der UN-Generaldebatte in New York. Es wird erwartet, dass sich Wadephul vor allem zu den Kriegen in Nahost und zwischen Russland und der Ukraine äußern wird. Im Vorfeld seines UN-Auftritts lobte der Außenminister die Einladung der USA an Russlands Präsident Putin zum G20-Gipfel in Miami. So könne man feststellen, ob Putin wirklich bereit sei, ernsthaft über ein Ende des Ukraine-Krieges zu verhandeln. Die SPD droht der Union offenbar damit, die Pflegereform doch noch zu stoppen. Eigentlich sollte das Bundeskabinett die Pläne von Gesundheitsminister Linnemann in der kommenden Woche bestätigen. Nach ARD-Informationen behalten sich die Sozialdemokraten aber vor, die Reform vorerst scheitern zu lassen, wegen der darin vorgesehenen Kürzungen auch für Pflegebedürftige und deren Angehörige. Demnach will die SPD unter anderem eine Art Pflegedeckel einführen, mit dem die Eigenanteile begrenzt werden. Der Deutsche Gewerkschaftsbund will heute in mehreren Städten gegen Sozialkürzungen demonstrieren. Allein bei der zentralen Veranstaltung für Rheinland-Pfalz und das Saarland in Saarbrücken werden tausende Teilnehmer erwartet. Kritik an den Gewerkschaftsforderungen kommt inzwischen von der Bundesvereinigung der Arbeitgeber. Andreas Gerlach berichtet.
12: BDA-Hauptgeschäftsführer Kampeter sagte, von den Gewerkschaften komme zu fast jeder Veränderung ein Nein. Das sei schon eine Art Ritual. Die Gewerkschaften träumten von der Welt von gestern. Jeder wolle sichere Renten, gute Pflege und Gesundheitsversorgung. Demografie, Fachkräftemangel und internationaler Wettbewerb ließen sich aber nicht wegdemonstrieren. Der DGB plant Veranstaltungen in 15 Großstädten, unter anderem in Frankfurt, Bremen, Hamburg und Leipzig. Er will ein Zeichen setzen, einsetzen für sichere Arbeitsplätze und den Schutz von Arbeitnehmerrechten.
10: In Saarbrücken soll der Demonstrationszug um 11 Uhr im Bürgerpark beginnen. Für 12 Uhr ist eine Abschlusskundgebung auf dem Schlossplatz geplant. Im Streit um den Schutz von Kindern und Jugendlichen hat die Video-App TikTok eine erste Einigung mit einem US-Bundesstaat erzielt. In Alabama wurde damit ein Prozess in letzter Minute abgewendet. Die Vereinbarung sieht vor, dass TikTok neue Beschränkungen einführt. Dazu gehören ein tägliches Zeitlimit von 2 Stunden für Teenager, Zwangspausen und strengere Alterskontrollen. TikTok zahlt im Rahmen des Vergleichs mindestens 100 Millionen Dollar an Alabama. 27 weitere Bundesstaaten sowie die Hauptstadt Washington haben ebenfalls Klagen gegen TikTok eingereicht. Paula Löber ist die neue deutsche Weinkönigin. Die 29-Jährige setzte sich gestern Abend in Neustadt an der Weinstraße gegen 4 Mitbewerberinnen durch. Sie stammt aus der Saale-Unstrut-Region in Sachsen-Anhalt. Löber vertritt nun als Botschafterin der Branche ein Jahr lang 14.000 Weinbaubetriebe. Das waren die Nachrichten mit Linda Grothold. 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
13: Viel Sonnenschein und sommerlich Ende September. Bis 28 Grad heute nur ein paar dünne Schleierwölkchen. In den Nächten wird's recht kühl, 14 bis 6 Grad, morgen in der Früh und morgen zum Landpartietag. Dann bestes Spätsommerwetter mit bis zu 29 Grad.
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13: Vorsicht auf der A8, Saarlouis Richtung Pirmasens, in der Ausfahrt Neunkirchen-Oberstadt ein liegen gebliebenes Auto. Blitzer melden Sie in Ommersheim, in Saarbrücken in der Paul-Marien-Straße, auf der A8, Saarlouis Richtung Pirmasens, zwischen 2 Brücken Ernstweiler und 2 Brücken Ixheim und auf der A620, Saarlouis Richtung Saarbrücken in Höhe Güdingen. Kommen Sie gut an!
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13: Mit Carmen Bachmann an diesem Samstag. Ich wünsche Ihnen einen schönen Vormittag.

Sophia, durch die Blume, diese Liedermacherin gibt es schon seit ein paar Jahren, auch hier bei uns im Radio. Sie stammt von der Ruhr und hat jetzt in diesem Sommer ihre Tour gerade abgeschlossen, 20. September. Das war das letzte Konzert für diesen Sommer, also die hat jetzt gerade frei. Beach Boys.

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Christina Stürmer hier auf SR3 Saarlandwelle. Van Morrison, der war schon Anfang der 70er erfolgreich, hören wir gleich, Crazy Love, hat dieses Jahr ein Blues-Album veröffentlicht und ist im Moment auf Tour. Also er hat noch ziemlich viel Spaß an seiner Arbeit, spielt allerdings tatsächlich nur in Großbritannien. Im Moment gerade mehrere Tage hintereinander in London, ist dann auch in Liverpool, in Brighton und dann geht er auch noch nach Schottland, Glasgow, Edinburgh. Und dann soll es das für dieses Jahr gewesen sein. Ein Blues-Album, wie gesagt, ganz aktuell im Januar erschienen. Und das hat er auch schon 1970 gemacht. Blues. 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
8: Um 9 Uhr und gleich 30 mit Linda Grothold.
9: Guten Morgen. 100 Millionen Dollar, die zahlt die Videoplattform TikTok an den Bundesstaat Alabama im Rahmen eines Vergleichs. Vorausgegangen war ein Rechtsstreit um den Schutz von Kindern und Jugendlichen vor Social-Media-Sucht. Die Vereinbarung sieht auch neue Beschränkungen für junge Nutzer vor. Nationaler Kandidat für Olympia-Bewerbung. Der Deutsche Olympische Sportbund entscheidet heute zwischen München und der Region Köln-Rhein-Ruhr. Wer die Mehrheit der Stimmen holt, wird sich im internationalen Wettbewerb als Austragungsort für die Olympischen Spiele und die Paralympics bewerben. Kritik an Gewerkschaftsforderungen. Der Hauptgeschäftsführer der Bundesvereinigung der Arbeitgeber, Kampeter, sagte, Demografie, Fachkräftemangel und internationaler Wettbewerb ließen sich nicht wegdemonstrieren. Der Deutsche Gewerkschaftsbund hat für heute zum Protest gegen Sozialkürzungen aufgerufen. In Saarbrücken beginnt um 11 Uhr im Bürgerpark ein Demonstrationszug. Und neue deutsche Weinkönigin. Die 29-jährige Paula Löber aus der Region Saale-Unstrut in Sachsen-Anhalt setzte sich gegen 4 Mitbewerberinnen durch. Sie vertritt nun als Botschafterin der Branche ein Jahr lang 14.000 Weinbaubetriebe.
8: Danke, Lena.
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8: Viel Sonne, kaum Wolken, bis zu 28 Grad und morgen sogar noch ein bisschen wärmer. Bestes Spätsommerwetter also für die Landpartie, auch wenn das Land auf Regen wartet.
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8: Die A8 Saarlouis Richtung Luxemburg zwischen Rehlingen und Merzig wegen einer Baustelle auf eine Spur verengt. Das geht bis Ende Oktober. Und Blitzer melden Sie weiterhin in der Ortsdurchfahrt von Ommersheim, in Saarbrücken in der Paul-Marien-Straße, auf der A8 Saarlouis Richtung Pirmasens zwischen Zweibrücken Ernstweiler und Zweibrücken Ixheim und auf der A620 Saarlouis Richtung Saarbrücken in Höhe Güdingen. Wenn Sie noch was sehen, rufen Sie gerne ins SR3 Verkehrsstudio an unter 0800 700. 8000.
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8: Fundsachenversteigerung beim Ordnungsamt. Das ist spannend. Deswegen haben wir unseren Reporter hingeschickt. Der meldet sich gleich. Mein Name ist Carmen Bachmann und von mir gibt's ein bisschen Partymusik.

0: 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Vorsicht auf der A6 Mannheim Richtung Saarbrücken. Zwischen Rohrbach und St. Ingbert Mitte ein liegengebliebenes Auto im Baustellenbereich. Und da liegen auch Reifenteile auf der Fahrbahn. Fahren Sie also besonders vorsichtig. Wer auf Schnäppchenjagd ist, der kann heute zum Ordnungsamt hier in Saarbrücken gehen. Da findet nämlich die jährliche Fundsachenversteigerung statt. Um 10 Uhr geht's los. SR3-Reporter Florian Rabari-Nejat ist schon für uns vor Ort. Wir haben uns gedacht, das wird bestimmt spannend. Florian, ist denn schon was los? Geht ja in 20 Minuten los?
1: Ja, es fühlt sich gerade ganz gut hier im Hinterhof vom Ordnungsamt. Es sind jetzt so gut 20 Leute da. Ein paar wollten auch schon rein und wurden dann erstmal gestoppt, weil die Versteigerung hier draußen stattfindet. Es wird gerade noch so ein bisschen aufgebaut. Der Auktionator ist schon da. Es ist eine große Box da, damit auch jeder ihn dann gleich hört, wenn er mit dem Mikro die ganzen Sachen versteigert. Und dann ab 10 Uhr werden ihm nach und nach die Sachen rausgereicht und er wird dann einzeln die ganzen Fundsachen versteigern. Und jeder, der Lust hat, sich was zu holen, kann dann versuchen, es zu ergattern.
0: Man kann ja vorher schon so gucken, was es gibt. Was sind denn so die Highlights?
1: Ja, das hat mir eben Renate Montag hier vom Ordnungsamt erzählt.
2: Es ist wie immer so eine bunte Mischung aus allem. Von Turnschuhen über Fahrräder, Schmuck, Uhren, Ketten. Alles, was halt so abgegeben wird von Findern und nicht abgeholt wird vom Eigentümer und noch brauchbar ist. Also es werden keine Sachen versteigert, die also kaputt, schmutzig oder sonstiges sind.
0: Also das kann schon ziemlich spannend werden. Was ist das Kurioseste, was hier schon mal so versteigert wurde?
1: Also mir wurde eben erzählt, dass hier schon mal vor ein paar Jahren ein Brautkleid versteigert wurde. Die Leute vom Ordnungsamt haben auch keine Ahnung, wo das Brautkleid herkam und warum es zurückgelassen wurde. Also ob da einfach eine Braut sich vielleicht nicht mehr getraut hat oder ob es einfach verloren wurde.
0: In der Feierlocation vergessen.
1: Ja, kann ja auch sein, je nachdem, was da so passiert. Es wurde auch schon mal eine Hecktür von einem Auto versteigert. Auch da, keine Ahnung, wie das zustande gekommen ist. Und natürlich diese Überraschungspakete sind ja auch immer sehr beliebt. Da sind dann auch die komischsten Sachen drin. Einmal war es einfach ein Paket von Motorradhelm drin war. Also da kann man sich auch einfach überraschen lassen und hat dann entweder sehr viel Glück oder sehr viel Pech.
0: Was geht am besten weg? Was sagen die Mitarbeiter da?
1: Ja, Schmuck ist natürlich sehr beliebt, den wollen immer viele und Fahrräder auch, also da sind oft dann auch wirklich gute Mountainbikes mit dabei, die sind sehr, sehr beliebt und auch die gerade eben angesprochenen Überraschungspakete, da haben auch immer wieder viele Leute Lust, auch wenn man eben viel Pech haben kann, aber irgendwie der Nervenkitzel scheint dann doch viele zu reizen, dass sie sich so ein Paket kaufen, ohne zu wissen, was dann drin ist.
0: Bist du jetzt auch gespannt? Du bleibst ja noch ein bisschen für uns und meldest dich später in der Region am Mittag nochmal. Bist du auch gespannt, was da passiert?
1: Ich bin auch gespannt, eben auch vor allem bei den Sachen, wo man nicht reingucken kann. Also die Überraschungspakete oder auch so Rucksäcke, wo ich jetzt gerade beim Vorbeigehen gesehen habe, wo einfach so ein Plüschtier dranhängt, aber ich keine Ahnung habe, was drin ist. Da bin ich sehr gespannt, für wie viel Euro das dann ersteigert wird und dann vor allem auch, ob das Geld sich gelohnt hat und ob was Gutes drin ist.
0: Ob die dich reingucken lassen, okay. Ja, dann viel Spaß erstmal, Florian, und nachher meldest du dich nochmal. Danke.

0: Frontman hier auf SR3 Saarlandwelle.
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0: Jetzt ist er da, der Herbst, auch kalendarisch, meteorologisch ja schon seit 1. September und trotzdem ist das Wetter hochsommerlich. Da kann man uns drüber freuen. Tatsächlich bräuchten wir dringend Regen. Kai Völker hat für uns den großen Überblick.
2: Moin Carmen, hallo.
0: Wir fangen mit dem Freuen an, oder?
2: Ich würde auch sagen, oder? Das sind ja Rekordwerte, die wir jetzt fürs Saarland erwarten. Vielleicht noch nicht ganz heute, aber dann spätestens morgen, übermorgen und rein in die neue Woche. Ich habe nochmal nachgeguckt, der Rekord für einen späten Septembertag im Saarland. Der lag 2003 in Perl bei 29,4 Grad. Annäherungsweise sind wir da heute schon sehr nah dran. Knacken werden wir ihn wahrscheinlich erst am Montag. Aber heute durchaus wirklich ein sehr schönes Hoch nochmal. Arno heißt es, das orchestriert nochmal so ein wunderschönes Spätsommerwetter bei uns. Es gibt ein Grande Finale mit Temperaturen zwischen 24 und 28 Grad heute. Morgen wird es ein bisschen wärmer, bis 29 Grad. Es bleibt sonnig und trocken. Der Wind dreht sehr frisch auf Süd und damit kommt die warme Luft natürlich komplett zu uns ins Saarland. Und es bestätigt sich genau das, was ich schon vor einem halben Jahr vorhergesagt habe, dass Deutschland mit dem Saarland der Hotspot in diesem Jahr ist, nach diesem Jahrhundertsommer. Es wird also jetzt auch hinten raus noch sehr, sehr warm bei uns hier im Saarland. Montag bis 30 Grad, Dienstag bis 31 und am Mittwoch auch nochmal 26 bis 30 Grad.
0: Jetzt haben wir die Freude darüber, dass der Sommer nochmal eine Verlängerungsrunde einlegt. Wir haben ja morgen auch die SR3 Landpartie, wo wir an 5 Stationen im Land unterwegs sind. Besseres Wetter können wir uns nicht wünschen. In den letzten Jahren hat es häufig geregnet, aber genau das fehlt, ne? Der
2: das
0: Regen
2: fehlt.
0: Und der ist auch nicht absehbar.
2: Leider nein. Es fehlt die Verdunstungskälte. Das heißt, es ist nach wie vor sehr, sehr warm und trocken. Der Boden kann nichts nach oben schicken, damit es mal abregnet. Das heißt, diese Trockenheit bleibt, diese hohe Waldbrandgefahr bleibt. Deswegen werden wir auch die nächsten 2 bis 3, vielleicht sogar 4 Tage noch mit dieser Wärme und mit dieser Trockenheit zurechtkommen müssen. Erst dann, Donnerstag, wird es kippen und dann fängt es auch an zu regnen.
0: Tatsächlich?
2: Mhm.
0: Okay, dann freuen wir uns auch auf den Donnerstag. Danke, Kai.
2: Sehr gerne.
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11: 10 Uhr. Der Deutsche Olympische Sportbund entscheidet heute über den nationalen Kandidaten für eine Olympiabewerbung. Bundespräsident Steinmeier wird am Mittag in Baden-Baden bekannt geben, ob München oder die Region Köln-Rhein-Ruhr zum Zuge kommt. Der ausgewählte Austragungskandidat soll in das internationale Rennen um die Olympischen Spiele 2036, 2040 oder 2044 gehen. Berlin hatte seine Bewerbung in dieser Woche zurückgezogen. In Hamburg hatten sich die Bürger mehrheitlich gegen Spiele in ihrer Stadt ausgesprochen. Die SPD droht offenbar damit, die geplante Pflegereform im Bundeskabinett zu blockieren. Nach Informationen des ARD-Hauptstadtstudios wollen die Sozialdemokraten neu verhandeln. SPD-Generalsekretär Klüssendorf erklärte, seine Partei werde keine Leistungskürzungen für Pflegebedürftige und deren Angehörige akzeptieren. Aus Berlin, Ruth Kirchner.
12: Klüssendorf fordert, die Eigenanteile für Pflegeheimbewohner zu begrenzen und eine weitergehende Neuordnung der Finanzierung. Gesundheitsminister Carsten Linnemann, CDU, hat für kommenden Mittwoch einen Gesetzentwurf angekündigt, der die Finanzierung der gesetzlichen Pflegeversicherung langfristig sichern soll. Nach ARD-Informationen soll es am Montag weitere Gespräche der Koalitionspartner geben. In der SPD gehe man aber nicht davon aus, dass es noch zu einer schnellen Einigung komme. Die Pflegekassen stehen massiv unter Druck. Für das kommende Jahr wird ein Milliardendefizit erwartet.
11: Bundesdigitalminister Wildberger dringt auf eine weltweite Zusammenarbeit, um künstliche Intelligenz stärker zu kontrollieren. Der CDU-Politiker sagte der Funke Mediengruppe, er sehe gute Chancen für eine internationale Vereinbarung. So müsse es zum Beispiel einen Sicherheitskatalog geben, mit dem KI-Programme nach dem neuesten Stand der Technik überprüft werden. Als Vorbild nannte Wildberger die Internationale Atomenergiebehörde. Zuletzt war bekannt geworden, dass ChatGPT die künstliche Intelligenz des Entwicklers OpenAI in mehr als 50 Fällen von Nutzern hochgeladene Bilder auf Online-Plattformen platziert hatte. Es ist das erste Mal, dass bei einem solchen Zwischenfall Daten von Nutzern betroffen sind. Am zweiten Tag seines Frankreich-Besuchs feiert Papst Leo heute in Paris eine große Messe. Zu dem Gottesdienst auf der Place de la Concorde werden mindestens 600.000 Menschen erwartet. Auch Teile der Champs-Élysées wurden gesperrt. Am Abend reist der Papst weiter zum Marienwallfahrtsort Lourdes im Südwesten Frankreichs. Es wird erwartet, dass er dort mit Opfern von sexuellem Missbrauch durch katholische Geistliche sprechen wird. Zum Abschluss seiner Reise kommt Papst Leo am Montag nach Metz. In Rheinland-Pfalz läuft ein landesweiter Übungstag der Feuerwehren. Die Einsatzkräfte trainieren vor allem, was bei Unwettern zu tun ist. Dirk Rodenkirch berichtet.
13: Besonders im Blickpunkt, wie werden Meldungen bei einer solchen Unwetterlage weitergeleitet? Wie kommunizieren Einsatzstellen, Städte, Landkreise und die Landesebene miteinander? Kommunen können auch eigene Übungsschwerpunkte setzen. Durch die Übungen heute können in Rheinland-Pfalz mehr Einsatzkräfte und Fahrzeuge als üblich unterwegs sein. Beeinträchtigungen sollen aber nicht entstehen, so das Landesamt für Katastrophenschutz. Am ersten Landesübungstag vor einem Jahr waren mehr als 5000 Menschen beteiligt.
11: Im Saarland werden anlässlich des Besuchs von Bundeskanzler Merz am Montag zwei Flugverbotszonen eingerichtet. Nach Angaben der Polizei gelten diese für das Werksgelände der Dillinger Hütte und den Stadtbereich Saarlouis um die Gustav-Heinemann-Brücke. In den Flugverbotszonen sind alle Flüge von Flugmodellen und Drohnen untersagt. Der Mindestabstand zu den Bereichen beträgt laut Polizei eine nautische Meile, das sind gut 1,8 Kilometer. Das waren die Nachrichten mit Linda Grothold. 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
15: Viel Sonne, ein fast immer wolkenloser Himmel und spätsommerliche 24 bis 28 Grad. Morgen sogar bis 29 Grad. Es bleibt trocken. Die SR3-Landpartie also bei bestem Spätsommerwetter.
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15: Vorsicht auf der A1 Trier Richtung Saarbrücken zwischen Tholey und Eppelborn. Gefahr durch eine Plane auf der Fahrbahn. Auf der A6 Mannheim Richtung Saarbrücken zwischen Rohrbach und St. Ingbert Mitte ein liegengebliebenes Fahrzeug in der Baustelle. Da sind auch Reifenteile auf der Fahrbahn. Und die A8 Saarlouis Richtung Luxemburg zwischen Rehlingen und Merzig ist die Autobahn wegen einer Baustelle auf eine Spur verengt. Das geht bis Ende Oktober. Die neuesten Blitzer melden Sie in Völklingen in der Bismarckstraße, in der Ortsdurchfahrt von Ommersheim und auf der A8 Saarlouis Richtung Pirmasens zwischen Zweibrücken Ernstweiler und Zweibrücken Ixheim. 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
15: Mit Carmen Bachmann gleich mit unserem Album der Woche. Manfred Mann feiern wir ja in dieser Woche. Und wir machen heute Morgen Sauerkraut selbst ein.

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1: The Roaring Silence von Manfred Mann's Earth Band. Ja, werden Sie jetzt sagen, das ist doch schon uralt. Genau, 50 Jahre. Und weil es ein halbes Jahrhundert alt ist, blicken wir noch mal ganz genau drauf. Es gibt jetzt auch eine Neuerscheinung, auf der auch noch ein paar aktuellere Titel mit dabei sind. Aber wir wollen natürlich diese 50 Jahre auch feiern, indem wir noch mal dieses Album durchhören. Manfred Mann wird im Oktober 86. Er ist im Moment wieder mit der Earth Band auf Deutschland-Tour. Jetzt gerade hat ja auch schon bei uns hier in der Region häufiger gespielt in den letzten Jahren. Gerade im Moment nicht hier, aber wir haben ihn ja hier im Radio und hören heute den größten Hit von diesem Album. Nummer 1 in vielen Ländern, von Bruce Springsteen komponiert. Manfred Mann und Blinded by the Light aus unserem Album der Woche.

0: Tag wie schön. Love of my life, Queen, hier auf SR3 Saarlandwelle. Der Herbst ist da, tatsächlich, auch wenn wir es dieses Wochenende noch nicht so richtig spüren. Aber so langsam sind wieder deftige Genüsse angesagt. Unsere SR3-Küchenchefin Barbara Grech hat zusammen mit dem Küchenchef von Werns Mühle, Markus Keller, Horische in verschiedenen Varianten zubereitet. Das werden wir in den kommenden Wochen nachkochen. Begonnen wird mit der klassischen Variante mit Speckrahmsoße und Sauerkraut. Wohl bemerkt, selbst fermentiertem Sauerkraut. Das müssen wir erstmal einlegen, denn so ein Sauerkraut muss 2 Wochen gären.
1: Wir machen das für viele Sachen selber. Und dann tun wir das auch nicht so lang fermentieren. Dann lassen wir das so 14 Tage, maximum 3 Wochen in der Lage drin. Und dann ist das noch ganz mild und frisch.
2: Ich kann mich nur erinnern, also, dass es früher das Krautfass gab, gell, das irgendwo im Keller rumstand.
1: Ja.
2: Gestunken hat wie die Sau.
1: Ja.
2: Ja.
1: Also im Wohnzimmer werde ich es nicht gerade fermentieren.
2: Aber ist das nicht ein Mega-Geschäft? Und ich kann mich nur erinnern, dass irgendwelche Leute mit ihren Beinen, Füßen auf dem Kraut rum trabt sind.
1: Ja, also die Menge
2: so
1: brauchen
2: wir nicht.
1: Also wir haben wohl auch einen Gärtopf, aber heute machen wir das einfach mal im Einmachglas. Das geht nämlich auch ganz gut.
2: Also wirklich für zu Hause, dass ich selber machen kann.
1: Und man muss halt heute aufpassen, die alten Sauerkrauttöpfe, die noch im Keller rumstehen.
2: Ja, diese Tontöpfe sind das, gell?
1: Sollte man nicht unbedingt nehmen, weil die alten Töpfe sind mit Bleiglasur gemacht und oft haben die feine Risse drin.
2: Und
1: man soll sich dann heute schon vielleicht ein neuer kaufen, die kostet nicht die Welt.
2: Oder eben ein Einmachglas.
1: Oder Einmachglas, das kann man schön zumachen, das kann dann abgasen.
2: Und dann muss es 2 Wochen im Dunkeln im Keller stehen, oder wie?
1: Im kühlen Raum, aber nicht zu kalt. Weil die Milchsäurebakterien müssen anfangen zu schaffen, sonst schaut das nicht hin.
2: Okay, das ist relativ einfach, das kann ich zu Hause selber machen.
1: Genau, das kann man über die normale Gemüsehobel. Wir haben noch ein Erbstück von meinem Opa, ganz alte Krauthobel.
2: Das kenne ich auch noch, die Schwäbische Alb. Aber noch besser gefällt mir ihr Krautstampfer hier. Im Schwäbischen nennt man das, wenn eine Frau keine schönen Beine hat, die ein bisschen dicker sind, dann sagt man, sie hat Krautstampfer. Also so ein Ding haben wir.
1: Genau. Irgendwo habe ich auch Glas gerichtet vorne.
2: Was brauchen wir noch?
1: Also wir brauchen im Prinzip nicht viel. Wir brauchen Weißkohl, idealerweise aus dem Bioanbau. Der fermentiert nämlich besser, wie wenn er so gespritzt ist. Dann ein Salz. Also man nimmt zwischen 1,5 und 2% Salz. Kein Jodsalz, ein Meersalz oder ein Kochsalz.
2: Okay.
1: Jodsalz funktioniert nicht. Und manche gehen auch noch wesentlich höher im Salzgehalt, aber ich finde das dann zu stramm.
2: Okay, und ich kenne das ja, Filterkraut, Spitzkraut.
1: Kann man natürlich
2: kann man auch
1: nehmen,
2: ne? Ja, genau.
1: Aber ich habe jetzt einen normalen
2: Weißkohl
1: von unserem Biobauer. Das ist ja schön junge Ernte. Und dann
2: legen
1: wir mal los. Dann schneiden wir das Ganze mal.
2: Erstmal das Kraut gehobelt.
1: Genau, also ich habe vorher schon ein bisschen angeputzt, habe den Strunk schön rausgeschnitten. So,
2: okay,
1: jetzt geht's los. Jetzt kommt er über die Hobel.
2: Das ist natürlich ein Mega-Teil, da geht es ratzfatz.
1: Ich habe es auch sehr, sehr gern, weil es einen sehr schönen Schnitt hat.
0: So wird also jetzt gehobelt und dann hören wir gleich, wie es weitergeht mit dem selbst fermentierten Sauerkraut. Die Freakshow in Erinnerung an Wolfgang de Benki. Dort drauf. Hier auf SR3 am Vormittag.

0: Madonna hier auf SR3. Es ist jetzt 10.30 Uhr.
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0: Mit Linda Grothold.
2: Nationaler Kandidat für Olympia-Bewerbung. Den wird Bundespräsident Steinmeier am Mittag bekannt geben. Der Deutsche Olympische Sportbund entscheidet zwischen München und der Region Köln-Rhein-Ruhr. Der ausgewählte Austragungskandidat soll in das internationale Rennen um die Olympischen Spiele 2036, 40 oder 44 gehen. Neue Verhandlungen zur Pflegereform. SPD-Generalsekretär Klüssendorf erklärte, seine Partei werde keine Leistungskürzungen für Pflegebedürftige und deren Angehörige akzeptieren. Nach ARD-Informationen soll es am Montag weitere Gespräche zwischen SPD und Union geben. Papst Leo feiert in Paris große Messe. Zu dem Gottesdienst auf der Place de la Concorde werden mindestens 600.000 Menschen erwartet. Am Abend reist er weiter zum Wallfahrtsort Lourdes im Südwesten Frankreichs. Dort soll es Gespräche mit Opfern von sexuellem Missbrauch durch katholische Geistliche geben. Und Flugverbotszonen im Saarland. Anlässlich des Besuchs von Bundeskanzler Merz am Montag darf über dem Werksgelände der Dillinger Hütte und über Teilen des Stadtbereichs Saarlouis nicht geflogen werden. Flüge von Flugmodellen und Drohnen sind untersagt.
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0: Die Sonne scheint, wir haben einen Spätsommertag mit bis zu 28 Grad. Morgen zur SR3-Landpartie sogar noch ein Tickchen wärmer.
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0: A8, Saarlouis Richtung Luxemburg. Zwischen Rehlingen und Merzig ist die Autobahn wegen einer Baustelle auf eine Spur verengt. Das geht bis Ende Oktober. Und dann haben wir auch auf der A8 Saarlouis Luxemburg zwischen Perlborg und Perl in beiden Richtungen nur eine Spur frei. Das geht nur bis 13 Uhr. In Saarbrücken Behinderungen durch Demonstrationen bis 15 Uhr. Und die aktuellsten Blitzer melden Sie auf der A620 Saarlouis Richtung Saarbrücken in Höhe Güdingen, in Saarbrücken in der Paul-Marien-Straße und in Völklingen in der Bismarck-Straße. Wenn Sie noch was sehen, rufen Sie gern an unter 0800 700 8000.
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0: Der Samstagvormittag im Radio mit Carmen Bachmann und Casey and the Sunshine Band.

0: Chris Isaak hier auf SR3.
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0: Mit Christian Heinz von der katholischen Kirche.
2: Ist auch Hadi da? Seit einer Pilgerreise nach Rom und Assisi ist das für mich mehr als eine Frage. Es ist eine Lebenshaltung geworden. Am ersten Tag in Rom, Metrostation, der Zug fährt ein, alle steigen ein, nur einer nicht, Hadi. Die Türen schließen, der Zug fährt los und wir sehen ihn noch auf dem Bahnsteig stehen, verträumt, irgendwo zwischen Himmel und Erde, nicht verloren, nur anders aufmerksam. An der nächsten Station müssen einige zurückfahren und ihn einsammeln. Von da an hieß es bei jedem Aufbruch, ist auch Hadi da? Damals haben wir darüber gelacht. Heute höre ich diese Frage anders. Denn Hadi ist einer von diesen Menschen, die man nicht übersieht, obwohl sie nie im Mittelpunkt stehen wollen. Ein gutmütiger Mensch, einer, der sich kümmert. In unzähligen Vereinen engagiert er sich, setzt sich ein, dass die NS-Vergangenheit in seiner Heimat nicht vergessen wird. In seiner Familie ist er selbst kinderlos als Bruder und Onkel der Mittelpunkt. Vielleicht stand er damals in Rom am Bahnsteig gar nicht verträumt herum. Vielleicht hat er einfach etwas gesehen, das wir anderen übersehen haben. Vor einigen Monaten ist Hadi plötzlich verstorben. Unzählige Menschen kommen zu seiner Beerdigung. Auch die Kinder, Jugendlichen und Erwachsenen, mit denen er damals in Rom und Assisi war. Hadi hat die Pilgergruppe und auch mich verändert und das nachhaltig. Bis heute ist die Gruppe, die aus verschiedenen Generationen und Orten besteht, miteinander verbunden. Und wir alle haben durch ihn gelernt, aufmerksamer zu sein für das, was man schnell übersieht zwischen Himmel und Erde, am Bahnsteig oder auch sonst wo.

Boomtown Rats hier auf SR3, I don't like Mondays. Genau, und jetzt ist aber erstmal Wochenende und darauf freuen wir uns. Landpartie am Sonntag. An 5 Stationen hier im Saarland unterwegs sein. Alle Infos gibt's auf sr3.de.

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8: 11 Uhr. Der Deutsche Gewerkschaftsbund organisiert heute in mehreren Städten Demonstrationen gegen die geplanten Reformen der Bundesregierung. In Saarbrücken beginnt ein Demonstrationszug in diesen Minuten im Bürgerpark. SR-Info-Reporter Lars Ohlinger.
9: Schon seit mehreren Wochen trommeln die Gewerkschaften für den Aktionstag unter dem Motto »Hart verdient, deine Arbeit, deine Gesundheit, deine Rente«. In 15 Städten organisiert der Deutsche Gewerkschaftsbund Demonstrationen, die sich gegen einen Abbau von Leistungen des Sozialstaates richten, wie zum Beispiel bei der Rente. Die zentrale Veranstaltung für Rheinland-Pfalz und dem Saarland findet in Saarbrücken statt. Sonderbusse aus mehreren Orten im Saarland und Rheinland-Pfalz werden dafür eingesetzt.
8: In einer Stunde ist eine Abschlusskundgebung auf dem Schlossplatz geplant. Die SPD droht der Union offenbar damit, die Pflegereform doch noch zu stoppen. Eigentlich sollte das Bundeskabinett die Pläne von Gesundheitsminister Linnemann in der kommenden Woche bestätigen. Nach ARD-Informationen behalten sich die Sozialdemokraten aber vor, die Reform vorerst scheitern zu lassen, wegen der darin vorgesehenen Kürzungen auch für Pflegebedürftige und deren Angehörige. Demnach will die SPD unter anderem eine Art Pflegedeckel einführen, mit dem die Eigenanteile begrenzt werden. Am Montag soll es zwischen beiden Seiten noch einmal Gespräche geben. Die Zahl der Entschädigungsanträge wegen Urteilen gegen Homosexuelle geht immer weiter zurück. Wie das Bundesamt für Justiz dem Evangelischen Pressedienst mitteilte, gab es seit Jahresbeginn bis Mitte September nur einen einzigen Antrag. Auch 2025 wurden demnach lediglich ein Antrag eingereicht. Seit 2017 haben Menschen Anspruch auf Rehabilitierung und Entschädigung, die nach 1945 wegen einvernehmlicher gleichgeschlechtlicher Handlungen verurteilt wurden. Seitdem wurden 148 Menschen entschädigt. München oder die Region Köln-Rhein-Ruhr. In Baden-Baden entscheidet der Deutsche Olympische Sportbund heute über den deutschen Kandidaten für eine Olympiabewerbung. Es wird eine knappe Entscheidung erwartet. Für SR-Info Holger Kühner.
10: München und Köln-Rhein-Ruhr gehen mit Bestnoten aus dem Prüfbericht des DOSB in die Wahl. Rund 140 Stimmen werden vergeben. Wer die Mehrheit bekommt, darf in den internationalen Wettbewerb um die Austragung der Olympischen Spiele und der Paralympics 2036, 2040 oder erst 2044. Köln-Rhein-Ruhr steht für ein modernes Konzept mit Wettbewerben in einer ganzen Region. München punktet mit dem internationalen Flair und dem Olympiapark von 1972. Das Ergebnis wird Bundespräsident Frank-Walter Steinmeier am frühen Nachmittag bekannt geben.
8: Am zweiten Tag seines Frankreich-Besuchs feiert Papst Leo heute in Paris eine große Messe. Zu dem Gottesdienst auf der Place de la Concorde werden mindestens 600.000 Menschen erwartet. Auch Teile der Champs-Élysées wurden gesperrt. Am Abend reist der Papst weiter zum Marienwallfahrtsort Lourdes im Südwesten Frankreichs. Es wird erwartet, dass er dort mit Opfern von sexuellem Missbrauch durch katholische Geistliche sprechen wird. Zum Abschluss seiner Reise kommt Papst Leo am Montag nach Metz. In Rheinland-Pfalz läuft ein landesweiter Übungstag für den Brand- und Katastrophenschutz. Die Einsatzkräfte trainieren vor allem, was bei Unwettern zu tun ist. Die Übungen sollen unter anderem die Kommunikation zwischen den Einsatzstellen verbessern. In Zweibrücken wird unter anderem trainiert, was zu tun ist, wenn bei Starkregen die Pegel steigen. In Trier wird ein Stromausfall simuliert. Nach Angaben der Stadt Trier wird aber der Strom für das Planspiel nicht abgestellt. Und das waren die Nachrichten mit Vido Wittekind. 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
11: Es ist sonnig da draußen und spätsommerlich warm, bis 28 Grad, morgen sogar bis 29. Regen kommt erst Ende nächster Woche.
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11: Vorsicht zwischen Mettlach und Losheim, Gefahr durch ein liegengebliebenes Fahrzeug. A6, Mannheim Richtung Saarbrücken, zwischen Waldmoor und Homburg, Gefahr durch Gegenstände auf der Fahrbahn. Die L177 ist zwischen Oberleuken und Orscholz in beiden Richtungen nach einem Unfall gesperrt. Und auch in Saarbrücken wird demonstriert, in der Innenstadt deshalb Behinderungen bis etwa 15 Uhr. Die neuesten Blitzer melden Sie in Oberbexbach in der Oberen Hochstraße, in Völklingen in der Bismarckstraße und in der Ortsdurchfahrt von Ommersheim. 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
11: Wo waren wir vorhin noch gleich bei Kappesklöße Kokosmilch? Wir wollten Sauerkraut selbst einlegen. Das wurde gehobelt und wie es weitergeht, hören wir gleich.

0: Battle Davis Eyes hier auf SR3 Saarlandwelle. Wie war das vorhin? Wir haben Sauerkraut eingemacht. Ich habe mal in der ARD Sounds App geguckt.
1: Und manche gehen auch noch wesentlich höher im Salzgehalt, aber ich finde das dann zu stramm.
2: Es wird erstmal das Kraut gehobelt.
1: Genau, also ich habe
2: die Freak Show.
0: Oh, genau, das Kraut wurde gehobelt. Haben wir jetzt gerade gehört? Das ist möglich in der ARD Sounds App. Einfach runterladen, bei SR3 das Herzchen machen und dann können Sie jetzt nochmal nachhören, wie das vorhin war mit dem Sauerkraut, mit dem fermentierten Sauerkraut, als Sie das gehobelt haben, als Sie überlegt haben, das machen wir einfach ins Einmachglas. Die alten Behälter, die wurden zum Teil mit Bleifarbe gestrichen. All das wurde da erklärt. Also ARD Sounds App runterladen, einfach sr3.de ein Herzchen dran machen und dann können Sie das nochmal nachhören, dann sind sie gerischt, denn gleich gibt's den zweiten Teil von unserem Sauerkraut selber einlegen.

0: Roger Cicero hier auf SR3 Saarlandwelle. Der Herbst ist da, auch wenn man es draußen von den Temperaturen noch nicht so richtig merkt. Aber unsere Küchenchefin Barbara Grech, die ist zu Werns Mühle im Ostertal gefahren und hat dort mit dem Küchenchef Markus Keller sich an verschiedenen Arten von Horische versucht. Als erstes machen die Horische mit Sauerkraut und das Sauerkraut, das wird heute erstmal selbst eingemacht. Das ist kein Hexenwerk. Sie haben das Sauerkraut bereits gehobelt und das wandert jetzt ins Einmachglas.
1: So. Man sieht, ja, das ist super schöner
2: aus,
1: Schnitt.
2: Ja. Ne? So, und jetzt wird der Rest noch schnell feingehackt, wobei der macht es so gut, da bräuchte ja gar kein Krauthobel. Gut.
1: Ich gehe jetzt einfach halbweise hin und mache das Salz schon schön
2: drüber.
1: Drüber, genau.
2: Und kein Zuckermix dann schnell?
1: Nö. Das Glas haben wir auch schon da. Mhm,
2: da haben wir so richtig riesiges Einmachglas.
1: Ja, es ist vielleicht fast schon zu groß. Echt? Also man sollte gucken, dass man nicht zu viel Luft nachher drin hat.
2: So, und jetzt wird es festgedrückt.
1: Genau. Und das ist halt einfach wichtig, dass man
2: dass da die Säfte auch rauskommen, gell? Dass
1: genau.
2: Das, ja, weil das ist das, was nachher gärt. Also das braucht schon ein bisschen, gell? Also da braucht man schon Zeit. Das muss schon
1: ja, obwohl, das geht jetzt, fängt das schon an.
2: Ja,
1: das geht relativ.
2: Also dann, wenn es flüssig wird sozusagen oder Flüssigkeit austritt.
1: Genau.
2: Und das macht man immer so lagenweise. Also dann kommt wieder ein bisschen was
1: drauf. Genau.
2: Wieder
1: man kann das auch einsetzen und dann lageweise Salz dazwischen machen. Das geht auch.
2: Wenn das alles da in dem Glas vollgestampft ist, dann wie gesagt gut verschließen.
1: Also deswegen sollten wir jetzt ein Einmachglas holen, weil das Gas kann raus.
2: Ach, das kann raus?
1: Ja.
2: Durch das Gummi?
1: Durch das Gummi kann das Gas raus.
2: Und das tut man irgendwo hin, wo es dunkel und kühl ist.
1: Genau.
2: Und zwei Wochen später hat man Sauerkraut.
1: Zwei Wochen ist es schon mild gesäuert, man kann es aber länger stehen lassen. Deswegen ist es ja zum Beispiel im Herbst, wenn das Sauerkraut, wenn man auch das kauft, das erste, frische Sauerkraut, das ist noch mild und dann wird es ja
2: immer
1: Richtung Dezember immer saurer und dann muss man es auch nachher ein bisschen abspülen, weil das ist dann, dann zu sauer.
2: Gut, aber das ist ja wirklich eine Lösung.
1: Ja.
2: Na, hat man immer Sauerkraut zu Hause.
1: Das, und ich denke, es ist ja eine schöne Sache, auch mit der Fermentiererei.
2: Genau. Ist ja gerade mega angesagt.
1: Genau.
0: Und schmeckt auch lecker, ist gesund, selbstgemachtes Sauerkraut. Wie genau das funktioniert, können Sie auch nochmal nachlesen auf sr3.de.

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2: Und jetzt ist es 11.29 Uhr.
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2: Mit Markus Persson.
3: Protest gegen Reformen in Saarbrücken. Der Demonstrationszug gegen die geplanten Reformen der Bundesregierung kommt in einer halben Stunde auf dem Schlossplatz an. Der Deutsche Gewerkschaftsbund hatte den Protest in 15 Städten organisiert. SPD fordert Pflegedeckel. Am Montag wollen SPD und CDU erneut Gespräche zur Pflegereform führen. Eigentlich sollte das Bundeskabinett die Pläne von Bundesgesundheitsminister Linnemann kommende Woche bestätigen. Nach ARD-Informationen will die SPD geplanten Kürzungen aber nicht zustimmen. Entschädigungsanträge Homosexueller gehen zurück. Dieses sowie vergangenes Jahr soll nur jeweils ein entsprechender Antrag gestellt worden sein. Solche Anträge geben Menschen, die nach 1945 wegen einvernehmlicher gleichgeschlechtlicher Handlungen verurteilt wurden, die Möglichkeit, rehabilitiert und entschädigt zu werden. Brand- und Katastrophenschutz in Rheinland-Pfalz. Beim Übungstag trainieren Einsatzkräfte vor allem, was bei Unwetter zu tun ist. In Zweibrücken wird erprobt, wie sich Einsatzkräfte bei Starkregen mit steigendem Pegel verhalten. In Trier wird ein Stromausfall simuliert, ohne den Strom tatsächlich auszustellen.
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2: Das ist sonnig und recht warm. Bis 28 Grad heute, bis 29 Grad morgen. Dazu kaum ein Wölkchen am Himmel.
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2: Vorsicht auf der A6 Mannheim Richtung Saarbrücken. Zwischen St. Ingbert West und der Grumbachtalbrücke Gefahr durch Metallteile auf der Fahrbahn. Die L177 ist zwischen Oberleuken und Orscholz in beiden Richtungen nach einem Unfall gesperrt. Und in Saarbrücken läuft eine Demo, geht etwa noch bis 15 Uhr. Da muss man mit Behinderungen rechnen. Die neuesten Blitzer melden Sie in Oberbexbach in der oberen Hochstraße. In Völklingen in der Bismarckstraße und in Saarbrücken in der Paul-Marien-Straße. Wenn Sie noch was sehen, gern anrufen ins SR3-Verkehrsstudio unter 0800 700 8000.
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2: Mit Carmen Bachmann im Studio und gleich mit ein bisschen Musikgeschichte. 2 für die Jukebox gleich hier nach Ringo Starr.

0: Robbie Williams und Strong hier auf SR3. Und jetzt reisen wir mit Christian Job und der Jukebox 50 Jahre zurück.
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2: Musik braucht Leidenschaft. Wenn sich kreative Köpfe zusammentun, entstehen klasse Songs. Aber die Macher sind Künstler und Paradiesvögel. Und selten kann man bei Hitmaschinen wie von einem VW Käfer sprechen. Es läuft und läuft und läuft und läuft. Vor 50 Jahren spielen Loggins und Messina ihr vorerst letztes Konzert auf Hawaii. Bis dahin hat's gepasst. Jim Messina kommt von den Folkrockern von Poco und ist auch fit am Mischpult, denn er hat schon für Buffalo Springfield gemixt. Anfang der 70er kommt er mit dem ein Jahr jüngeren Sänger Kenny Loggins zusammen. Beide landen Hits auf 6 Studio- und 2 Live-Alben. Handgespielt ein Mix aus Pop, Rock und Country. Das hier ist bis heute im Ohr. Your Mama Don't Dance.

Und weiter geht's im Rockgeschäft. Jim Messina bleibt erfolgsmäßig zurück und Kenny Loggins startet als Solokünstler durch und wird noch erfolgreicher. Footloose geht um die Welt. Meet Me Halfway ist ein weiterer Hit aus dem Kino und Welcome to Hardlight mit fetziger akustischer Gitarre. Bei USA for Africa gehört Loggins zu den Stimmen, die man im Chor der ganz Großen bis heute raushört. Aber auch Rockstars werden ruhiger. Loggins nimmt später Kinderlieder aus dem Winnie-Pooh-Kosmos auf. Das gelingt am ehesten Rockern aus Amerika. Die Songs machen auch den großen Spaß. Rolf Zukowski mit etwas mehr Rock'n'Roll. Wenn auch die Botschaft einfach ist, es geht ans Herz, sodass in den 2000ern auch Loggins und Messina wieder mal zu zweit auf der Bühne stehen. Weil wir leben alle unter einem Himmel, klingt es beim Pooh-Bär. Man muss zusammenhalten, die Biene braucht den Honig, die Sonne muss scheinen und für den Keks gehört Milch in den Teig. 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

2 für die Jukebox. 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Vorsicht auf der B269N zwischen Häsfeld und Linzlerhof. Gefahr durch ein liegen gebliebenes Fahrzeug. Fahren Sie vorsichtig, kommen Sie gut an.

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Vorsicht auf der A62 Nonnweiler Pirmasens zwischen Birkenfeld und Freisen. In beiden Richtungen Gefahr durch Personen auf der Fahrbahn. Fahren Sie dort vorsichtig. Das war der Vormittag mit Carmen Bachmann. Ich wünsche Ihnen ein schönes Wochenende. Und jetzt kommt Dorothee Schaner mit der Region am Mittag. Bis bald.

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4: 28 Grad.
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4: 12 Uhr. In Saarbrücken hat eine Demonstration des Deutschen Gewerkschaftsbundes gegen Sozialkürzungen begonnen. Deutschlandweit wird in 15 Städten demonstriert. Die Proteste richten sich unter anderem gegen eine drohende Abschaffung des 8-Stunden-Tages, die Attestpflicht ab dem ersten Krankheitstag sowie ein schrittweises Steigen des Renteneintrittsalters. Die SPD droht offenbar damit, die geplante Pflegereform im Bundeskabinett zu blockieren. Nach Informationen des ARD-Hauptstadtstudios wollen die Sozialdemokraten neu verhandeln. SPD-Generalsekretär Klüssendorf erklärte, seine Partei werde keine Leistungskürzungen für Pflegebedürftige und deren Angehörige akzeptieren. Ruth Kirchner für SR Info.
5: Klüssendorf fordert, die Eigenanteile für Pflegeheimbewohner zu begrenzen und eine weitergehende Neuordnung der Finanzierung. Gesundheitsminister Carsten Linnemann, CDU, hat für kommenden Mittwoch einen Gesetzentwurf angekündigt, der die Finanzierung der gesetzlichen Pflegeversicherung langfristig sichern soll. Nach ARD-Informationen soll es am Montag weitere Gespräche der Koalitionspartner geben. In der SPD gehe man aber nicht davon aus, dass es noch zu einer schnellen Einigung komme. Die Pflegekassen stehen massiv unter Druck. Für das kommende Jahr wird ein Milliardendefizit erwartet.
4: Der Sender CNN darf eine für heute geplante Reise des US-Präsidenten Trump nicht begleiten. Eigentlich hätte der Fernsehsender als einer der Vertreter des sogenannten TV-Pools die Reise in den US-Bundesstaat Tennessee begleiten sollen. In diesem Pool wechseln sich 5 große amerikanische Fernsehsender bei der Berichterstattung ab. Statt CNN soll der Fernsehsender Lindell TV eingeladen worden sein. Der wird von dem Trump nahestehenden Unternehmer Mike Lindell betrieben. Bundesdigitalminister Wildberger dringt auf eine weltweite Zusammenarbeit, um künstliche Intelligenz stärker zu kontrollieren. Der CDU-Politiker sagte der Funke Mediengruppe, er sehe gute Chancen für eine internationale Vereinbarung. Oliver Neuroth für SR Info.
6: Es geht um das Szenario, vor dem KI-Fachleute seit Monaten warnen, dass leistungsfähige KI-Systeme außer Kontrolle geraten und Ziele verfolgen könnten, die nicht im Interesse der Menschheit liegen, etwa durch eigenständige Hackerangriffe oder Datenklau. Digitalminister Wildberger versucht zu beruhigen, wir seien der künstlichen Intelligenz nicht hilflos ausgeliefert. Sein Vorschlag, ein Sicherheitskatalog, international abgestimmt, der KI-Programme nach dem neuesten Stand der Technik überprüft, um sie nicht zu einer Gefahr werden zu lassen. Wildberger regt an, ein neues Kontrollorgan zu schaffen. Als Beispiel nennt er die Internationale Atomenergiebehörde. Sie kontrolliert die friedliche Nutzung der Kernenergie. Der CDU-Minister stellt sich ein Pendant für die KI-Nutzung vor, eine Art Sicherheitsaufsicht der Staaten.
4: Aus der SPD kommt die Forderung, schnell eine Nachfolge für Bundespräsident Steinmeier zu finden. Der parlamentarische Geschäftsführer der SPD Wiese sagte in der Rheinischen Post, man müsse in der Kandidatinnensuche für das Amt der Bundespräsidentin auf die Zielgerade kommen, da die Landtagswahlen jetzt vorüber seien. Er sprach sich für eine Frau aus, die einen guten Ruf auf der internationalen Bühne hat. Die Zeit sei reif für eine Bundespräsidentin. Die Amtszeit von Bundespräsident Steinmeier endet im kommenden Frühjahr. Der 70-Jährige darf nach 2 Amtszeiten nicht mehr kandidieren. Rheinland-Pfalz will ehrenamtlichen Vereinen vom kommenden Jahr an bei den GEMA-Gebühren entlasten. Das kündigte Ministerpräsident Schnieder anlässlich des Bürgerempfangs für ehrenamtlich Engagierte in Mainz an. Demnach plant das Land, die Kosten für bis zu 4 Veranstaltungen pro Verein und Jahr zu übernehmen. GEMA-Gebühren fallen immer dann an, wenn urheberrechtlich geschützte Musik öffentlich genutzt wird. Weil das viele Vereine finanziell belastet, haben inzwischen mehrere Bundesländer Pauschalverträge mit der GEMA geschlossen. Und das waren die Nachrichten mit Vido Wittekind. 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
7: Viel Sonne, ein paar Wolken bei 24 bis 28 Grad. Und da geht die nächsten Tage sogar noch ein bisschen mehr, bis 31 Grad nächste Woche.
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7: Auf der A62 Nonnweiler Richtung Pirmasens zwischen Birkenfeld und Freisen in beiden Richtungen Gefahr durch Personen auf der Fahrbahn. Fahren Sie da bitte besonders vorsichtig. Im Landkreis Saarlouis auf der B269N zwischen Häsfeld und Linzlerhof ist ein Auto liegen geblieben. Vorsicht da bitte. In Saarbrücken ist die breite Straße zwischen Hochstraße und Brückenstraße gesperrt. Im Landkreis Merzig-Wadern ist die L177 zwischen Oberleuken und Orscholz in beiden Richtungen nach einem Unfall gesperrt. In Saarbrücken kommt es zu Behinderungen in der Innenstadt durch eine Demonstration bis ca. 15 Uhr. Und da schalten wir gleich hin, was da los ist. Es ist hier in der Region am Mittag. Außerdem gibt es Blitzer in Oberbexbach in der oberen Hochstraße, in Völklingen in der Bismarckstraße und in der Ortsdurchfahrt von Ommersheim. Ich wünsche Ihnen eine gute Fahrt.
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7: Mit Dorothee Schaner, eine Demonstration des DGB in Saarbrücken. Wie groß ist sie? Worum geht's? Hören wir gleich hier in der Region am Mittag. Herzlich willkommen.
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0: Hart verdient, deine Arbeit, deine Gesundheit, deine Rente. Das ist das Motto der Demos des DGB bundesweit heute. Man ahnt schon, worum es geht bei den Demonstrationen. Auch in Saarbrücken hat der Deutsche Gewerkschaftsbund zum Aktionstag aufgerufen. Seit 11 Uhr läuft die Demo in der Saarbrücker Innenstadt. Wir hören schon im Hintergrund. SR3-Reporter Lars Ohlinger ist vor Ort. Lars, wie viele Menschen sind denn gekommen?
1: Na, das ist ein bisschen schwer zu sagen, aber auf jeden Fall die 10.000, das ist schon mal klar. Damit hatte ja der DGB gerechnet und auch gehofft. Es sind wahrscheinlich schon mehr auch geworden. Ich habe vorhin mich ganz kurz mit einem DGB-Verantwortlichen unterhalten, hat gesagt, so 14.000, 15.000. Die Polizei will das erst wirklich dann festlegen und auch bekannt geben, wenn der Schlossplatz gefüllt ist. Wir sind ja jetzt im Moment gerade auf dem Saarbrücker Schlossplatz. Da laufen jetzt gerade die Demo-Teilnehmer rein und dann wird er sich füllen. Dann wird es hier auch noch eine kleine, natürlich Ansprache, ist eine große Bühne aufgebaut worden. Es finden ja in vielen Städten diese Demonstrationen heute statt. Es ist auch vom IG Metall, von dem Bundeszentrale sind natürlich Teilnehmer hierher gekommen, aber auch andere natürlich von Rheinland-Pfalz, Saarland, die Verantwortlichen hier und viele, viele Teilnehmer, die kritisch gucken, was wird da passieren in Berlin und vor allen Dingen auch, wie geht es dort weiter. Unter dem Motto wird jetzt natürlich gegen den Kahlschlag ja demonstriert, hart verdient, deine Arbeit, deine Gesundheit, deine Rente. Und ich habe auch viele Schilder gesehen, wo es vor allen Dingen um die Rente ging. Das ist ja wirklich ein großes Demonstrations- und ein Diskussionsthema.
0: Das sind eigentlich schon die drei Punkte, Arbeit, Gesundheit, Rente, wo es eben an die Sparmaßnahmen geht, die jetzt diskutiert werden. Wie real ist das denn, dass man mit solchen Demonstrationen da wirklich was erreicht?
1: Ja, die Demonstration ist ja durch die ganze Stadt gegangen und ich habe mit vielen Teilnehmern mich unterhalten, aber auch mit Timo A., das ist ja der Chef, DGB Saar auch, der hat mir gesagt, okay, wir richten uns wirklich dagegen, wir wollen wirklich auch eine Wirkung erzielen, auch wir haben auch wirklich Angst, haben mir viele Teilnehmer gesagt, dass die Rente beschnitten wird, vor allen Dingen auch ältere Teilnehmer haben mir gesagt, ich habe jetzt wirklich 40 oder 30 Jahre oder 25 Jahre schon gearbeitet, ich will wirklich, ich habe da viel eingezahlt, dass die Rente sicher ist einerseits, andererseits habe ich aber mich auch mit anderen unterhalten, die haben mir gesagt, okay, es geht auch um Gesundheitsversorgung, es geht nicht nur um dieses Thema, es geht um die anderen sozialen Geschichten, dass es da Einschnitte gibt, zum Beispiel für Jugendliche auch, dass dort längere befristete Verträge möglich sind, 4 Jahre ist ja geplant oder in der Diskussion auch und da hat mir Timo A. auch gesagt zum Beispiel, das geht nicht, das ist gerade für die Jugendlichen auch ein großer Einschnitt und dagegen richtet sich das, in 15 Städten finden ja die Demos heute statt, man hofft, dass es wirklich ein Signal ist, auch nach Berlin, Bundeskanzler Friedrich Merz, es wird ja am Montag auch ins Saarland kommen. Und mal gucken, vielleicht sagt er was dazu, zu diesen Demos. Er trifft zwar keine Bevölkerung, aber ich glaube, dass in 50 Städten, großen Städten, wenn dort noch andere Teilnehmerzahlen wahrscheinlich auch erreicht werden, dass das schon eine Wirkung hinterlässt.
0: Vielen Dank für diese Eindrücke von der Demonstration des Deutschen Gewerkschaftsbundes in Saarbrücken. Deine Arbeit, deine Gesundheit, deine Rente. Es geht gegen die geplanten Reformen der Bundesregierung. Danke, Lars.
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1: Nicht nur in Geschäften kann man Schnäppchen machen, das geht auch beim Ordnungsamt in Saarbrücken. Da wurden heute Fundsachen versteigert und SR3-Reporter Florian Rabari-Nejat war dabei.
2: 10 Euro. 10 Euro zum Ersten, zum Zweiten, 10 Euro zum Dritten.
3: Mehr als 100 Leute haben heute im Hinterhof des Ordnungsamtes auf Schnäppchen gehofft. Manche kamen mit konkreten Vorstellungen, andere nicht.
4: Ich hoffe, dass ich vielleicht einen Rucksack finde oder ein paar Regenschirme, die ich ständig irgendwo stehen lasse. Ich bin das erste Mal hier, schaue ich mal.
3: Vielleicht finden Sie ja Ihren eigenen Regenschirm.
4: Möglich, dann würde ich mich freuen.
5: Alles, keine Ahnung. Ich bin quasi als Überraschung hier.
3: Aber auch gar nichts im Hinterkopf, was irgendwie ganz cool wäre, das zu kriegen?
5: Nö, einfach mal gucken.
6: Sie ist auf der Suche nach einem Fahrrad und hofft, günstig eins zu kriegen. Wir waren letztes Jahr schon mal da, weil Fahrräder und Regenschirmen gibt es ja immer zu Genüge hier.
3: Was hat letztes Jahr ersteigert?
6: Regenschirme. Heute ist ein Fahrrad dran, genau so sieht's aus.
3: Und es gab einiges zu ergattern. Vor allem viele Fahrräder und Regenschirme. Aber auch Schmuck oder zum Beispiel eine Sporttasche inklusive Fußballschuhen und Torwarthandschuhen. Was heute so die Highlights waren, erzählt Renate Montag vom Ordnungsamt.
7: So eine bunte Mischung aus allem, von Turnschuhen über Fahrräder, Schmuck, Uhren, Ketten, alles was halt so abgegeben wird von Findern und nicht abgeholt wird vom Eigentümer und noch brauchbar ist. Also es werden keine Sachen versteigert, die also kaputt, schmutzig oder sonstiges sind.
3: In den letzten Jahren gab es aber auch immer wieder einige kuriose Fundsachen.
7: Also wir hatten vor ein paar Jahren mal ein Brautkleid, das war schon ziemlich kurios. Also es war auch noch ziemlich neu. Vielleicht hat die Braut sich nicht mehr getraut und hat es dann einfach irgendwo liegen gelassen. Ja, ansonsten sind halt auch, sagen wir mal, exklusivere Uhren oder sowas, wo man komischerweise niemand sich meldet.
3: Auch die Hecktür eines Autos wurde mal versteigert, wie auch immer man die verlieren kann. Alle Gebote starten bei 2 Euro, gehen dann aber, beispielsweise wenn es um Schmuck geht, auch mal in den Bereich von über 1 bis 200 Euro. Heute wurde zum Beispiel auch ein E-Bike für über 600 Euro versteigert, aber auch ein normales Fahrrad für gerade mal 2 Euro. Nach der Versteigerung gab es auf jeden Fall viele zufriedene Gesichter.
8: Fahrrad ersteigert, wie viel?
9: 55 Euro.
8: Wie zufrieden bist du mit deiner Ersteigerung?
9: Sehr zufrieden, ja.
8: Warum wolltest du das unbedingt?
9: Brauche hier ein Stadtrad, um ein bisschen mobil zu sein. Und deswegen passt das auch, dass es nicht neu ist. Ist optimal.
8: Du hast hier einen Haufen Regenschirme ersteigert. Für wie viel?
10: Für 6 Euro.
8: Warum wolltest du die unbedingt haben?
10: Ich ziehe bald um, ich brauche einen Knirps. Und dann sind die anderen jetzt auch dabei.
8: Kann man machen.
10: Genau.
8: Bist du zufrieden?
10: Ja, auf jeden Fall.
11: Ich habe ein Fahrrad ersteigert.
8: Für wie viel?
11: 46 Euro habe ich bezahlt.
8: Sind Sie zufrieden mit dem Preis und dem Ergebnis?
11: Das kann ich noch nicht abschätzen. Ich würde jetzt erstmal zum Fahrradladen gehen und fragen, was ich alles investieren muss, um es definitiv verkehrstüchtig zu machen. Weil man sieht ja schon, es ist kein Licht dran. Und ja, ich weiß nicht, was man sonst noch alles braucht, weil ich gar kein Experte bin.
1: Fundsachenversteigerung in Saarbrücken. Und ich tippe, dass da von mir auch schon ein paar Regenschirme versteigert wurden.

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6: Mit Markus Persson.
7: Demonstration gegen Sozialkürzungen in Saarbrücken. Demonstranten haben sich auf dem Schlossplatz versammelt, aufgerufen hatte der Deutsche Gewerkschaftsbund. Die Proteste richten sich unter anderem gegen die Attestpflicht ab dem ersten Krankheitstag sowie ein schrittweises Steigen des Renteneintrittsalters. SPD will geplante Pflegereform blockieren. SPD-Generalsekretär Klüssendorf erklärte, seine Partei werde keine Leistungskürzungen für Pflegebedürftige und deren Angehörige akzeptieren. Nach ARD-Informationen soll es am Montag weitere Gespräche mit dem Koalitionspartner CDU geben. Nachfolge des Bundespräsidenten. Aus der SPD kommt auch die Forderung, die Suche nach einer Kandidatin für das Amt des Bundespräsidenten voranzutreiben. Der parlamentarische Geschäftsführer der Partei Wiese sprach sich explizit für eine Frau aus. Und US-Sender CNN von Pressereise ausgeladen. Stattdessen soll US-Präsident Trump den Fernsehsender Lindel TV eingeladen haben. Der wird von einem Trump nahestehenden Unternehmer betrieben. Eigentlich hätte CNN Trumps heutige Reise in den Bundesstaat Tennessee begleiten sollen.
6: Vielen Dank, Markus.
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6: Viel Sonne, ein paar Wölkchen gibt's bei 24 bis 28 Grad und es wird noch wärmer die nächsten Tage, bis 31 Grad nächste Woche.
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6: In Saarbrücken-Mahlstadt ist die breite Straße zwischen Hochstraße und Brückenstraße gesperrt. Da gibt's einen Feuerwehreinsatz. Nach unseren Informationen brennt da ein Wohnhaus. Im Landkreis Merzig-Wadern ist die L177 zwischen Oberleuken und Orscholz in beiden Richtungen nach einem Unfall gesperrt. In Saarbrücken die Demo, wir haben schon gehört, durch die Innenstadt, da kommt's zu Behinderungen bis ca. 15 Uhr. Und sie haben uns Blitzer gemeldet. Die neuesten stehen in Oberbexbach in der oberen Hochstraße. In Völklingen, in der Bismarckstraße wird geblitzt und in der Ortsdurchfahrt von Ommersheim. 0800 700 8000, das ist die Hotline in Studio. Da können Sie Ihre Meldungen durchgeben, kostenlos. 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
6: 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Und Dorothee Scharner ist weiter für Sie am Mikrofon.
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0: Das CISPA-Helmholtz-Zentrum für Informationssicherheit in Saarbrücken hat diese Woche die Schlagzeilen bestimmt. Der Prüfbericht ist bekannt geworden und darauf folgte die Trennung vom Gründungsdirektor Professor Michael Backes. Zu den Vorfällen eine kommentierende Analyse von Peter Sauer aus der SR-Wirtschaftsredaktion.
1: Beim CISPA geht's schwerpunktmäßig um Informationssicherheit, also unter anderem um die sichere Verschlüsselung digitaler Daten. Doch sicher soll die CISPA-Forschung keineswegs gewesen sein. Das steht offenbar im Prüfbericht. Forschungsministerin Beer ließ sich sogar zu der Aussage hinreißen, Tür und Tor hätten bei der Bundesforschungseinrichtung offen gestanden. Ein vernichtendes Urteil. Ob jedoch beispielsweise China wirklich durchgegangen ist und sensible Daten abgegriffen hat, das konnte laut Sonderprüfung weder bestätigt noch ausgeschlossen werden. Eine maximal vage Aussage. Was wirklich rausgekommen ist beim Prüfbericht, weiß die Öffentlichkeit nicht. Denn er soll nicht veröffentlicht werden, aus Sicherheitsgründen. Verschlusssache statt dem vorher angekündigten offenen Umgang. Die CISPA-Gesellschafter Bund und Land sind also echte Experten in Sachen Verschlüsselung. Äußerst problematisch. Schließlich finanzieren wir Steuerzahler die Bundesforschungseinrichtung mit rund 50 Millionen Euro pro Jahr und sollten dann auch ein Recht darauf haben zu erfahren, was genau schiefgelaufen ist. Und ob die Trennung von Gründungsdirektor Michael Backes wirklich gerechtfertigt ist oder doch eher die Folge eines jahrelangen Abnutzungskampfes. Einvernehmlich habe man sich getrennt, hieß es von den Gesellschaftern. Wer das Verhältnis zwischen Bundes- und Landespolitik und Backes jedoch seit vielen Jahren beobachtet, kann darüber nur staunen. Denn einvernehmlich ist vermutlich das letzte Wort, das diese Beziehung treffend beschreibt. Backes passte mit seiner extrem fordernden Art nie so wirklich in diese politische, in weiten Teilen sehr behäbige Welt. Es konnte ihm nie schnell genug gehen. Damit eckte er vielerorts an. Backes hat sich in seinen ihm eigenen Schwung so auch einige Male verbrannt, weil ihm häufiger mal das nötige Fingerspitzengefühl gefehlt hat. Das hört man hinter vorgehaltener Hand von vielen Wegbegleitern. Beispiel eigene Imagekampagne, die ihn zur Marke aufbauen sollte. Kostenpunkt fast 500.000 Euro. Darin wurde Backes verglichen mit Elon Musk oder Steve Jobs. Also an Selbstbewusstsein mangelte es ihm nie. Der Aufsichtsrat kassierte die Ausschreibung nach kurzer Zeit ein. So schwierig die Person Backes offenbar im Umgang war, unstrittig ist, dass er der Vater des CISPA ist. Er hat die Bundesforschungseinrichtung im Saarland maßgeblich aus dem Boden gestampft. 750 Menschen arbeiten dort mittlerweile. Spitzenforscher aus der ganzen Welt kommen an das weltweit anerkannte Forschungsinstitut. Für diesen Aufbau wurde Backes von Bund und Land jetzt auch nochmal explizit gelobt. Ansonsten ist die Kommunikation der Gesellschafter kryptisch. Backes jetzt weg. Die Frage bleibt, wer übernimmt jetzt die Verantwortung? Im Fokus der Aufsichtsrat. Wurde die Aufsichtsfunktion hier angemessen ausgeführt? Den Vorsitzenden und Stellvertreter in diesem Kontrollgremium bestimmen die Mehrheitseigner Bund und Land. Ministerpräsidentin Rehlinger hatte den Stellvertreterposten bis zum Frühjahr rund 4 Jahre inne. Der Chef der Staatskanzlei Lindemann hat das Amt dann übernommen. Mehrmals habe der Aufsichtsrat in den vergangenen Jahren laut Forschungsministerin Beer die Geschäftsführung um Backes auf Missstände hingewiesen. Dabei ist es aber offenbar geblieben. Konsequenzen? Fehlanzeige. Im Gegenteil, mit 350 Millionen Euro setzt die Landesregierung mehr als 10% des eigenen Transformationsfonds ein, um dafür den CISPA-Neubau in St. Ingbert zu finanzieren. Die CISPA-Affäre hat bundesweit für Schlagzeilen gesorgt. Rausgekommen ist wegen der Verschlüsselungsstrategie stand jetzt recht wenig, schon gar nichts Konkretes. Für das Saarland könnte das CISPA ein Hoffnungsschimmer sein im Strukturwandel. Damit nach Backes ein sauberer Neustart beim CISPA gelingen kann, müssen die Gesellschafter zumindest eine Tür zum Prüfbericht öffnen. Für die Öffentlichkeit, aber auch für die in Teilen verunsicherten Forschenden. Denn nur wenn die Missstände unverschlüsselt benannt werden, können sie auch abgestellt werden.
0: Die Analyse von Peter Sauer zu den Vorkommnissen beim CISPA-Helmholtz-Zentrum in Saarbrücken, hier in der Region am Mittag auf SR3.

0: Lars Eidinger, den kennen wir als Theaterschauspieler oder auch aus Filmen oder Serien wie Babylon Berlin zum Beispiel. Gerade war er noch in Hollywood, um den neuen Teil von Superman zu drehen. Ja, und jetzt filmt er in der Völklinger Hütte oder hat gefilmt. SR3-Reporterin Alessandra Weiland war bei den Dreharbeiten.
1: Cocoon, so heißt der Film, den Regisseur Jon Bock gerade mit den Schauspielern Thomas Leubel und Lars Eidinger in der Völklinger Hütte dreht.
2: Was ich noch nicht so verstanden habe, was ist jetzt mit dem?
3: Das ist das Lochmetall, das ist doch ganz klar.
2: Was?
4: Ja, das lockt mich an.
2: Ja, das ist wie so ein Rehkopf.
1: Die Völklinger Hütte hat Bock beauftragt, einen Film für die kommende Ausstellung Das stählerne Herz zu produzieren. Das Set irgendwie surreal. Die beiden Schauspieler Leubel und Eidinger tragen Kettenhemden, sind mit Klebeband beklebt und mit Ruß beschmiert. Ein bisschen gruselig und zugleich absurd. Große Teile aus Pappmaché und Karton stehen und hängen zwischen selbstgebauten Apparaten aus Metall. Im Hintergrund die Überreste echter Maschinen des Stahlwerks. Ein Kunstfilm eben. Das sagt auch Eidinger. Der Drehablauf ist ganz anders als für einen klassischen Film. Genau das mag er.
5: Ich kann ihn jetzt vorher gar nicht so richtig erklären oder beschreiben, was wir da genau machen. Dafür weiß ich selber viel zu wenig. Und das ist auch wirklich das Schöne daran. Also ich freue mich richtig gehend, was zu machen, was ich nicht verstehe.
1: Lars Eidinger selbst ist zum ersten Mal in der Völklinger Hütte. Im Rahmen einer vergangenen Ausstellung war er zwar in einem Musikvideo zu sehen, welches in der Gebläsehalle gezeigt wurde, doch erst jetzt konnte er sich persönlich einen Eindruck vom Weltkulturerbe verschaffen.
5: Also, mich hat es komplett erschlagen, ehrlich gesagt. Ich habe es auch nicht erwartet, also die Dimension. Und ja, ich fand es dann nahezu sinnvoll, einen Film zu machen, der sich mit Macht auseinandersetzt und mit der fortschreitenden Industrialisierung. Und das ist was, wo man wirklich das Gefühl hat, der Mensch kommt eigentlich gar nicht mehr vor. Also man fühlt sich so klein als jemand, der hier durchläuft.
1: Viel Zeit, um die Hütte zu erkunden, hat Eidinger nicht. Das 7-köpfige Team produziert den Film an nur 3 Drehtagen. Das Resultat soll ein Schwarz-Weiß-Film werden, etwa 30 bis 60 Minuten lang. 2027 wird man ihn dann in der Völklinger Hütte sehen können.
0: Jawohl, und zwar in der Ausstellung Das stählerne Herz. Da wird der Film Cocoon mit Lars Eidinger ein Teil der Ausstellung sein im nächsten Jahr. 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

Ich entlasse Sie jetzt in einen schönen sonnigen Samstagnachmittag und ich übergebe Sie in die Hände von Frank Hofmann gleich im SR3-Kiosk. Und er schaut schon mal auf die Höfe von der Landpartie morgen. Morgen die SR3-Landpartie auf vielen Höfen, Bauernhöfen im Saarland. Alle Infos dazu gibt's auch auf sr3.de. Schönes Wochenende. Tschüss, sagt Dorothee Scharnas.

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1: 13 Uhr. In Saarbrücken hat eine Demonstration des Deutschen Gewerkschaftsbundes gegen Sozialkürzungen begonnen. Die Gewerkschaft geht derzeit von bis zu 12.000 Teilnehmern aus. Die Proteste richten sich unter anderem gegen eine drohende Abschaffung des 8-Stunden-Tages, die Attestpflicht ab dem ersten Krankheitstag sowie ein schrittweises Steigen des Renteneintrittsalters. Deutschlandweit wird in 15 Städten demonstriert. Der Deutsche Olympische Sportbund hat über den deutschen Kandidaten für eine Olympiabewerbung entschieden. Zur Wahl standen München oder die Region Köln-Rhein-Ruhr. Das Ergebnis wird allerdings erst um 14.30 Uhr in der ARD-Sportschau bekannt gegeben. Für SR-Info Holger Kühner.
2: München oder Köln-Rhein-Ruhr, wer darf sich um olympische und paralympische Spiele im Jahr 2036, 40 oder sogar erst 2044 bewerben? 141 Stimmen wurden in geheimer Wahl abgegeben. Das Ergebnis kennen aktuell nur zwei juristische Personen, die sich abgeschottet und ohne Handy in einem Raum aufhalten müssen. Bis zuletzt hatten die beiden Ministerpräsidenten von Nordrhein-Westfalen und Bayern, Hendrik Wüst und Markus Söder, in Baden-Baden um Stimmen geworben. Die deutsche Olympiastadt wird sich nun im internationalen Wettbewerb behaupten müssen. Bereits in 3 Jahren wird das IOC die Stadt wählen, in der die Olympischen Spiele 2036 stattfinden werden.
1: Die Zahl der Entschädigungsanträge wegen Urteilen gegen Homosexuelle geht immer weiter zurück. Wie das Bundesamt für Justiz dem evangelischen Pressedienst mitteilte, gab es seit Jahresbeginn bis Mitte September nur einen einzigen Antrag. Auch 2025 wurde demnach lediglich ein Antrag eingereicht. Seit 2017 haben Menschen Anspruch auf Rehabilitierung und Entschädigung, die nach 1945 wegen einvernehmlicher gleichgeschlechtlicher Handlungen verurteilt wurden. Seitdem wurden 148 Menschen entschädigt, es wurden gut 700.000 Euro ausgezahlt. Bei den laufenden Sondierungen zwischen AfD und BSW in Sachsen-Anhalt wird unter anderem über den Umgang mit dem Mitteldeutschen Rundfunk, MDR, verhandelt. Wie die Mitteldeutsche Zeitung berichtet, wollen die beiden Parteien konkret darüber sprechen, wie ihre jeweiligen Ziele für den öffentlich-rechtlichen Rundfunk zusammenpassen. Die Wagenknecht-Partei will demnach zuerst prüfen, ob der MDR reformierbar ist. AfD-Wahlsieger Siegmund hatte angekündigt, die Rundfunkstaatsverträge zu kündigen und ein neues Sendeangebot aufbauen zu wollen. Daneben geht es in den Sondierungen um einen Corona-Untersuchungsausschuss. Er soll dem Bericht zufolge das Behördenhandeln während der Pandemie aufarbeiten. In Thailand ist nach schweren Regenfällen und Überschwemmungen der Katastrophenfall ausgerufen worden. Seit Donnerstagnachmittag regnet es beinahe ununterbrochen. Thorsten Iffland für SR Info.
3: In einigen Teilen der thailändischen Hauptstadt steht das Wasser so hoch, dass die Menschen nur noch zu Fuß weiterkommen. Vor allem in der Nähe von Kanälen haben die Wassermassen viele Geschäfte und Restaurants überflutet. Hilfskräfte versuchen, die Regenmengen abzupumpen, aber die meisten Kanäle in der Millionenstadt sind längst voll. Überschwemmungen sind in Bangkok nicht selten. Diesmal scheint die Lage aber besonders schlimm, berichten Anwohner. Viele Supermärkte sind überfüllt, da sich die Menschen vorsorglich mit Lebensmitteln eindecken. Entspannung ist erstmal nicht in Sicht. Mindestens bis Sonntag soll der Starkregen anhalten, sagen lokale Wetterdienste. In ländlicheren Gebieten besteht die Gefahr von Sturzfluten und Schlammlawinen.
1: In Kaiserslautern hat in diesen Minuten der Umzug des diesjährigen Christopher Street Days begonnen. Er führt vom Schillerplatz durch die Innenstadt. Anschließend gibt es am Schillerplatz Musik, politische Beiträge, eine Dragshow und Infostände von Vereinen und Initiativen. Parallel wird in der Fruchthalle erstmals ein queer-feministisches Literaturfestival veranstaltet mit queerem Poetry Slam und Lesungen. Und das waren die Nachrichten mit Vido Wittekind. 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
4: Viel Sonnenschein heute. Es gibt ein paar harmlose Wolken. Heute Abend auch ein paar Schleierwolken. Die Temperaturen gehen in der Nacht runter auf Temperaturen so stellenweise um 6 Grad und dann wieder hoch. Also die Tagestemperaturen von heute von 28 Grad werden morgen noch übertroffen und auch die nächsten Tage sommerlich warm bis heiß.
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4: In Saarbrücken-Mahlstatt ist die breite Straße zwischen Hochstraße und Brückenstraße gesperrt wegen eines Feuerwehreinsatzes. Im Landkreis Merzig-Wadern haben wir die L177 zwischen Oberleuken und Orscholz ebenfalls gesperrt nach einem Unfall. Bis 15 Uhr gilt in Saarbrücken in der Innenstadt. Behinderungen sind möglich wegen einer Demonstration. Und unsere neuesten Blitzer, die sind in Oberbexbach, in der oberen Hochstraße, in Völklingen, in der Bismarckstraße und in der Ortsdurchfahrt von Ommersheim. Dankeschön, dass Sie Blitzer durchgeben unter 0800 700 8000. 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
4: 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Mit Frank Hofmann. Schönen Samstag.
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5 Stunden Kiosk auf SR3 heute, 5 Stationen bei der SR3 Landpartie. 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

Wenn Sie mit Ihrem besten Freund oder Ihrer besten Freundin was unternehmen, dann ist das was anderes, als wenn man mit irgendwem was macht. Da kann man einfach besser reden, da hat man irgendwie eine gemeinsame Sprache. Und so geht es auch zwei Musikern, wenn sie sich lange kennen und zusammen Musik machen. Jetzt auf SR3 Eros Ramazzotti und Max Pezzali. Der ist auch ein bekannter italienischer Sänger, auch in der Band. Aber jetzt machen sie hier als Duett ein Stückchen Musik. Komm, nei Film. Das heißt, wie im Film, wie im Radio jetzt, wie im Film. 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

Herzlichen Glückwunsch, Michael Ballack, zum 50. Geburtstag. Michael Ballack, Fußballer. Ah, Sie kennen ihn bestimmt. Der hat immer so tolle Sachen gesagt. So zum Beispiel, wir können sowas nicht trainieren. Nur üben. Ah.

0: Nur Engel singen schöner. Elaine Page und Barbara Dixon hier bei uns mit I Know Him So Well. Gleich noch eine Frau mit großer Stimme und mit einer schönen Frisur. Immer, sie war immer schön frisiert. Diana Ross, Stop in the Name of Love.
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0: Der Sommer geht in die Verlängerung. Heute der Samstag, spätsommerlich warm. Viel Sonne bis 28 Grad. Die Nächte frisch, es kann bis auf 6 Grad runtergehen. Und morgen am Sonntag zur Landpartie noch wärmer bei uns bis 29 Grad. Und auch die neue Woche startet ungewöhnlich warm und trocken. Montag bis 30, dienstagartig sogar 31 Grad. Donnerstag könnte es ein bisschen Regen geben.
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0: Es wird 13:30, die A6 Saarbrücken-Mannheim. In der Einfahrt Rohrbach eine ungesicherte Unfallstelle. Fahren Sie vorsichtig ran. Landkreis Merzig-Wadern, da kommen ein paar Minuten drauf. Die L177 ist nämlich zwischen Oberleuken und Orscholz nach einem Unfall gesperrt. Bis 15 Uhr Behinderungen durch eine Demonstration in Saarbrücken in der Innenstadt. Und Sie melden uns Blitzer. Dankeschön, dass Sie Blitzer durchgeben. Unter 0800 700 8000. Unsere neuesten in Oberbexbach in der oberen Hochstraße, in Völklingen in der Bismarckstraße und in der Ortsdurchfahrt von Ommersheim. 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
0: Ich finde es ganz toll, wie der Song beginnt von Diana Ross. Das klingt erstmal so wie so ein Gewittergrollen und dann kommt die Stimme von ihr. Stop in the Name of Love.
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0: Ich bin Frank Hofmann.

0: Paradies ist hier.
1: Am Sonntag ist Landpartie. 5 Stationen im Saarland und wir stellen Ihnen vor Ort und im Radio von 10 bis 17 Uhr vor, was Landleben im Saarland heißt, wie das aussieht. An unterschiedlichen Orten und mit unterschiedlichen Leuten natürlich. Hier im SR3 Kiosk heute bis 18 Uhr. Da stelle ich Ihnen jeden Hof und auch die Senfmühle, die dabei ist, nochmal vor, bevor es dann morgen am Vormittag losgeht, vor Ort und im Radio auf SR3. Michael Friemel ist Reporter auf dem Grenzlandhof bei Silvia und Dieter Becker. Das ist ein Islandpferdehof. Es gibt aber auch Rinder. Und eines der Highlights, das ist die Lage. Mit sensationellem Blick übers Mandelbachtal und Frankreich bis zu den Vogesen. Allerdings in den Vorbereitungen. Es gab ein kleines Problem.
2: Mit was, Haschehudel?
3: Mit unserem Grillschwein, weil ich brauche 40 Kilo Schwein zum Grillen. Und gebracht haben sie mir 2 Schweine à 20 Kilo, aber die passen nicht zusammen auf den Grill. Wir werden das schaffen bis nächsten Sonntag.
2: Ach so, ihr habt einen Spieß, aber jetzt haben wir, okay. Da muss man von dem einen Schwein vielleicht die Vorderhälfte und von dem anderen die hintere und dann zusammenstoppeln, oder?
3: Ich habe noch Vertrauen. Bis nächstes Sonntag werden wir das schaffen, dass wir ein Grillschwein haben.
2: Hey, Gemäuer, da ist er.
4: Da bin ich.
2: Hallo, Servus. Grüß dich, Dieter, Gemäuer. Mensch, das Wichtigste ist schon geklärt, die Frage, wie kriegen wir 2 Wildschweine à 20 Kilo auf den Spieß für 40 Kilo?
4: Alles gut.
2: Ich habe gerade überlegt, wann das letzte Mal war, dass ich bei euch war, weil ich glaube, ich war bei eurer allerersten Landpartie, war ich euer Reporter hier.
5: Das könnte sein, beim letzten Mal, jetzt muss ich erst mal froh, als zweisprachiger Sender, schwätzen wir Blatt oder sprechen wir Hochdeutsch?
2: Wir sprechen Blatt.
5: Gut, ja, ist er 3, super.
2: So, was höre ich denn da hinten? Das klingt, komm, wir marschieren mal hin. Das sind Geräusche, die ja auch zu eurem Business hier gehören.
5: Ja, tatsächlich. Mein Sohn ist ja gelernter Hufschmied und logischerweise muss er dann hier auch beschlagen. Und der ist jetzt gerade dabei, noch Pferde vorzubereiten.
2: Guten Tag, das Radio ist da. Grüß dich, hi. Ja. Du bist, also jetzt sind sie noch heiß in deiner Hand, die Eisen, die du hier hältst?
6: Die sind schon kalt.
2: Und die Schuhe gehen an wen?
6: An eine Stute aus Privatbesitz hier, also von einer Einstellerin, die hier Pferde untergestellt hat. Gleiser heißt die Stute. Und die bekommt heute neue Schuhe quasi.
2: Die sieht aber tiefenentspannt aus.
6: Die ist sehr entspannt, ja. Ja, die hat das schon oft gemacht. Und
2: wenn ich mich an meinen letzten Besuch zurückerinnere, weiß ich, da war irgendwas mit, ihr seid mit so ganz zu den Ursprüngen. Also Islandpferde im Saarland oder überhaupt in Deutschland, war das so gewesen? Das ist ein dickes Thema gewesen bei euch.
5: Ja, tatsächlich, da gibt es sogar ein Buch drüber. Mein Vater ist 1955 mit 17 Jahren ist er nach Island gegangen und hat dort gearbeitet auf einer Farm und statt Geld haben die damals Pferde bekommen. Und dann hat das so sich peu à peu hier entwickelt und tatsächlich ist es so, dass das Saarland eine Keimzelle der Islandpferdezucht und des Islandpferdesports in Deutschland ist.
2: Was können wir bei der Landpartie alles mitbekommen bei euch dieses Jahr? Was habt ihr alles auf dem Programm?
5: Das letzte Mal war der Fokus auf den Fohlen gewesen und dieses Jahr haben wir die sogenannte Vereinsmeisterschaft während der Landpartie. Da treten Mannschaften der unterschiedlichen Islandpferdevereine hier im Landesverband gegeneinander an, in ernsten Sportprüfungen, aber auch in so richtigen Quatschprüfungen. Es gibt sowas wie Bierhumpetölt und sowas. Es gibt logischerweise Essen, was hier vom Hof kommt. Und es gibt so Kinderprogramme. Ne? Wir bauen so Strohbosch auf, wir haben eine Rollenrutsche für Kinder und logischerweise Ponyreiter.
2: Und wenn das Wetter dann auch noch passt, dann ist es nicht nur hier schön, sondern man hat den sensationellen Ausblick über das Mandelbachtal, aber vor allen Dingen auch Richtung Vogesen. Ich habe sie eben schon gesehen. Bei gutem Wetter sieht man sie wirklich von euch aus.
5: Ja, ja, man sieht hier die Donau, wo die Saar entspringt vom Hof aus. Und wir haben ja das große Glück, dass wir mit dieser Ovale, also mit der großen Halle, auch bei schlechtem Wetter Gehehalle können. Also da können die Zuschauer die Veranstaltung auch unter Dach angucken.
2: Ich freue mich auf euch.
5: Hey, bis dann.
1: Am Sonntag bei der SR3 Landpartie. Der Grenzlandhof ist auch mit dabei. Silvia und Dieter Becker. Michael Friemel hat sie besucht und der ist am Sonntag auch an ihrer Seite.

0: Song von Joni Mitchell hier auf SR3 ist vor 55 Jahren rausgekommen und klingt aber doch wie so ein aktuelles Singer-Songwriter-Stück. Big Yellow Taxi. Hier ist SR3. In einer Stadt mit, sagen wir mal, 45.000 Einwohnern in so einem Ort wird man sich sicherlich erinnern. Nehmen wir mal Fellbach in Baden-Württemberg. Da wird man sich sicherlich erinnern, wenn da drei Leute eine Musikerkarriere machen. Und wird Mario Simic, Max Wernig und Thomas Brandt sicherlich als bekannte Persönlichkeiten der Stadt irgendwie feiern oder es bald zumindest tun. Matu, das ist der Projektname und die drei sind Gründungsmitglieder. Inzwischen sind noch ein paar andere dazu. Gekommen auf und davon vom Debütalbum war das und losgelegt haben die 2018.
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Sister Sledge hier auf SR3. 28 Millionen Menschen hören jedes Jahr, nee, nicht nur jedes Jahr, monatlich. 28 Millionen Leute monatlich hören die Musik von den Eagles bei Streamingdiensten wie Spotify. Unter anderem ist natürlich der Song auch mit dabei. Jetzt haben wir fast 6 Minuten noch Zeit, um richtig die Eagles nochmal zu genießen mit Hotel California, mit diesem Wahnsinns-Song aus dem Jahr 1976.

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10: 14 Uhr. Der Deutsche Gewerkschaftsbund DGB hat von der Bundesregierung sozialgerechte Reformen gefordert. DGB-Chefin Fahimi betonte beim Protesttag in Essen, man sei bereit für Veränderungen, aber nicht indem Arbeitnehmerrechte geschliffen, soziale Sicherheit gekürzt und die Lebensleistung entwertet werde. Auch in Saarbrücken wurde gegen die geplanten Reformen protestiert. SR-Info-Reporter Lars Ohlinger.
11: Schon seit mehreren Wochen trommelten die Gewerkschaften für den bundesweiten Aktionstag unter dem Motto

0: hart verdient, deine Arbeit, deine Gesundheit, deine Rente. In 15 Städten führte der Deutsche Gewerkschaftsbund Aktionen durch, die sich gegen einen Abbau von Leistungen des Sozialstaates richteten, wie bei der Rente. Die zentrale Veranstaltung für Rheinland-Pfalz und dem Saarland organisierte der DGB in Saarbrücken. Nach Gewerkschaftsangaben brachten dafür 50 Sonderbusse aus mehreren Orten im Saarland und Rheinland-Pfalz Teilnehmer in die Landeshauptstadt. Ab 11.30 Uhr nahmen dann 12.000 Menschen an einer Demonstration durch die Innenstadt von Saarbrücken teil. Die Abschlusskundgebung fand auf dem Schlossplatz statt.
1: Im Saarland werden anlässlich des Besuchs von Bundeskanzler Merz übermorgen zwei Flugverbotszonen eingerichtet. Laut Polizei gelten diese für das Werksgelände der Dillinger Hütte und für den Stadtbereich Saarlouis um die Gustav-Heinemann-Brücke. In den Flugverbotszonen sind alle Flüge von Flugmodellen und Drohnen untersagt. Der Mindestabstand zu den Bereichen beträgt laut Polizei gut 1,8 Kilometer. Mutwillig beschädigte Kabel der Deutschen Bahn haben in Nordrhein-Westfalen massive Störungen im Zugverkehr verursacht. Wie die DB mitteilte, kam es nahe der Stadt Gelsenkirchen bereits heute früh zu mehreren Signalstörungen. Die Störung habe bis zum Mittag 300 Züge im Nah- und Fernverkehr betroffen. Sie fuhren verspätet oder fielen sogar ganz aus. Die beschädigten Kabel sind laut Deutscher Bahn inzwischen zwar repariert, mit Störungen sei aber bis in den Nachmittag zu rechnen. In der thailändischen Hauptstadt Bangkok haben die Behörden nach schweren Regenfällen und Überschwemmungen den Katastrophenfall ausgerufen. Dem Gouverneur zufolge regnet es seit Donnerstagnachmittag fast ununterbrochen. Durch den Katastrophenfall können Menschen leichter umgesetzt werden. Die größte Gefahr drohe den Anwohnern an den Kanälen. Vor der großen Freiluftmesse in Paris mit Papst Leo haben sich bereits hunderttausende Menschen auf den Champs-Élysées versammelt. Die Messe beginnt um 15 Uhr. Rund 14.000 Sicherheitskräfte sind vor Ort. Aus Paris, Kai Rienecker.
2: Viele Metrostationen sind geschlossen. Den katholischen Organisatoren war es wichtig, dass alle Interessierten an dem Gottesdienst im Zentrum von Paris teilnehmen können. Die meisten Besucher werden den Papst bestenfalls über einen der 40 Großbildschirme sehen können. Über mehrere Kilometer verteilt sich die gigantische Menschenmenge auf den gesamten Champs-Élysées bis hinauf zum Triumphbogen und darüber hinaus. 600.000 Gläubige und sonstige Besucher sind angemeldet. Der französische Präsident Macron nimmt aus Gründen der Trennung von Staat und Kirche in Frankreich nicht an der Messe teil.
1: Auf der Landstraße zwischen Anscholz und Oberleuken hat es einen tödlichen Unfall gegeben. Laut Polizei sind zwei Autos frontal zusammengestoßen. Dabei kam der 34-jährige Fahrer des einen Fahrzeugs ums Leben. Die 37-jährige Fahrerin des anderen Fahrzeugs wurde schwer verletzt. Beide stammen aus dem Landkreis Merzig-Wadern. Die Unfallursache steht laut Polizei noch nicht fest. Ein Sachverständiger ist vor Ort. Das waren die Nachrichten mit Magnus Neuschwander. 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
4: Ich glaube, Sonnencreme wäre heute gar nicht so verkehrt. Die Sonne ist nämlich da und ganz schön in Fahrt. Dieser spätsommerliche Samstag mit viel Sonnenschein und bis zu 28 Grad. Frische Nächte, da kann es bis auf 6 Grad runtergehen. Und morgen am Sonntag zur SR3-Landpartie wird es noch ein bisschen wärmer. Bis zu 29 Grad. Da hole ich mir die Creme mit und auf der Schippe Cup. Und die neue Woche startet auch ungewöhnlich warm und trocken. Montag bis 30 Grad, Dienstag örtlich sogar 31 Grad. Donnerstag könnte es ein paar Tropfen Regen geben.
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4: Es ist kurz nach 4, die A623 Friedrichsthal-Saarbrücken zwischen Duttweiler und Saarbrücken-Ludwigsberg. Behinderungen durch einen Feuerwehreinsatz, das ist die rechte Spur im Moment gesperrt. Im Landkreis Merzig-Wadern L177 zwischen Oberleuken und Orscholz ebenfalls gesperrt in beiden Richtungen, also komplett nach einem Unfall. Der Innenstadtbereich von Saarbrücken, eine Demonstration, Sie haben es gerade gehört in unseren Nachrichten, mit Behinderungen ist bis 15 Uhr noch etwa eine Stunde zu rechnen. Danke, dass Sie Blitzer durchgeben unter 0800 700 8000, unsere neuesten in Oberbexbach in der oberen Hochstraße, in Völklingen in der Bismarckstraße und in der Ortsdurchfahrt von Ommersheim. 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
4: Bad Moon Rising, das heißt, ein böser Mond zieht auf, Unheil naht, meinen die Leute von CCR. Und 1969 ist dieses Lied rausgekommen und tatsächlich haben auch da die Menschen so unter Spannung gelebt, vor allem in den USA. Der Vietnamkrieg hat ihnen Schwierigkeiten gemacht und dann ist Nixon auch noch Präsident geworden. Und das hat die politischen Unruhen, die Bürgerrechtsstreiks, die Attentate auf Martin Luther King oder Robert Kennedy 1968. Das alles ist nochmal hochgekocht und die Proteste sind nochmal gewaltiger geworden. All das spielt damit bei diesem Song von CCR, Bad Moon Rising, jetzt hier auf SR3. Ich bin Frank Hofmann.
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Aus Heilbronn, Benne mit Lichtjahr auf SR3. Seit ich weiß, dass der nach seinem Abitur 9 Monate in Südamerika war und davon auch eine Zeit lang in einem Waisenhaus in Buenos Aires gearbeitet hat, um Kindern zu helfen, da glaube ich dem seine Musik noch mehr und dem, was er sagt, dass er da so Gefühle rüberbringen kann. Weil ich glaube, sowas macht man nicht, wenn man ein Mensch ist, der so ein ungehobelter Klotz ist. Das kann einfach nicht sein. SR3 ist hier mit dem Kiosk am Samstag und den Spinners. Es geht zurück in die späten 70er. Hier ist Working My Way Back to You.

0: hat's richtig gut gefunden, vor ein paar Monaten vom saarländischen Publikum zu spielen, hier auf Einladung von SR3. Und wir fanden ihn auch gut.
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0: Tom Gable.
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0: Hier ist der Kiosk am Samstag, heute bis 18 Uhr. Und am Sonntag, morgen, ist Landpartie. Da gehen wir raus aufs Land und gucken, wie die Leute auf dem Land leben, auf dem Dorf und wie Landwirtschaft funktioniert im Jahr 2026. 5 Stationen, unterschiedliche Stationen im ganzen Land. Und das erste Mal ist die Senfmühle Losheim mit dabei. Im Moment steht die Mühle noch still und die große Wiese auf dem Gelände ist noch leer. Aber Julia Becker war bei den Besitzern der Senfmühle, Christoph und Luisa Bierz in Losheim, und hat bei den Vorbereitungen für die Landpartie gestört.
2: Ich bin jetzt hierher gefahren, zum ersten Mal auch. Man findet gut den Weg, finde ich, so durchs Industriegebiet von Losheim. Und die Leute haben dann am 27. die Möglichkeit, hier gut zu parken, ne?
3: Genau, also wir haben Parkplätze direkt in der Nähe, aber es ist auch erlaubt oder geduldet, dass auch die Straße zugeparkt werden kann. Also hier war schon das ein oder andere Festchen in direkter Nachbarschaft. Also Parkplätze sollten nicht das Problem darstellen an dem Tag. Genau, also da kann man gerne mit dem Auto und wahrscheinlich auch mit dem Reisebus vorbeikommen.
2: Ihr macht ja auch erstes Senfmühlenfest, weil ihr quasi so eine Art Jubiläum habt oder das nachholen wollt, ne?
4: Ja, wir wollten es tatsächlich schon vor einigen Jahren machen und irgendwie kam immer irgendwas dazwischen, wie das so ist. Und dieses Jahr haben wir gesagt, nee, wir machen es jetzt dieses Jahr und packen es an. Und dann hat das, glaube ich, ganz gut gepasst, zusammen mit der SR3-Landpartie.
2: Jetzt wollen wir mal ein bisschen spazieren gehen. Mhm. Also hier ist auf jeden Fall schon mal eine Riesenwiese, wo sich wahrscheinlich dann was abspielen wird.
3: Genau, also wir planen neben unserem eigenen Programm natürlich auch mit anderen lokalen Produzenten, die dann hier ihre Produkte auch anbieten können zum Verkosten und zum Verkaufen. Aber haben auch natürlich eine große Wein- und Aperol-Bar, viel Getränke. Für die Kinder ist gesorgt, Kinderhüpfburgin. Also wir haben einmal eine Hüpfburg, wie man sie kennt, und eine aus Stroh, Kinderschminken und Glitzer-Tattoos. Wäre wohl ein Riesenthema bei den kleinen Kindern. Und da haben wir auch extra Glitzer-Tattoo-Artists dabei. Die machen das dann hier drüben. Man hat die Kinder also im Blick vom Bierstand, vom Weinstand, vom Essenstand. Ohne, sie sind in guten Händen.
2: Man kann auf jeden Fall als Eltern, Oma, Opa, Onkel, Tante hier hinkommen mit den Kindern, sich entspannen und die Kinder sind verseucht.
3: Genau. Und ja, fürs leibliche Wohl haben wir auch 4, 5 Essensstände, also von Wildburgern oder Wildgerichten, Schwenker, Kartoffel, Leona-Pfanne, Flammkuchen. Also querbeet ist für jeden was dabei.
2: Also Essen und Trinken geht auf jeden Fall klar. Tiere gibt es jetzt hier nicht so bei euch?
4: Nee.
2: Aber Senf spielt wahrscheinlich eine Riesenrolle, ne?
4: Wenn sich die Besucher dann bei uns satt gegessen haben, können sie mal in die Senfmühle gehen. Wir werden live Senf abfüllen, Senf mahlen. Es gibt ein paar Senfspiele und dann krönen wir dann zu guter Letzt auch noch unseren Senfkönig.
2: Sollen wir nochmal hingehen?
3: Ja, wir stehen jetzt gerade bei uns in der Senfmühle und die wird am 27.09. auch in Betrieb sein. Und der Senf, also ich nenne jetzt mal Landpartiesenf, wird auch am Tag abgefüllt und kann auch gekauft werden. Und die Erlöse aus diesem Landpartiesenf, die werden wir dann wiederum für gute Zwecke irgendwo hin spenden.
2: Also hat man eine richtige Landpartie-Erinnerung aus Losheim. Habt ihr vielleicht noch so einen kleinen Geheimtipp für die Besucher, die zu euch kommen wollen am 27. September?
3: Ja, dadurch, dass wir jetzt das erste Mal seit wir eine eigene Senfmühle haben, auch einen richtig bayerischen süßen Senf kreiert haben, gibt es natürlich auch an dem Tag ein leckeres Weißwurstfrühstück mit unserem süßen Senf in begrenzter Zahl. Von daher früh kommen und beim Weißwurstfrühstück dabei sein.
0: Da wird gezuzelt bei der Senfmühle in Losheim, zum ersten Mal mit dabei bei der SR3-Landpartie. 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
3: Ist das ein Spätsommer? Wir haben zwar offiziell Herbst, aber das Wetter interessiert sich dafür nicht. Das ist Spätsommer. Samstag heute, warm, viel Sonne bis 28 Grad. Nach einer frischen Nacht kann bis auf 6 Grad runtergehen. Morgen nochmal warm, sogar wärmer als heute zur SR3 Landpartie bis zu 29 Grad. Und auch die neue Woche startet ungewöhnlich warm und sie bleibt nahezu trocken.
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3: Es ist 14:30 im Landkreis Merzig-Wadern, ist nach einem Unfall gesperrt, und zwar die L177 zwischen Oberleuken und Orscholz komplett, also auch in beiden Richtungen. Bitte fahren Sie vorsichtig ran. In Saarbrücken Innenstadt, Behinderungen durch eine Demonstration, noch eine halbe Stunde etwa. Danke, dass Sie Blitzer melden unter 0800 700 8000. Hier sind unsere neuesten. In Oberbexbach in der oberen Hochstraße, in Völklingen in der Bismarckstraße und in der Ortsdurchfahrt von Ommersheim. 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
3: 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Unser Album der Woche, gleich nochmal ein Ausschnitt. The Roaring Silence heißt das Ganze, von der Manfred Mann's Earth Band. Das bedeutet die brüllende Stille. Und auf dem Cover ist auch so ein Ohr, so ein menschliches Ohr. Und dort, wo normalerweise das Trommelfell sitzt, sagen wir mal so, im Gehörgang, da sehen Sie einen geöffneten Mund, einen brüllenden Mund. Vor 50 Jahren rausgekommen, heute noch ein bisschen ergänzt. Unser Album der Woche, gleich ein neuer Ausschnitt daraus. Nach Nolwenn Leroy und nach dem Electric Light Orchestra. Ich bin Frank Hofmann.
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1: 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Vor 50 Jahren kam ein super Album raus, The Roaring Silence von Manfred Mann's Earth Band.
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1: Chris Thompson singt und Manfred Mann an den Keyboards und große Songs mit dabei. Das Blinded by the Light von Bruce Springsteen ist natürlich mit drauf. Es gibt auf diesem 50 Jahre Jubiläumsalbum 3 neue Aufnahmen und auch einige Live-Aufnahmen. Wir hören allerdings einen alten Song, also der, der schon damals mit drauf war, vor 50 Jahren, als das Album rausgekommen ist. Nämlich Questions. Das ist die Manfred Mann's Earth Band auf SR3.

Questions von den Manfred Mann's Earth Band aus unserem Album der Woche hier auf SR3. Und gleich noch so ein Knaller aus den 70ern, aus den späten 70ern hier bei SR3. Obendrauf beim Kiosk heute bis 18 Uhr auf SR3. Das sind Pink Floyd. 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

Hier ist SR3 mit Tim Bensko, der Mann, der erst die Welt retten wollte und dann... Ich bin doch keine Maschine. Hier und dann aber alles auch wieder kein Problem. Ein Mann der vielen Gesichter. Manchmal könnte man auch meinen, er weiß nicht so ganz genau, was er singt. Aber das, was er singt, ist ganz schön. SR3 um kurz vor drei. Schönen Samstag.

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3: 15 Uhr. München ist die Stadt, die sich um die Ausrichtung der kommenden Olympischen Sommerspiele bewerben darf. Das ist das Ergebnis der außerordentlichen Mitgliederversammlung des Deutschen Olympischen Sportbunds in Baden-Baden. Für SR Info Holger Kühner.
4: Zuvor hatten die Delegierten des Deutschen Olympischen Sportbundes in einer geheimen Wahl München den Vorzug vor Köln und der Region Rhein-Ruhr gegeben. In München fanden die Olympischen Spiele bereits 1972 statt. Im Olympiapark von damals sollen Sportarten wie Klettern, Skateboard und BMX stattfinden. Die Segelwettbewerbe werden in Kiel ausgetragen. München soll sich nun vorbereiten für die Kandidatur um die Olympischen Spiele 2036, 40 oder 44. Bereits im kommenden März wird das Internationale Olympische Komitee entscheiden, ob München in die nächste Bewerbungsphase für die Olympischen Spiele 2036 aufgenommen wird.
3: In ganz Deutschland haben Menschen gegen die Reformvorhaben der Bundesregierung demonstriert. Veranstaltungen gab es in insgesamt 15 Städten, darunter in Saarbrücken. Hier nahmen etwa 12.000 Menschen an der Demonstration.

0: Demonstration durch die Innenstadt teil. Die Abschlusskundgebung fand auf dem Schlossplatz statt. Bei der Kundgebung in Essen sagte DGB-Chefin Fahimi, gerade wenn sich die Wirtschaft verändere, brauchten die Menschen Sicherheit und einen Sozialstaat. Die Proteste richteten sich unter anderem gegen eine drohende Abschaffung des 8-Stunden-Tages und gegen die Attestpflicht ab dem ersten Krankheitstag. Der deutsche Digitalminister Wildberger dringt auf eine weltweite Zusammenarbeit, um künstliche Intelligenz stärker zu kontrollieren. Der CDU-Politiker sagte der Funke Mediengruppe, er sehe für eine internationale Vereinbarung gute Chancen. Oliver Neuroth berichtet.
1: Es geht um das Szenario, vor dem KI-Fachleute seit Monaten warnen, dass leistungsfähige KI-Systeme außer Kontrolle geraten und Ziele verfolgen könnten, die nicht im Interesse der Menschheit liegen. Etwa durch eigenständige Hackerangriffe oder Datenklau. Digitalminister Wildberger versucht zu beruhigen, wir seien der künstlichen Intelligenz nicht hilflos ausgeliefert. Sein Vorschlag, ein Sicherheitskatalog, international abgestimmt, der KI-Programme nach dem neuesten Stand der Technik überprüft, um sie nicht zu einer Gefahr werden zu lassen. Wildberger regt an, ein neues Kontrollorgan zu schaffen. Als Beispiel nennt er die Internationale Atomenergiebehörde. Sie kontrolliert die friedliche Nutzung der Kernenergie. Der CDU-Minister stellt sich ein Pendant für die KI-Nutzung vor, eine Art Sicherheitsaufsicht der Staaten.
0: Bei einer schweren Explosion in der griechischen Hauptstadt Athen sind 6 Menschen ums Leben gekommen. Dabei handelt es sich nach übereinstimmenden Medienberichten um 4 Touristen aus den USA, einen Briten und eine Griechin. Das 3-stöckige Haus in dem bei Touristen beliebten Viertel war nach der Explosion gestern früh eingestürzt. Ursache war vermutlich ein Gasleck. Im Atomkraftwerk Cattenom ist vergangene Nacht Block 3 heruntergefahren worden. Gründe sind der Austausch von einem Drittel der Brennstäbe. Die Abschaltung wird regelmäßig genutzt, um Wartungsarbeiten vorzunehmen. Der Betreiber EDF schreibt von 4.500 Kontroll- und Wartungsarbeiten. Dazu gehörten zum Beispiel Arbeiten an Armaturen und Kamerainspektionen des Reaktorbehälters. George Russell hat in der Formel 1 seinen ersten Sieg seit 3 Monaten gefeiert. Der Mercedes-Pilot gewann den großen Preis von Aserbaidschan vor dem Red Bull-Duo Max Verstappen und Isaac Aggiar. WM-Spitzenreiter Kimi Antonelli im anderen Mercedes wurde nach seinem Start von Platz 16 am Ende 5. Das waren die Nachrichten mit Markus Neuschwander. 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
3: Was für ein Spätsommerwetter mitten im Herbst. Der heutige Samstag, würde ich sagen, spätsommerlich warm mit viel Sonne bis zu 28 Grad. Die Nächte werden frisch. Es kann in der kommenden Nacht bis auf 6 Grad runtergehen. Morgen zur Landpartie, da wird es nochmal wärmer. Wärmer als heute, bis zu 29 Grad. Die neue Woche startet auch ungewöhnlich warm und trocken. Montag bis 30 Grad, Dienstag örtlich sogar 31 Grad.
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3: Ich feiere das so ein bisschen. Ich weiß, manchem ist das schon wieder zu heiß. Gebe ich zu. Also, hier unsere Verkehrslage. Im Landkreis Merzig-Wadern die L177 zwischen Oberleuken und Orscholz. Da hat es einen Unfall gegeben. In beiden Richtungen ist im Moment gesperrt. Fahren Sie bitte vorsichtig ran. Unsere neuesten Blitzer in Oberbexbach in der oberen Hochstraße, in Völklingen in der Bismarckstraße und in der Ortsdurchfahrt von Ommersheim. Dankeschön, dass Sie Blitzer durchgeben. Unter dieser Nummer 0800 700 8000 aktuelle Verkehrshinweise jederzeit bei SR3 in der ARD Sounds App.
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3: Den Anfang des Songs hier von Barry White, den finde ich so schön, dieses und dann geht's los. You're the first and last my everything. Damit herzlich willkommen, schönen Nachmittag. Ich bin Frank Hofmann.
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Roland Gifts, haben Sie hier gehört, mit dieser näselnden Stimme. Und die hat man sofort erkannt, ein Wiedererkennungsmerkmal. Ist eigentlich ganz gut für eine Band, dass man nach ein paar Takten und nach einem kurzen Hören der Stimme schon weiß, wer ist das hier. She Drives Me Crazy, 1989. Danach kam noch Good Thing und dann war eben auch schon wieder Schluss. Es gab nur zwei Alben von The Fine Young Cannibals aus Birmingham und dann war Schluss. Aber auf der anderen Seite, Welthits zu haben und gleich zwei und nur zwei Alben zu veröffentlichen, das ist auch eine Leistung. Ich glaube, mit dem, was da heute noch rumkommt, kann man die Miete noch gut zahlen. Diese Erfolgsgeschichte hier, die ist noch lange nicht vorbei. Das ist auf SR3 Eric Clapton mit I Can Stand It. Can't Stand It aus 81.

Ungefähr 8 Jahre nach diesem Song, hier auf SR3 Luxuslärm mit 1000 Kilometer bis zum Meer, gab es das Abschiedskonzert in der Dortmunder Westfalenhalle am 30. Dezember 2060. Da war Schluss mit Luxuslärm. Da haben die Schluss gemacht. Mensch, und die Band war doch so lange da. 10 Jahre mit der Sängerin Jeannie Meyer und mit dem Bassisten von Luxuslärm, den wir ja auch jetzt kennen, der als Solokünstler hier bei uns im Programm unterwegs ist. Und dann mal Schluss, aber das ist das Vermächtnis, das ist auf jeden Fall noch da, die Musik der Leute. Die Geschichte von ABBA ist ja grundsätzlich auch vorbei, aber dann doch nicht ganz. Es gibt die Avatare, es gibt das Musical, es gibt so vieles rund um ABBA und ab und zu auch neue Songs aus 2021 ABBA auf SR3 mit Don't Shut Me Down.

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1: Holly Johnson konnte auch anders. Sie erinnern sich bestimmt, haben wir jetzt auf SR3 auch schon länger nicht mehr gespielt. Mit Frankie Goes to Hollywood, mit seiner Band damals, 1980. Das Video dazu, das hat echt einen Skandal ausgelöst damals, weil das war ziemlich provokant und offen, was so das Thema Sexualität angeht. Da haben die Dinge gezeigt, die vielleicht nicht jeder sehen wollte. War aber präsent im Radio und im Fernsehen und hat vielleicht dazu beigetragen, dass die Band einen großen Erfolg hatte. Dann als Solokünstler war er eher zahm, das, was wir hier gehört haben, Americanos von Holly Johnson auf SR3. That's Not the Way It Feels. Das ist ein Song von Jim Croce. Operator steht noch davor. That's Not the Way It Feels. Das ist nicht so, das fühlt sich nicht so an. 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Heute bis 18 Uhr, weil kein Sport.

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5: Wunderbares Landpartiewetter. Morgen im Saarland Temperaturen bis 29 Grad. Heute bis 28. In der Nacht geht es noch mal runter auf 6 Grad. Morgen früh so ein bisschen Nebel. Und wenn dann der Tag beginnt und der Sonntag und die Landpartie, das wird wirklich schön warm und trocken. Auch der Beginn der neuen Woche, Montag bis 30, Dienstag örtlich 31. Donnerstag kann es ein bisschen regnen.
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5: Kurz nach 3:30 haben wir es, die AA8. Pirmasenzer Louis zwischen Neunkirchen-Kohlhof und Neunkirchen-Oberstadt. Defektes Fahrzeug, und zwar auf der rechten Spur im Baustellenbereich. 1 Kilometer Stau, da kommt ein bisschen was oben drauf an der Fahrzeit. Bitte vorsichtig auch an die Stelle ranfahren. Saar-Pfalz-Kreis L119 zwischen Limbach und Kirkel-Neureusel. Da ist gesperrt nach einem Unfall komplett auch in der Gegenrichtung. Landkreis Merzig-Wadern ebenfalls gesperrt nach einem Unfall auf der L177 zwischen Oberleuken und Orscholz. Und Dankeschön, dass Sie Blitzer melden unter 0800 700 8000. Hier unsere neuesten in Oberbexbach in der oberen Hochstraße, in Völklingen in der Bismarckstraße und in der Ortsdurchfahrt von Ommersheim. 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
5: Ronja und Luca Müller vom Erzenthaler Hof bei Gersheim haben außergewöhnliche tierische Mitbewohner, nämlich Alpakas. Die können Sie sich anschauen morgen und vielleicht auch Pfötchen geben bei der SR3 Landpartie. Morgen zwischen 10 und 17 Uhr vor Ort. Das ist eine von 5 Stationen im ganzen Saarland. Und Freaky Jörn hat die beiden, also jetzt nicht die Alpakas, sondern Luca und Ronja, besucht und die Alpakas und hat versucht, mit allen ins Gespräch zu kommen. Was dabei rausgekommen ist, hören Sie gleich. Ich bin Frank Hofmann.
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0: Silbermond aus Bautzen hier auf SR3 mit Bestes Leben. Super Wetter mit viel Sonne dieses Wochenende hier bei uns im Saarland. Und wir von SR3 sorgen für das Programm. Kommen Sie doch auch zur Landpartie. Wir haben 5 Stationen, 4 Höfe und eine Senfmühle sind dabei. Die haben alle richtig viel vorbereitet und richtig kuschelig, also wirklich im Wortsinne kuschelig, wird's bei Luca und Ronja Müller aus dem Erzenthaler Hof bei Gersheim. Wir kuscheln nicht mit Luca und Ronja, aber vielleicht mit ein paar Alpakas. Die können Sie jetzt am Sonntag anschauen. Genauso wie SR3-Reporter Freaky Jörn, der war für uns schon mal da.
1: Angekommen auf dem Erzenthaler Hof zwischen Gersheim und
2: Medelsheim.
1: Und auf der anderen Seite ist Walsheim.
2: Richtig.
1: Kenne mich ja doch aus.
2: Einen wunderschönen guten Tag. Ich bin die Ronja Müller vom Erzenthaler Hof. Und auf meinem Arm hier habe ich meinen kleinen Sohn, den Louis.
1: Schön, Hannes. Also wie ich eben vor das Türchen hier gefahren gekommen bin, habe ich gedacht, dort sind Alpakas, ihr habt Pferde, ihr habt Lamas. Was habe ich vergessen? Was haben wir noch?
2: Kühe, Hühner, Schafe und Ziege. Ah, und 6 Pfaue haben wir noch.
1: Nein.
2: Doch, die laufen ganz frei bei uns hier rum.
1: Wenn ich jetzt schon bei euch bin, würde ich aber auch gerne mal die Alpakas besuchen.
2: Natürlich.
1: Ja, der Hinne hatte ein bisschen die Frisur von Olaf der Flipper, gell?
3: Wir sagen Dankeschön.
1: Wer lacht denn da? Du bist der Luca, du bist der Ehemann von der Ronja.
4: Genau.
1: Was lacht denn da so?
4: Das ist ein Huhn, das wo immer ausbüchst, das ist da hier nicht dran.
1: Tatsache. Was kriegen wir bei der SR3 Landpartie denn alles gebot?
2: Wir haben ein Programm für die Kinder, unter anderem eine Strohhüpfburg und Bastelaktivitäten. Wir haben einen Bauernmarkt mit dabei mit 15 bis 20 Ständen, Maschinenausstellung von alt bis neu. Wir machen Alpaka-Fütterung und wir werden über Tag mit einem Musikverein begleitet.
1: Also Musik ist auch dabei?
2: Natürlich.
1: Und Ronja, noch die wichtigste Frage für mich, was gibt's denn zu essen?
2: Ei, es gibt Spießbrot mit Kartoffelsalat, Leona-Pfanne, typisch saarländisch, eine Kartoffelpfanne für die Vegetarier und wir haben einen Stand mit Langos und überbackten Baguette.
1: Kuchen?
2: Natürlich, ein großes Kuchenbuffet.
1: Ich bin dabei. Wie macht eigentlich Alpaka? Ach Gott, noch ein ganz kleines.
2: Das ist unser Vulkan, der ist jetzt 2,5 Monate.
1: So 80 cm hoch, ein ganz kleines Käppchen und braun.
2: Und eine weiße Nase.
1: Was ist denn dein Lieblingsalpaka?
2: Ich habe keinen Lieblingsalpaka, ich habe sie alle gerne.
1: Auf was freie ihr zwei euch denn am meisten?
2: Auf hoffentlich viel Besucher. Und natürlich gute Stimmung und gute Laune.
1: Das kriegen wir hin. So, wir sehen uns am 27. Der Kleine ist ingeschlafen. Also, tschüss.
2: Tschüss.
1: Tschüss.

Matthias Reim feiert in diesem Jahr und der Mann hat wirklich was zu feiern. Es ging ja 1990 los. Für ihn, wir haben das auch oft auf SR3 gespielt und Matthias Reim, dieses Verdammt, ich lieb dich, 1990, da wäre 2025 wäre Jubiläum gewesen, 35 Jahre. Jetzt haben die gesagt, komm, wir machen es 2026. Ist ja wurscht. 2026 geht genauso. Die Tour in diesem Jahr steht unter dem Motto 35 Jahre, Verdammt, ich lieb dich. Und das Lied, was Sie gerade hier auf SR3 gehört haben, aus meinem Kopf, das ist, naja, korrespondiert damit. Es ist ein Vorbote zum 2026er Album. Die neue Single nämlich von Matthias Reim aus dem Album Flashback. Das ist am 18. September erschienen. Und da geht er bewusst nochmal auf diesen frühen 1990er Jahre Hit ein. Uns geht's zurück im Text aus meinem Kopf. Matthias Reim, 3:10 ist es. 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Die A1 Saarbrücken Trier zwischen Tholey und Tholey-Hasborn. Dort Gegenstände auf der Fahrbahn. Fahren Sie bitte vorsichtig ran.

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9: 16 Uhr. München bewirbt sich um die Austragung der Olympischen und Paralympischen Spiele der kommenden Jahre. Die bayerische Landeshauptstadt setzte sich bei einer außerordentlichen Mitgliederversammlung des Deutschen Olympischen Sportbunds gegen die Region Köln-Rhein-Ruhr durch. Sportarten wie Klettern, Skateboard und BMX sollen im Münchner Olympiapark der Spiele von 1972 ausgetragen werden, die Segelwettbewerbe in Kiel. Das Internationale Olympische Komitee will schon im März entscheiden, ob München in die nächste Bewerbungsphase für die Spiele 2036 aufgenommen wird. Zum Konzept der SPD für einen Pflegekostendeckel sind neue Einzelheiten bekannt. Das Konzept, das der ARD exklusiv vorliegt, stammt vom saarländischen Gesundheitsminister Jung. Er hat es jetzt seinen Länderkollegen vorgelegt. Aus Berlin, Ruth Kirchner.
10: Nach Informationen des ARD-Hauptstadtstudios will sich die SPD die Vorschläge zu eigen machen. Hintergrund sind die ständig steigenden Kosten der Pflege. Im Bundesdurchschnitt müssen Pflegebedürftige im ersten Jahr im Pflegeheim rund 3.400 Euro pro Monat aus eigener Tasche zahlen. Der größte Teil davon entfällt auf den sogenannten einrichtungseinheitlichen Eigenanteil, der derzeit im Schnitt bei 1.775 Euro liegt. Das Konzept aus dem Saarland sieht vor, diesen Anteil in einem ersten Schritt bei 1.500 Euro zu deckeln. In den ersten 12 Monaten im Pflegeheim würde das eine Entlastung von 275 Euro monatlich bedeuten.
9: In einem zweiten Schritt soll der Eigenanteil auf unter 1.500 Euro sinken können. Die Kosten für Unterbringung und Verpflegung, Pflege und Betreuung kommen wie bisher dazu. Der deutsche Digitalminister

0: Minister Wildberger dringt auf eine weltweite Zusammenarbeit, um künstliche Intelligenz stärker zu kontrollieren. In einem Interview mit der Funke Mediengruppe schlägt der CDU-Politiker einen international abgestimmten Sicherheitskatalog vor, der KI-Programme nach dem neuesten Stand der Technik überprüft. Außerdem bringt der Digitalminister eine Kontrollbehörde nach dem Vorbild der internationalen Atomenergiebehörde ins Spiel. Gleichzeitig müsse man auch die KI-Unternehmen selbst haftbar für mögliche Schäden machen. Man sei der KI nicht hilflos ausgeliefert. Bei einem Frontalzusammenstoß von zwei Autos ist im Nordsaarland ein 34-Jähriger ums Leben gekommen. Wie die Polizei mitteilte, wurde die 37 Jahre alte Fahrerin des anderen Autos eingeklemmt und schwer verletzt. Die beiden Fahrzeuge waren heute Morgen auf einer Landstraße zwischen Mettlach-Orscholz und Perl-Oberleuken kollidiert. Weshalb ist noch unklar, ein Sachverständiger soll die Unfallursache klären. Formel-1-Pilot George Russell hat den großen Preis von Aserbaidschan gewonnen. Der Mercedes-Pilot setzte sich auf dem Kurs in der Hauptstadt Baku durch und feierte den ersten Rennsieg seit 3 Monaten. Achim Scheu.
1: Sein Rückstand in der WM-Gesamtwertung auf seinen Teamkollegen Kimi Antonelli beträgt noch 66 Punkte. Das Wochenende in Baku war somit vor allem ein moralischer Sieg für den Briten. Kimi Antonelli, nur vom Platz 16 aus gestartet, wurde am Ende Fünfter. 8 Rennen stehen noch aus. Der Italiener bleibt Topfavorit auf den Titel. Mercedes, also auch in Aserbaidschan dominant, aber Red Bull konnte auch überzeugen. Max Verstappen wurde Zweiter, Isaac Hadjar Dritter. Das Ferrari-Duo Charles Leclerc und Lewis Hamilton belegte die Plätze 4 und 6. Nico Hülkenberg verpasste im Audi als 11. knapp die Punkte.
0: In der Fußball-Regionalliga hat der FC Homburg sein Auswärtsspiel verloren. Der FCH unterlag in Steinbach soeben mit 0:1. Das waren die Nachrichten mit Magnus Neuschwander. 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
3: Das ist Freibadwetter. Die meisten Freibäder haben leider geschlossen, aber das Freibadwetter ist noch da. Vielleicht springen Sie in den Pool zu Hause, wenn Sie einen haben, oder halten einfach die Füße ein bisschen ins Wasser. Das gibt ein bisschen Urlaubsfeeling bei 28 Grad und Sonnenschein heute bei uns im Saarland an diesem Samstag. Das ist Spätsommerwetter. Es wird frisch in der kommenden Nacht und dann morgen zur Landpartie, zur SR3-Landpartie, wird es nochmal warm, sogar wärmer als heute. Bis zu 29 Grad die Temperaturen, die gehen nochmal hoch. Zu Beginn der neuen Woche, Montag bis 30, Dienstag örtlich sogar 31. Grad.
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3: Um kurz nach 4, A1, Saarbrücken Trier, zwischen Tola und Tola Hasborn, Gegenstände auf der Fahrbahn. Ich habe keine Ahnung, wie groß oder klein, aber bitte vorsichtig ranfahren. Das ist sicherer. A8, Pirmasens-Saarlouis, zwischen Neunkirchen-Kohlhof und Neunkirchen-Oberstadt, 1 Kilometer. Stau durch ein defektes Fahrzeug, da kommt ein bisschen Fahrzeit oben drauf. Das defekte Fahrzeug ist auf der rechten Spur, und zwar im Baustellenbereich. Landkreis Merzig-Wadern, L177, zwischen Oberleuken und Orscholz, hat es einen Unfall gegeben. Auch gesperrt im Moment, komplett in beiden Richtungen. Und vielen Dank, dass Sie Blitzer unter 0800 700 8000 melden bei uns. Hier sind unsere Neuesten in Oberbexbach, in der oberen Hochstraße, in Völklingen, in der Bismarckstraße und in der Ortsdurchfahrt von Ommersheim. 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
3: Man muss zwischendurch auch mal so einen Gang zurückschalten, so kurz nach 4, nach dem Mittagessen. Vielleicht haben Sie schon Kaffee getrunken, Stückchen Kuchen, so wie man das traditionell macht an einem Samstagnachmittag. Es gibt so Traditionen, die sollte man einfach immer und immer beibehalten. Und da kann man ein bisschen runterschalten jetzt mit der Musik von SR3 und Billy Joel. Das ist My Life. Ich bin Frank Hofmann.
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ich glaube, an der Seite von Colin Firth im Kino in einem Kinofilm zu sein, ist besser als ein Ritterschlag. Adele war das hier auf SR3 und sie hat die Chance, beziehungsweise es ist schon richtig definitiv, dass sie in Cry to Heaven, der Romanverfilmung, mitspielt, wo eben auch Colin Firth mit drin ist. Da brauchst du keinen Ritterschlag mehr von der Queen. Das ist Adel genug, finde ich. Sie hat ja eigentlich gesagt, sie macht musikalisch eine Pause. Sie hat ja schöne Konzerte noch gegeben nach ihrer Tour. Und dann hat sie gesagt, mach sie eine Pause. Aber jetzt ist sie in einem Tonstudio gesehen worden in London. Und da hat sie angeblich Songs aufgenommen, geschrieben und aufgenommen. Also vielleicht nimmt sie es mit der Outside ja dann doch nicht so genau. Und wir kommen dann doch noch oder schon früher wieder an neues Material von Adele. Früher, als wir gedacht haben. SR3 ist hier der Kiosk. Heute bis um 6 mit dem Royal Philharmonic Orchestra, das nachträglich zu den Beach Boys dazugeschraubt wurde. Das ist Don't Worry, Baby.

0: SR3 macht morgen am Sonntag Landpartie, zeigt an 5 Stationen im Saarland, wie das Landleben so läuft. 5 Stationen, Sie lesen sie nach auf sr3.de. Und mit dabei ist auch der Wintringer Hof bei Kleinblittersdorf. Auch da wird Landleben gelebt. Die Betriebsleiterin des Hofs ist Gabi Hoffmann und die hat uns erzählt, dass die Vorbereitungen für diesen Tag, für diesen Sonntag schon seit Monaten laufen. Uwe Jäger, ja, hat sie und die Tiere besucht.
1: Und man hört es auf dem Wintringer Hof, ist wirklich immer was los. Wir sind bei den Gänsen. Seit einiger Zeit leben rund 50 Gänse auch auf dem Wintringer Hof. Und um die kümmert sich die Monika. Hallo Monika, die kennen dich ja perfekt, wenn du hier reinkommst zu denen.
2: Ja, hallo, natürlich, klar.
1: Du hast die von Hand aufgezogen?
2: Ja.
1: Schön sehen sie aus. Was sind das für Gänse?
2: Hausgänse.
1: Strahlend weiß und
2: ja, ich habe denen beigebracht, wo die Küken war. Ich habe die Stall mit Stroh eingestreut. Und dann habe ich zu denen gesagt, ihr seht alle dreckig aus, macht euch mal sauber. Ja, und seitdem putze sie sich.
1: Wie ist für dich die Arbeit mit den Gänsen?
2: Anstrengend, aber die sind süß.
1: Macht auch Spaß.
2: Klar.
1: Die Frau Hoffmann ist auch da, die Gabi Hoffmann, so ein bisschen die gute Seele, das Mädchen für alles hier auch vom Wintringer Hof. Frau Hoffmann, Sie haben ja schon verraten, als wir telefoniert haben, immer was los bei Ihnen auf dem Hof. Sie haben nicht übertrieben.
3: Nein, genau. Also Tag für Tag ist immer eine Überraschung und es freut mich immer wieder, hier auf dem Hof beschäftigt zu sein. Das ist eine sehr gute Sache von der Lebenshilfe Obere Saar.
1: Der Hof liegt auch traumhaft in der Nähe von Kleinblittersdorf, umgeben von Streuobstwiesen, von Feldern, wo man auch sieht, überall ist jemand am Arbeiten. Was macht denn Wintringer Hof aus? Was macht ihn so besonders?
3: Ja, es ist die Vielfältigkeit und für jeden Mitarbeiter, wir haben immer was zu tun und jeder wird in seinem Bereich gefördert und gefordert.
1: Und es ist ein Biobetrieb, Sie leben und arbeiten ganz eng mit Ihren Tieren. Die Monika kommt und man merkt, ja, wie eng dein Kontakt zu deinen Gänsen ist. Unterm Arm geklemmt und ganz friedlich ist sie. Hm?
2: Ja, das ist ein Weibchen und die Männer, die sind eher sehr zickig. Die wollen nicht angefasst werden.
1: Ja. Ganz sanft, wenn man, ups, jetzt müssen wir aufpassen, jetzt wehrt sie sich doch. Ganz weiches Federkleid hat sie.
2: Ja, einfach Gemüse füttern, lieb haben, ja.
1: Und dass die Tiere hier mit viel Liebe betreut werden, das merkt man. Frau Hoffmann, die Tiere wie die Gänse hier von Monika, kann man bei der Landpartie erleben? Was sonst noch?
3: Also wir haben Legehenne, wir haben Schweine, wir haben Kühe. Was halt auch noch schön ist, wenn zum Beispiel bei Hofführung oder sowas, dass auch die Kinder die Tiere ganz nah sehen können, auch mal streicheln oder auch bei den Hühnern mal die Eier einsammeln oder so. Das kommt auch immer sehr gut an bei uns.
1: Ne? All das kann man bei der Landpartie erleben. Auf was freuen Sie sich, Frau Hoffmann?
3: Auf gutes Wetter. Ja, und viele, viele Besucher.
1: Auf die freuen wir uns auch und vor allen Dingen auf einen schönen Tag bei Ihnen auf dem Wintringer Hof.
3: Kommt gerne zu uns, wir freuen uns.
1: Und Monika mit ihren Gänsen ist auch dabei.
2: Natürlich.
0: Macht euch keine Sorgen, das Wetter wird super morgen. Temperaturen so 29 Grad, trocken. Nehmt einen Sonnenhut und die Sonnencreme mit. Das war eine Station der Landpartie, der Wintringer Hof in Kleinblittersdorf. Die anderen, die dabei sind, lesen Sie nach auf sr3.de. Und das Motto hier am Sonntag, Herz die Gans oder die Gänse mit viel Liebe.

Teamwork ist, einer macht die Arbeit, die anderen schauen zu. Man at Work, das steht auf dem Straßenschild im englischsprachigen Raum. Männer bei der Arbeit und die Band Man at Work hat das, so ein Schild gesehen und sich gedacht, toll, so nennen wir uns. Das haben sie gemacht und unter diesem Label viele, viele Jahre schöne Musik präsentiert. Who Can It Be Now? Jetzt hier bei uns im Kiosk auf SR3.

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6: Sommerliches Wetter, spätsommerliches Wetter mit Temperaturen heute bis 28 Grad. Die Nächte frisch, da kann es bis auf 6 Grad runtergehen und morgen zur Landpartie bestes Spätsommerwetter. Sonnig bis zu 29 Grad, trocken wird es bleiben, vielleicht am Donnerstag kommt ein Tropfen, aber echt nicht viel.
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6: Zwischen Oberleuthen und Orscholz hat es einen Unfall gegeben. Da ist die L177 gerade komplett gesperrt. Und danke, dass Sie Blitzer durchgeben unter 0800 700 8000. Hier unsere neuesten. In Oberbexbach in der oberen Hochstraße, in Völklingen in der Bismarckstraße und in der Ortsdurchfahrt von Ommersheim. 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
6: Manchmal muss man auch mal was Verrücktes machen, wie ein gelbes Band um eine alte Eiche wickeln. Oder man ist einfach romantisch eingestellt wie Dawn und macht ein Lied dazu. Tie a yellow ribbon round the old oak tree. Jetzt für Sie hier auf SR3. Ich bin Frank Hofmann.
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Echt sind eine absolute 1990er-Band, eine 90er-Jahre-Band. Echt mit Kim Frank an der Spitze. Mit diesem einen großen Song damals, Du trägst keine Liebe in dir. Hören Sie jetzt gleich hier bei uns auf SR3. Warum sind die echt 1990? Das ist noch eine Boyband, die Zeit der Boyband von damals. Und irgendwie war die Bravo ja noch viel mehr so das Medium der jungen Leute. Und wer da abgebildet wurde, der hat es dann auch irgendwie musikalisch gepackt. Mit dem Internet ist das ja alles, hat sich ja verändert. Und die waren damals ganz groß mit Starschnitt und so weiter. Da war die Karriere praktisch schon vorprogrammiert. Deswegen eine echte 90er-Jahre-Band. Und dann noch ein bisschen Huhu und Du trägst keine Liebe in dir. Und dann passt das schon mit der Karriere. War eine kurze, aber immerhin.

SR3 spielt Amy MacDonald mit The Hudson. Überlegen Sie sich mal. Sie haben so ein gewisses Bild von Ihren Eltern und dann stellen Sie auf einmal fest, Ihre Eltern sind vielleicht doch total ausgeflippt und verrückt. Früher gewesen in ihrer Jugendzeit und sie kriegen das irgendwann raus. Und genau das ist nämlich Amy MacDonald passiert und deswegen hat sie diesen Song hier gemacht, The Hudson. Damit ist der Hudson River in New York gemeint, weil sie rausgekriegt hat, dass ihre Eltern irgendwann kurz entschlossen, es muss in den 70ern gewesen sein, einfach mit ein bisschen Geld eine Reise nach New York gebucht haben, um einfach mal zu gucken, wie es dort so ist. Einfach so. Das ist ja ein gewisses Maß an, sagen wir mal, Mut, den man da braucht, um so eine Reise zu unternehmen unter diesen Bedingungen. SR3 ist hier der Kiosk.

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Fahrradfahrer auf der Autobahn, das kann nicht gut gehen, deswegen bitte Vorsicht auf der A8 Saarlouis Richtung Pirmasens in Höherastplatz Kurzhof. Fahrradfahrer auf der Fahrbahn, bitte vorsichtig sein.

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6: 17 Uhr. München bewirbt sich um die Austragung der Olympischen und der Paralympischen Spiele der kommenden Jahre. Die bayerische Landeshauptstadt setzte sich bei den Delegierten des Deutschen Olympischen Sportbunds in geheimer Wahl gegen Köln und die Region Rhein-Ruhr durch. Im Münchner Olympiapark sollen dabei Wettbewerbe wie Klettern, Skateboard oder BMX stattfinden. Frank Hollmann berichtet.
7: Dazu Kanuslalom in Augsburg, Segeln in Kiel und Fußball in weiteren Städten von Stuttgart bis Nürnberg. Herz aber bleibt der Olympiapark von 72 mit seinem ikonischen Zeltdach. Was es nicht gibt, soll temporär entstehen. Wie bei den European Championships 2022. Mit Wettkampfstätten in Messehallen und mitten in der Stadt. Wettkampfstätten, die nach den Spielen wieder verschwinden. So wie in Paris. Klar ist aber auch, München muss Gas geben. Vor allem bei der Infrastruktur, bei Straßen und ÖPNV. 2029 fällt die Entscheidung, wer die Spiele 2036 bekommt. Es könnte München sein. Nicht viel Zeit.
6: Bundesinnenminister Dobrindt fordert für die europäische Grenzschutzagentur Frontex deutlich mehr Befugnisse. Vor einem Treffen mit zahlreichen anderen europäischen Innenministern in München nannte der CSU-Politiker als Beispiel die Massenankunft von Migranten in der spanischen Nordafrika-Exklave Ceuta im Sommer. Für derartige Fälle solle es eine eigene Frontex-Truppe geben, die im Schnellverfahren Rückführungen organisieren könne. EU-Kommissionspräsidentin von der Leyen hatte bereits vor wenigen Tagen einen neuen europäischen Krisenmechanismus in der Migrationspolitik vorgeschlagen. Außerdem kündigte Bundesinnenminister Dobrindt weitere Gespräche über die Errichtung von Abschiebezentren in Drittstaaten an. Rund 700.000 Menschen haben in Paris an einer Messe mit Papst Leo XIV. Auf der Place de la Concorde teilgenommen. Diese Zahl nannte der Vatikan. Damit seien sogar noch mehr Teilnehmer gekommen als ursprünglich erwartet. Der Papst legte die 2 Kilometer lange Strecke über die Champs-Élysées in seinem Papamobil zurück. Dabei winkte er der Menge zu und segnete auch Babys und Kleinkinder, die Helfer zu ihm brachten. An der Messe nahmen auch zahlreiche Politiker teil, unter ihnen Frankreichs Premier Le Cornu. In Kaiserslautern hat die Polizei eine positive Zwischenbilanz der heutigen Christopher Street Day Parade gezogen. Den Angaben

0: Zufolge verlief der Demonstrationszug in der Innenstadt mit über 2500 Teilnehmern friedlich. Auch der Verkehr sei nicht zu stark beeinträchtigt worden. Die Veranstaltung mit Musik, Show und politischen Beiträgen auf dem Schillerplatz wird voraussichtlich bis zum Abend dauern. Daneben wird in der Kaiserslauterer Fruchthalle erstmals ein queer-feministisches Literaturfestival stattfinden. In der Fußballregionalliga Südwest hat der FC Homburg sein Auswärtsspiel verloren. Die Homburger unterlagen Steinbach 0:1. SR-Reporter Frank Grundhefer.
1: In der Anfangsphase mittelprächtige Chancen auf beiden Seiten, dann Eckball Steinbach. Direkt verwandelt, aber zuvor offensiv faul an FCH-Keeper Geld. Treffer zählt nicht. 120 Sekunden danach wieder Ecke Steinbach. Jetzt von der anderen Seite und wieder direkt ins lange Eck. Dieses Mal alles korrekt. Vierad bringt das Heimteam in Führung. Zweiter Abschnitt. Die Gastgeber drücken auf das 2:0. Homburg übersteht die Drangphase, kommt dann seinerseits durch Joachims zu einer Top-Chance. Ein Tor aber gelingt dem FCH nicht. Grün-Weiß kassiert nach 4 Partien ohne Pleite heute eine knappe 0:1-Niederlage in Steinbach.
0: Das waren die Nachrichten mit Magnus Neuschwander. 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
3: Der Sommer geht in die Verlängerung. Es ist heute bis zu 28 Grad warm mit viel Sonnenschein. Morgen zur SR3-Landpartie wird es noch wärmer, bis 29. Die neue Woche ungewöhnlich warm und trocken. Der Montag bringt 30 Grad, der Dienstag örtlich sogar 31 Grad. Das ist manchem schon wieder zu viel. Und eigentlich gehen wir doch davon aus, dass wir am 26. oder in den nächsten Tagen September die Achseln nicht mehr so nass haben werden. Aber es kann durchaus passieren. Am Donnerstag könnte es ein bisschen Regen geben.
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3: Im Landkreis Merzig-Wadern hat es einen Unfall gegeben zwischen Oberleuben und Orscholz auf der L177. Da ist im Moment komplett gesperrt. Danke, dass Sie Blitzer melden unter 0800 700 8000. Hier unsere neuesten in Oberbexbach in der oberen Hochstraße, in Völklingen in der Bismarckstraße und in der Ortsdurchfahrt von Ommersheim. 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
3: Eleganter Motown-Sound jetzt von The Boxtops aus 1967. Das ist The Letter. Ich bin Frank Hofmann.
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0: Sonntag ist Landpartie. SR3 macht Landpartie an 5 Stationen im Saarland. Und wir stellen Ihnen da vor Ort und im Radio von 10 bis 17 Uhr vor, was Landleben im Saarland heißt. Wer da was wie macht. Ich werde in Bubach-Kalmesweiler sein bei Gemüsebau Brill. Ein kleiner Betrieb mitten im Wohngebiet, vor der Tür die B10, viel befahren. Und mit den Parkplätzen muss man vielleicht ein bisschen gucken. Wenn Sie morgen kommen wollen, dann gibt es Parkplätze für Sie ein ganz kleines bisschen außerhalb. Also wenn Sie frontal auf das Gebäude oder vorm Gebäude stehen, auf das Gebäude schauen, dann rechte Hand die B10 noch ein Stück weiterfahren, dann kommt auf der rechten Seite ein Parkplatz und zu Fuß sind Sie von dort in unter 5 Minuten wieder zurück am Hof. Lukas Brill hat mit seinen paar 30 da schon echt viel auf die Beine gestellt. Er kommt aus einer Familie, in der ein paar Leute hauptberuflich und andere im Nebenerwerb Landwirtschaft betreiben. Und er feiert gerade 10-jähriges Gemüsebau Brill. Vor 10 Jahren hat er angefangen, Sachen aus seinem Anbau, also Gemüseanbau, in einer kleinen Hütte aus dieser kleinen Hütte heraus zu verkaufen.
1: Wir haben angefangen mit den Feldern hier hin am Hof. Heute vor dem Haus, wo wir jetzt drin sind, hatte man so Gartenhäuschen stehen. Das ist dann immer mehr geworden. 2 oder 3 Jahre später habe ich den alten Hof gekauft. Wir haben den komplett umgebaut. Und jetzt ist es, wie es ist. Hier haben wir fester Hofladen drin, Automateverkauf und Selbstbedienungsladen.
0: Hinterm Gebäude liegen die Hallen, da sind die Kartoffelsetieranlage drin, Kartoffellager und der Verkauf, Lukas hat es gerade schon gesagt, ist dreigeteilt. Für mich war es irgendwie so ein Gegensatz. Ne? Auf der einen Seite hat man die modernen Automaten, gekühlte Sachen, die Lukas, seine Familie, seine Freunde und auch ein paar Minijobber selbst machen, und auf der anderen Seite ist der Hofladen mit einer rustikalen Einrichtung, die ist echt schon richtig olle. Zum Beispiel haben sie die Regale auch gemacht.
1: Die haben wir selbst gebaut, das ist alles aus alten Balken. Und unser Hofladen, das ist ein uralter Tante-Emma-Laden von 1900 aus dem Nachbardorf. Den haben wir dort ausgebaut und hier eingebaut.
0: Sieht urig aus. Am Sonntag zur Landpartie wird gebrutzelt, gezutzelt und gegessen. Und zu dem, was eh immer im Laden ist, gibt es zum Beispiel Spießbraten mit selbstgemachtem Kartoffel- und Krautsalat. Könnte ich mir jetzt schon reinstürzen. Man kann sich das Gewächshaus angucken. Es wird ein Kettensägenkünstler kommen. Außerdem mit dabei Marktstände für die Kinder, eine Hüpfburg, ein Streichelzoo, eine Tombola. Es ist echt vieles dabei. SR3 am Sonntag zwischen 10 und 17 Uhr mit der Landpartie bei Ihnen vor Ort. 5 Stationen im Saarland. Eine davon ist in Bubach-Kalmesweiler Gemüsebau Brill. We'll be right back.

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6: Bestes Spätsommerwetter mitten im Herbst bei uns im Saarland. Viel Sonne bis 28 Grad, frische Nächte und dann warme Tage. Morgen bis zu 29 zur SR3 Landpartie. Auch die neue Woche startet warm und trocken. Montag bis 30, Dienstag örtlich 31 Grad. Am Donnerstag auch warm mit vielleicht ein paar Tropfen Regen.
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6: Es ist genau 5:30. Im Landkreis Merzig war dann die L177 gesperrt nach einem Unfall, und zwar zwischen Oberleuthen und Orscholz. Bitte fahren Sie vorsichtig ran. Danke, dass Sie Blitzer melden unter 0800 700 8000. Die neuesten in Oberbexbach in der oberen Hochstraße, in Völklingen in der Bismarckstraße und in der Ortsdurchfahrt von Ommersheim. 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
6: Vor 20 Jahren gab es den großen WM-Hit von den Sportfreunden. 54, 74, 90, 2006. Und vor 30 Jahren haben sie sich gegründet in Germeringen bei München. Die Jubiläumstour ist jetzt 2026. Und es gibt ein Jubiläumsalbum und es gibt ganz viel Musik. Jetzt gleich bei uns New York, Rio, Rosenheim von den Sportfreunden nach Orbit Hammond. Ich bin Frank Hofmann.
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Mit blauen Sonnenbrillen stellen Sie sich drei Herren vor, so ein bisschen ältere Herren, so im alten Rocker-Stil, dann haben Sie sie vor Augen. Bad Falling Bostels, die haben Sie gerade gehört, auf SR3 mit Overdrive. Und einen kennen Sie davon garantiert, nämlich Hugo Egon Balde. Das ist der, der mit Hella von Sinnen damals dieses Alles-Nichts-Oder gemacht hat. In den Anfängen von RTL und der viele andere Comedy-Sachen gemacht hat. SR3 spielt John Lennon. Hier kommt ein Klassiker im Kiosk am Samstag aus 1984. Nobody told me.

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Lieder und Chansons gleich mit Susanne Wachs im Anschluss an die SR-Info-Nachrichten um 18 Uhr. Ich bin Frank Hofmann. Ich wünsche Ihnen ganz schönen Samstagabend und morgen viel Spaß bei der SR3-Landpartie.

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6: 18 Uhr. Bundesaußenminister Wadephul hat seinen russischen Amtskollegen Lavrov in New York getroffen. Darum hatte Deutschland gebeten. Das Treffen fand am Rande der UN-Generaldebatte statt. Es ist das erste bilaterale Zusammenkommen der beiden Außenminister seit dem russischen Angriff auf die Ukraine. Aus Kreisen der deutschen Delegation hieß es, Wadephul habe Lavrov dabei aufgefordert, den gefährlichen Weg der Eskalation gegenüber Deutschland, Europa und der NATO zu verlassen. Bundesinnenminister Dobrindt will die europäische Grenzschutzagentur Frontex stärker bei Rückführungen einsetzen. Das sagte der CSU-Politiker anlässlich eines Treffens zu dem Thema mit anderen europäischen Innenministern in München. Daniel Knopp berichtet.
7: Die EU-Innenminister wollen einen neuen Krisenmechanismus etablieren. Getrieben durch Schleuser und kriminelle Banden komme es immer wieder zu Ausnahmesituationen an den europäischen Außengrenzen, sagt Bundesinnenminister Alexander Dobrindt. Es brauche deswegen in Situationen wie jüngst in Ceuta neue Regeln. Keine regulären Asylverfahren, sondern Schnellverfahren für Rückführungen, so Dobrindt im Bayerischen Hof. In Zukunft denkt Dobrindt auch an Frontex-Rückführungen in Drittstaaten außerhalb der EU, in sogenannte Return-Hubs, die eröffnet werden sollen.
6: SPD-Fraktionschef Miersch droht mit einem Stopp der Pflegereform. Gegenüber der Bild sagte er, der Vorschlag von Gesundheitsminister Linnemann sei ein Kürzungspaket. Er kritisierte, dass Linnemann bei der Pflegeversicherung erst sparen und Systemveränderungen dann in einer zweiten Reform nachschieben wolle. Miersch forderte schon jetzt strukturelle Änderungen. Anders als bisher geplant, könnten Linnemanns Reformpläne nicht am Mittwoch ins Kabinett kommen. Die SPD will morgen über ihre alternativen Pläne beraten. Dazu gehört auch eine Forderung aus dem Saarland. Demnach soll ein Deckel für die Pflegekosten Bestandteil einer Pflegereform sein. München bewirbt sich um Olympische und Paralympische Spiele. Das ist das Ergebnis einer außerordentlichen Mitgliederversammlung des Deutschen Olympischen Sportbundes. Dort konnte sich die bayerische Landeshauptstadt in geheimer Wahl durchsetzen. Für SR Info Julius Richter.
8: Das Ergebnis war am Ende deutlich. 91 Stimmen fielen auf München, 50 auf die Bewerbung Köln-Rhein-Ruhr. Bayerns Ministerpräsident Markus Söder sprach von einer historischen Chance und betonte, man wolle nun alles geben, damit Deutschland sich gemeinsam als ein Land präsentieren könne. München bewirbt sich beim Internationalen Olympischen Komitee IOC um die Sommerspiele und Paralympics 2036, 2040 oder 2044. Das Münchner Konzept setzt auf kurze Wege und Wettkampfstätten rund um den Olympiapark. Dazu gesellt sich Kiel für die Segelwettbewerbe.
6: Im elsässischen Schirmeck gibt es jetzt eine Wand für die zivilen und militärischen Opfer des Zweiten Weltkriegs. Darauf sind die Namen von 44.000 Elsässern und Menschen aus dem lothringischen Departement Moselle, die im Zweiten Weltkrieg getötet wurden. Die Wand ist interaktiv, sodass man sich über das Schicksal jedes und jeder Einzelnen informiert.

0: informieren kann. Zu den Getöteten gehören Widerstandskämpfer, Zivilisten, von den Nationalsozialisten verfolgte, Opfer der Shoah und in französischer Uniform gefallene Soldaten. Außerdem die sogenannten Malgré nous, das sind die Elsässer und Lothringer, die gegen ihren Willen in die Wehrmacht eingezogen wurden und meist an der Ostfront umkamen. In der Fußballregionalliga Südwest hat der FC Homburg sein Auswärtsspiel verloren. Die Homburger unterlagen Steinbach 0:1. Das waren die Nachrichten mit Dominik Holl. 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
2: Heute Abend und heute Nacht ist es meist klar oder es ziehen, wenn, dann dünne Wolkenfelder vorbei. Und in den Flusstälern kann sich im Lauf der Nacht örtlich Nebel bilden. Es kühlt ab auf Tiefstwerte zwischen 14 Grad auf den Höhen und bis zu 6 Grad in den Niederungen. Am Sonntagmorgen kann es anfangs an einigen Gewässern noch flache Nebelbänke geben. Diese lösen sich aber rasch auf und wir haben Sonnenschein satt bei Temperaturen, die zwischen 26 Grad im Hochwald und bis auf 29 Grad an der Saar liegen. Dabei setzt sich die enorme Trockenheit fort.
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2: Ich habe eine Gefahrenmeldung für Sie. Vorsicht auf der A620 Saarlouis Richtung Saarbrücken. In der Ausfahrt Saarbrücken-Bismarckbrücke besteht Gefahr durch ein liegen gebliebenes Fahrzeug. Im Landkreis Merzig-Wadern, da ist die L177 zwischen Oberleuthen und Orscholz in beiden Richtungen nach einem Unfall gesperrt. Und die neuesten Blitzer, die haben Sie uns gemeldet. Herzlichen Dank dafür. Die stehen in Oberbexbach, in der Obere Hochstraße, in Völklingen, in der Bismarckstraße und in der Ortsdurchfahrt Ommersheim steht ein Blitzer. Aktuelle Verkehrsinfos gibt es jederzeit bei SR3 in der ARD Sounds App. Das war's aus unserem Verkehrsstudio. Ich wünsche Ihnen eine gute Fahrt zum Ziel.
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2: SR3 mit Susanne Wachs. Ich freue mich, dass Sie dabei sind und ich wünsche Ihnen einen wunderschönen Samstagabend hier.
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Les gens du Nord. Enrico Macias besingt mit Carla Bruni zusammen die Leute aus dem Norden, die im Herzen die Sonne haben, die draußen nie scheint. Ein wunderschönes Bild, finde ich. Und mit diesem Chanson starten wir in eine Reise durch ganz unterschiedliche Regionen Frankreichs. Wir reisen mit Chansons. Nicht mit dem Zug, nicht mit dem Flieger, mit Musik. Und bleiben im Norden Frankreichs, genauer gesagt im ehemaligen Kohlerevier rund um Hénin-Liétard. Eine Gegend, die über Jahrzehnte vom Bergbau geprägt war. Und genau davon erzählt Pierre Bachelet in Les Corons. Von den Bergarbeitersiedlungen, vom einfachen Leben und von einer Heimat, die trotz aller Härte tief im Herzen bleibt. Zwei Titel, die uns jetzt musikalisch in diese ganz besondere Region Frankreichs führen. Wir starten mit Henri Salvador, Hénin-Liétard.

0: Patricia Kaas, Infidelist. Ein schöner Übergang, wie ich finde, von Le Courant. Im Norden ging unsere kleine musikalische Reise weiter in den Osten Frankreichs, in eine Region, die ebenfalls vom Bergbau geprägt war, zu unseren Nachbarn nach Lothringen. Und von dort kommt, wie wir alle wissen, Patricia Kaas. Und in Infidelist besingt sie ihre Heimat, ihre Herkunft und dieses ganz besondere Lebensgefühl des französischen Ostens hier ganz nah an der saarländischen Grenze. Jetzt gehen wir wieder zurück, beziehungsweise weiter geht's von dem Norden in die Normandie, eine Region mit einer bewegten Geschichte von den Wikingern und dem Herzogtum Normandie bis zum D-Day 1944. Genau diese Zeit klingt auch in Made in Normandie von Stone et Chardin an. Ein amerikanischer Soldat erinnert sich nach dem Krieg an die Normandie, an grüne Wiesen, Apfelbäume, Kühe, Cidre und die Menschen dort. Eine ganz persönliche, beinahe romantische Erinnerung an die Region. Zuerst aber singt Dirk Busch vom Sommer in der Normandie und danach Made in Normandie von Stone et Chardin in einer Version mit Les Ailes.
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1: Heute Abend und heute Nacht ist es meistens klar oder es ziehen dünne Wolkenfelder vorbei. In den Tälern kann sich dann auch mal Nebel bilden heute Nacht und es kühlt ab auf Werte zwischen 14 und 6 Grad. Morgen am Sonntag, da ist es am Morgen noch anfangs an einigen Gewässern neblig. Die Nebelbänke lösen sich aber rasch auf und wir haben dann Sonne satt bei Temperaturen, die zwischen 26 und 29 Grad liegen. Dabei setzt sich die enorme Trockenheit fort.
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1: A8 Luxemburg Richtung Saarlouis zwischen Perlborg und Merzig-Wellig ist die Fahrbahn ab 19 Uhr in beiden Richtungen wegen Wartungsarbeiten gesperrt. Bis voraussichtlich morgen früh um 6 dauert das an. Im Regionalverband Saarbrücken auf der L163 zwischen Klarental und Großrosseln kommt es nach einem Unfall mit mehreren Fahrzeugen in beiden Richtungen zu Verkehrsbehinderungen. Also bitte ganz vorsichtig fahren. Und unsere neuesten Blitzer, die stehen in Oberbexbach in der oberen Hochstraße, in Vöcklingen in der Bismarckstraße und in der Ortsdurchfahrt Ommersheim. 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Da erreichen Sie kostenlos auch vom Handy aus die Kolleginnen und Kollegen in der Verkehrsredaktion. Das war's aus unserem Verkehrsstudio. Ich wünsche Ihnen eine gute Fahrt zum Ziel.
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1: 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Und eben waren wir in der Normandie und jetzt geht's in die Bretagne mit einer Bretonin, Nolwenn Lohr, die aber ein Lied von Louis Capard interpretiert. Ma Bretagne, Comte Bleu. Ich freue mich, dass Sie dabei sind.
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Ma Bretagne comptait bleu, Nolwenn, Le Roi. In Lieder und Chansons hier auf SR3. Wir bleiben im Westen Frankreichs in der Bretagne und kommen jetzt nach Nantes. Die Stadt gehört heute zwar zur Region Pays de la Loire, historisch aber zur Bretagne. Und für viele ist Nantes bis heute auch eine bretonische Stadt. Und hier wird unsere musikalische Reise, ja, ich will mal so sagen, die wird sehr persönlich. Barbara erzählt in ihrem Chanson Nantes von ihrem Papa. 1959 erhält sie die Nachricht, dass er im Sterben liegt und macht sich sofort auf den Weg nach Nantes. Doch sie kommt zu spät. Ihr Vater ist bereits gestorben. Und Jahre später verarbeitet sie diese Reise, den Verlust und die schwierige Beziehung zu ihrem Vater. Sie hatte ihn nämlich vorher lange nicht gesehen, in einem ihrer bekanntesten Chansons, Nantes. Und das hören wir jetzt, Nantes, von und mit Barbara.

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1: Das war Romain Didier mit La Fille du Geôlier de Nantes, also das, die Tochter des Gefängniswärters aus Nantes. Romain Didier greift ein altes französisches Volkslied auf, am Anfang hat man das gehört, Dans les prisons de Nantes, und erzählt die Geschichte eines jungen Mädchens, dessen Vater Gefängniswärter in Nantes ist und das sich in einen Gefangenen verliebt. Eine alte Geschichte über Liebe, Gefangenschaft und Sehnsucht, die Romain Didier musikalisch neu erzählt. Und unsere Reise durch Frankreich geht weiter, raus aus Nantes und hinein ins Loiretal, genauer gesagt ins Loir-et-Cher. Michel Delpech hat dieser Gegend ein musikalisches Denkmal gesetzt, Le Loir-et-Cher. Und wir hören jetzt eine Version dieses Chansons mit Lilian Renaud.

Das war Gilles Dreux mit Alouette. Alouette, sein richtiger Name ist Jean-Paul Chapuisat. Und seinen Künstlernamen hat er von seiner Heimatstadt Dreux abgeleitet. Die Heimatstadt schreibt man noch mit X am Ende, seinen Namen ohne X, also D-R-E-U. Und diese Stadt befindet sich in Eure-et-Loire, in dem Departement. Und jetzt geht's weiter von der Loire in die Auvergne mit Georges Brassens und L'Auvergne. Das Lied hat einen sehr persönlichen Hintergrund. Brassens wurde während der deutschen Besatzung zur Zwangsarbeit nach Deutschland verpflichtet. Nach seiner Rückkehr nach Paris versteckte er sich und fand Zuflucht bei Marcel und Jeanne Planche, die ihn bei sich aufnahmen und ihm halfen in der Auvergne. L'Auvergne ist deshalb auch ein Dank an Menschen, die in schwierigen Zeiten ihre Tür öffnen und einem Fremden helfen. Und damit für Brassens ein Lied über Menschlichkeit und Solidarität. Und wir hören uns gleich wieder nach 19 Uhr. Ich freue mich auf Sie. Georges Brassens mit L'Auvergne.

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4: 19 Uhr. Der russische Außenminister Lavrov hat Europa Kriegstreiberei vorgeworfen. Das sagte er bei einem Auftritt vor der Generalversammlung der Vereinten Nationen in New York. Lavrov behauptete in seiner Rede, die europäischen Staaten täten alles, um friedliche Lösungen im Ukraine-Krieg zu verhindern. Zuvor hatte sich der russische Außenminister mit seinem deutschen Amtskollegen Wadefuhl getroffen. Es war das erste Mal seit Beginn des Ukraine-Kriegs, dass ein solches bilaterales Treffen stattfand. Aus Kreisen der deutschen Delegation hieß es, Wadefuhl habe Lavrov aufgefordert, den Weg der Eskalation zu verlassen. Israel hat vor dem Hamas-Überfall 2023 offenbar auch Warnungen aus Ägypten erhalten. Das berichtet das US-Magazin The Atlantic. Demnach war der ägyptische Geheimdienstchef Carmel rund zwei Wochen vor dem 7. Oktober 2023 nach Israel gereist. Dort warnte er vor einer Mobilisierung der Hamas für einen Angriff. Unklar ist jedoch, mit wem sich Carmel getroffen hatte. Israels Ministerpräsident Netanyahu hatte bislang stets abgestritten, Warnungen aus Ägypten erhalten zu haben. Auch ein direktes Treffen mit Carmel habe es demnach nicht gegeben. Papst Leo XIV. Hat heute einen großen Gottesdienst auf der Place de la Concorde in Paris gefeiert. Die Messe war Teil der viertägigen Frankreich-Reise des Oberhaupts der katholischen Kirche. Für SR Info Kai Rienecker.
5: Nach Angaben des Vatikans und unter Berufung auf die französischen Behörden sollen etwa 800.000 Menschen dabei gewesen sein. Damit war es vermutlich einer der größten Gottesdienste, der jemals in der Pariser Innenstadt abgehalten wurde. Die meisten Besucher konnten die Messe nur auf den zahlreichen Großbildschirmen verfolgen. Tausende von Sicherheitskräften sorgten für einen reibungslosen Ablauf. Der französische Präsident Macron war aus Gründen der in Frankreich geltenden Trennung von Staat und Kirche nicht anwesend, hatte aber seinen Premierminister geschickt. In einer Botschaft erklärte Macron nach dem Gottesdienst, dass Frankreich stolz sei, Papst Leo XIV. Zu empfangen und diese monumentale Messe im Herzen von Paris ausgerichtet zu haben.
4: Im Atomkraftwerk Cattenom ist vergangene Nacht Block 3 heruntergefahren worden. Gründe sind der Austausch von einem Drittel der Brennstäbe. Die Abschaltung wird regelmäßig genutzt, um Wartungsarbeiten vorzunehmen. Der Betreiber EDF schreibt von 4.500 jährlichen Kontroll- und Wartungsarbeiten. Dazu gehörten etwa Arbeiten an Armaturen und Kamerainspektionen des Reaktorbehälters. Bundesverkehrsminister Bilger ist unzufrieden mit dem Sanierungstempo der Bahn. Wie der CDU-Politiker dem Magazin Spiegel mitteilte, betrifft dies die Modernisierung von Gleisen, Weichen sowie Bahn- und Sicherheitstechnik. Man könne niemandem erklären, warum Pendlerstrecken so lang gesperrt würden und die Situation danach noch immer nicht besser sei. Zugleich beteuerte Bilger sein Ziel, dass bis 2029 70% der Fernzüge pünktlich kommen sollen. Angesichts des Sanierungsstaus sei das Ziel ambitioniert. Das waren die Nachrichten mit Dominik Holl. 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
6: Heute Abend und heute Nacht ist es klar oder es ziehen dünne Wolkenfelder vorüber. In den Tälern kann sich dann im Verlauf der Nacht örtlich auch mal Nebel bilden und die Tiefstwerte liegen zwischen 14 und 6 Grad. Morgen am Sonntag, da kann es anfangs noch an einigen Gewässern flache Nebelbänke geben. Die lösen sich aber dann auf und danach gibt es Sonne satt bei Temperaturen, die zwischen 26 und 29 Grad liegen.
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6: A8 Luxemburg Richtung St. Louis zwischen Perlborg und Merzig-Wellingen ist die Fahrbahn. Ab

0: 19 Uhr in beiden Richtungen wegen Wartungsarbeiten gesperrt. Und das Ganze dauert noch bis voraussichtlich morgen früh 6 Uhr. Vorsicht auf der A620 Saarlouis Richtung Saarbrücken. Zwischen Saarbrücken-West, Spangenbrücke und Luisenbrücke gibt es in beiden Richtungen. Da besteht Gefahr durch Personen auf der Fahrbahn. Im Regionalverband Saarbrücken auf der L163 zwischen Klarental und Großrosseln kommt es nach einem Unfall mit mehreren Fahrzeugen in beiden Richtungen zu Verkehrsbehinderungen. Auch hier bitte vorsichtig fahren. Und jetzt ist mir mein Verkehr verrutscht. Die neuesten Blitzer, jetzt habe ich sie. In St. Wendel steht ein Blitzer in der Wurzelbacher, im Wurzelbacher Weg, in Oberbexbach in der obere Hochstraße und in Völklingen in der Bismarckstraße. Das war's aus unserem Verkehrsstudio. Aktuelle Verkehrsinfos und Blitzer gibt's jederzeit bei SR3 in der ARD Sounds App. Das war's aus unserem Verkehrsstudio. Ich wünsche Ihnen eine gute Fahrt zum Ziel.
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0: Mit Susanne Wachs. Ich wünsche Ihnen einen wunderschönen Samstagabend und ich freue mich, dass Sie dabei sind. Was haben wir für einen Monat? Ja, das wird uns jetzt Gilbert Beco verraten. Also diesen Samstag ist es noch.
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Was für ein schönes Chanson. Eine Zusammenarbeit übrigens von Gilbert Bécaud und Neil Diamond. Und mit diesem wunderschönen Chanson möchte ich in die letzte Stunde der letzten September-Ausgabe 2026 von Lieder und Chansons starten. Und einer, der am Mittwoch, kommenden Mittwoch, Geburtstag hätte, steht jetzt musikalisch im Mittelpunkt. Udo Jürgens, ein ganz besonderer Künstler, der mit über 105 Millionen verkauften Tonträgern einer der kommerziell erfolgreichsten Unterhaltungskünstler im deutschen Sprachraum war. Fast 60 Jahre Karriere. Das muss man sich mal vorstellen. Er war in ganz unterschiedlichen Genres zu Hause, Schlager, Chanson, Popmusik und hat mit Merci Chérie als erster Österreicher 1966 den Grand Prix d'Eurovision de la Chanson, heute Eurovision Song Contest, gewonnen. Diese halbe Stunde ist ihm und seinen Liedern gewidmet und wir starten einmal deutsch und einmal französisch.

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Udo Jürgens komponierte für Frank Sinatra If I Never Sing Another Song. Und Sinatra trat diesen Titel wegen einer Karrierepause an seinen Freund Sammy Davis Jr. ab. Die deutsche Version wurde von Alexandra unter dem Titel Illusionen interpretiert. Die haben wir gerade gehört. Und apropos interpretiert, Heinz-Rudolf Kunze hat für sein Album Meisterwerke Verbeugungen 2016 eine sehr schöne Version von Udo Jürgens Hits Was ich dir sagen will aufgenommen. Die habe ich jetzt für Sie rausgesucht.

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Das war noch eine Coverversion und zwar von Annette Louisanne. Und zum Abschluss dieser Hommage-Runde gibt es nochmal den Meister selbst. Immer wieder geht die Sonne auf, aus 2014 seinem letzten Live-Konzert.

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1: Heute Abend und heute Nacht ist es meist klar oder es ziehen dünne Wolkenfelder vorüber. In den Tälern kann es dann auch mal örtlich Nebel geben. Es kühlt ab auf Werte zwischen 14 und 6 Grad. Morgen am Sonntag, da haben wir zu Beginn noch einige Nebelfelder aus der Nacht. Die sind übrig geblieben, die lösen sich aber rasch auf. Und dann haben wir Sonne satt und Temperaturen, die zwischen 26 und 29 Grad liegen. Zur SR3-Landpartie ist das einfach nur wunderbar.
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1: A8 Luxemburg Richtung Saarlouis zwischen Perlborg und Merzig-Wellingen ist die Fahrbahn ab 19 Uhr in beiden Richtungen wegen Wartungsarbeiten gesperrt. Das Ganze dauert noch voraussichtlich bis morgen früh um 6. Im Regionalverband Saarbrücken auf der L163 zwischen Klarental und Großrosseln kommt es nach einem Unfall mit mehreren Fahrzeugen in beiden Richtungen zu Verkehrsbehinderungen. Auch hier bitte vorsichtig. Sie haben uns die neuesten Blitzer gemeldet. Herzlichen Dank dafür. Die stehen in St. Wendel im Wurzelbacher Weg, in Oberbexbach in der Obere Hochstraße, in Völklingen in der Bismarckstraße steht ebenfalls noch ein Blitzer. Alle Verkehrshinweise können Sie uns mitteilen unter 0800 700 8000. Erreichen Sie die Kolleginnen und Kollegen in der Verkehrsredaktion. 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Ich wünsche Ihnen eine gute Fahrt zum Ziel.
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1: 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Wir haben noch ein halbes Stündchen zusammen. Ich freue mich drauf und wir starten mit ganz viel Liebe. Haben Sie schon mal Nat King Cole französisch singen gehört? Wenn nicht, jetzt können Sie. Mein Name ist Susanne Bach.
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Nat King Cole hat diese französische Version von Bert Kaempfers Love aufgenommen. P. Werner hat Bert Kaempfert ein ganzes Album gewidmet, beziehungsweise seinen Liedern. Auf dem Album mit dem Titel Hereinspaziert gibt es neue Texte auf alte Bert Kaempfert-Melodien und mit drauf ist dieses wunderschöne Duett mit Gregor Meile. Ein Liebeslied für ein Neugeborenes.

0: Ja, so ein kleiner Wurm, der dreht die Welt auf links. Aber es ist was Wunderschönes. Und das hat Reinhard May auch schon in ein Lied gepackt, in Menschenjunges.
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Bon d'un enfant. Yves Duteil hat 1978 dieses wunderschöne Chanson geschrieben. Und von den Kindern kommen wir jetzt zum Schluss der Sendung noch zu den älteren Menschen. Die besingen jetzt Klaus Hoffmann mit einem Chanson von Jacques Brel und Michel Sardou, La Vieille. La Vieille, ein Chanson, das von einer älteren Dame erzählt, die sich ziemlich einsam fühlt. Ich hoffe, Sie fühlen sich nicht einsam und haben ein schönes Wochenende. Wenn Sie Lust haben, gehen Sie morgen zur Landpartie. Es ist wunderschönes Wetter. Auf 5 Höfen können Sie meine Kolleginnen und Kollegen erleben. Da ist eine Menge los und hier im Programm auch zwischen 10 und 17 Uhr werden Sie hier hören, was los ist im Saarland. Und bei diesem Wetter werden wahrscheinlich viele Menschen unterwegs sein. Wir werden Sie aber auch auf dem Laufenden halten, wie das ist mit Parkplätzen und so und was überall los ist. Also die Reporter melden sich in jeder Stunde von jedem Hof und ich freue mich schon richtig drauf. Ich werde hier sein und werde das alles schön koordinieren und es ist einfach nur eine schöne Aktion für draußen und vielleicht haben Sie ja Lust hinzugehen. Also ich wünsche Ihnen ein schönes Wochenende. Genießen Sie das schöne Wetter. Am besten draußen, wie gesagt, bei der Landpartie. Tschüss und au revoir, sagt Susanne Wachs. Bis nächsten Samstag.

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3: 20 Uhr. Russlands Außenminister Lavrov hat Europa Kriegstreiberei vorgeworfen. Das sagt er bei einem Auftritt vor der Generalversammlung der Vereinten Nationen in New York. Zuvor traf er sich mit Deutschlands Außenminister Wadephul zu einem bilateralen Gespräch. Für SR Info Ute Schinz.
4: Die größte Überraschung gab es bereits vor der Rede des russischen Außenministers Lavrov. Er traf sich kurzfristig mit dem deutschen Außenminister Wadephul. Es war das erste bilaterale Treffen der Außenminister beider Länder seit Jahren. Das Treffen dauerte nur 20 Minuten, doch zum Abschluss gaben sich beide Außenminister die Hand. Aus Kreisen der deutschen Delegation hieß es, Wadephul habe seinen Kollegen Lavrov aufgefordert, den gefährlichen Weg der Eskalation gegenüber Deutschland, Europa und der NATO zu verlassen. Für Russland bestehe jederzeit die Möglichkeit, zu einem konstruktiveren Verhältnis beider Regierungen zurückzukehren.
3: US-Präsident Trump hat den iranischen Vorschlag zur Öffnung der Straße von Hormuz abgelehnt. Zugleich verwies er darauf, dass die US-Seeblockade Iran unter wirtschaftlichen Druck setze. Das Land erziele keine Einnahmen mehr aus der Meerenge. Iran hatte gestern über Vermittler aus Katar angeboten, die Straße von Hormuz binnen 7 Tagen wieder zu öffnen. Als Bedingung forderte Iran ein Ende der Seeblockade sowie die Aufhebung von Sanktionen gegen den Verkauf von iranischem Öl. Auch soll eine Waffenruhe geschlossen werden, die den Libanon einschließt. In ganz Deutschland haben Menschen heute gegen die Reformvorhaben der Bundesregierung demonstriert. Veranstaltungen gab es in insgesamt 15 Städten, darunter in Saarbrücken. Hier nahmen etwa 12.000 Menschen an der Demonstration durch die Innenstadt teil. Die Abschlusskundgebung fand auf dem Schlossplatz statt. Bei der Kundgebung in Essen sagte DGB-Chefin Fahimi, gerade wenn sich die Wirtschaft verändere, brauchten die Menschen Sicherheit und einen Sozialstaat. Die Proteste richteten sich unter anderem gegen eine drohende Abschaffung des 8-Stunden-Tages und die Attestpflicht ab dem ersten Krankheitstag. China und die USA wollen einen Kommunikationskanal für KI-Zwischenfälle einrichten. Wie das Weiße Haus mitteilte, haben sich US-Präsident Trump und Chinas Staatschef Xi darauf geeinigt. Das chinesische Außenministerium bestätigte die Vereinbarung. Mit der Einrichtung des Kanals wolle man militärische Zwischenfälle in Zusammenhang mit künstlicher Intelligenz verhindern. Beide Länder wollen zudem in einem regelmäßigen Dialog über die mit der Technologie verbundenen Risiken und Vorteile sprechen. Ein solches Treffen soll schon im November stattfinden. Das waren die Nachrichten mit Dominik Holl. 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
5: Heute Abend und heute Nacht ist es meistens klar. Es ziehen dünne Wolkenfelder vorbei. In den Flusstälern kann sich dann im Verlauf örtlich Nebel bilden. Es kühlt ab auf Werte zwischen 14 und 6 Grad. Morgen am Sonntag, da haben wir zu Beginn noch die Nebelfelder aus der Nacht übrig. Diese lösen sich aber rasch auf und dann haben wir Sonnenschein satt bei Temperaturen, die zwischen 26 und 29 Grad liegen.
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5: A8 Luxemburg Richtung Saarlouis zwischen Perlborg und Merzig-Welling ist die Fahrbahn seit 19 Uhr in beiden Richtungen wegen Wartungsarbeiten gesperrt. Das Ganze noch voraussichtlich bis morgen früh um 6. Im Regionalverband Saarbrücken auf der L163 zwischen Klarental und Großrosseln kommt es nach einem Unfall mit mehreren Fahrzeugen in beiden Richtungen zu Verkehrsbehinderungen. Fahren Sie bitte vorsichtig. Und die Blitzer, die Sie uns gemeldet haben, die stehen auf der A8 Saarlouis Richtung Pirmasens zwischen Zweibrücken, Ernstweiler und Ixheim, auf der A620 Saarbrücken Richtung Saarbrücken-Güdingen und Dreieck Saarbrücken und in der Ortsdurchfahrt Ommersheim. Aktuelle Verkehrshinweise jederzeit bei SR3 in der ARD Sound App. Das war's aus unserem Verkehrsstudio. Ich wünsche Ihnen eine gute Fahrt zum Ziel.
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1: Musik braucht Leidenschaft. Wenn sich kreative Köpfe zusammentun, entstehen klasse Songs. Aber die Macher sind Künstler und Paradiesvögel. Und selten kann man bei Hitmaschinen wie von einem VW Käfer sprechen, es läuft und läuft und läuft und läuft. Vor 50 Jahren spielen Loggins und Messina ihr vorerst letztes Konzert auf Hawaii. Bis dahin hat's gepasst. Jim Messina kommt von den Folkrockern von Poco und ist auch fit am Mischpult, denn er hat schon für Buffalo Springfield gemixt. Anfang der 70er kommt er mit dem ein Jahr jüngeren Sänger Kenny Loggins zusammen. Beide landen Hits auf 6 Studio- und 2 Live-Alben. Handgespielt, ein Mix aus Pop, Rock und Country. Das hier ist bis heute im Ohr. Your Mama Don't Dance.

Und weiter geht's im Rockgeschäft. Jim Messina bleibt erfolgsmäßig zurück und Kenny Loggins startet als Solokünstler durch und wird noch erfolgreicher. Footloose geht um die Welt. Meet Me Halfway ist ein weiterer Hit aus dem Kino und Welcome to Hardlight mit fetziger akustischer Gitarre. Bei USA for Africa gehört Loggins zu den Stimmen, die man im Chor der ganz Großen bis heute raushört. Aber auch Rockstars werden ruhiger. Loggins nimmt später Kinderlieder aus dem Winnie-Pooh-Kosmos auf. Das gelingt am ehesten Rockern aus Amerika. Die Songs machen auch den großen Spaß. Rolf Zukowski mit etwas mehr Rock'n'Roll. Wenn auch die Botschaft einfach ist, es geht ans Herz, sodass in den 2000ern auch Loggins und Messina wieder mal zu zweit auf der Bühne stehen. Weil wir leben alle unter einem Himmel, klingt es beim Pooh-Bär. Man muss zusammenhalten, die Biene braucht den Honig, die Sonne muss scheinen und für den Keks gehört Milch in den Teig. 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
1: 21 Uhr. In Ensdorf ist zum 13. Mal der Tag des Bergmanns gefeiert worden. Mit ihm erinnern Bergmannsvereine und der Bergbaukonzern RAG an das Ende der Kohleförderung an der Saar 2012. Zugleich wurde auch das 10-jährige Jubiläum des Saar-Polygons gefeiert. Der Vorsitzende des Vereins Bergbauerbe Saar, Becker, sprach von einer Erfolgsgeschichte. Das Vorstandsmitglied der RAG-Stiftung, Bergerhoff Wodopia, sagte im SR-Interview zu, das Budget für Bildung, Wissenschaft und Kultur im Saarland und Ruhr stabil zu halten. Dieses liegt demnach bei 35 Millionen Euro pro Jahr. Die Berliner SPD will mit den Linken über eine Regierung sprechen. Der Landesvorstand hat heute einstimmig beschlossen, die Einladung zu Sondierungsgesprächen anzunehmen. Auch die Grünen haben eine solche Einladung erhalten. Wegen Antisemitismusvorwürfen gegen die Linkspartei gibt es in Teilen von SPD und Grünen Vorbehalte gegen ein Bündnis. Russlands Außenminister Lavrov hat Europa vorgeworfen, Friedensbemühungen im Ukraine-Krieg zu verhindern. Das sagte er vor der UN-Vollversammlung. Für SR-Info Ute Scheins.
2: In seiner Rede vor der Vollversammlung äußerte sich der russische Außenminister Lavrov weiter unversöhnlich. Er gab vor allem den USA und den Europäern die Schuld an dem Ukraine-Krieg. Namentlich hob er auch Deutschland und Bundeskanzler Merz als Unterstützer hervor. Die USA und der Westen hätten ein russlandfeindliches System installiert und würde die Ukraine, wie er sagte, mit Waffen vollpumpen. Der ukrainischen Regierung warf er eine Verherrlichung von Nazi-Ideologien vor. In den Tagen zuvor hatte der ukrainische Präsident Zelensky sowie US-Außenminister Rubio vor einer Ausweitung des Krieges gewarnt.
1: Vor der Rede hatte sich Lavrov überraschend mit Bundesaußenminister Wadephul getroffen. Dieser warnte Lavrov davor, den Konflikt über die Ukraine hinaus zu eskalieren. Mexiko bereitet sich auf den Landfall des Hurricane Polo vor. Der Sturm nimmt aktuell Kurs auf die Halbinsel Niederkalifornien im Westen des Landes. Der Hurricane mit Windgeschwindigkeiten von rund 250 Stundenkilometern soll am Montag die Küste erreichen. Mexiko hat mehr als 1200 Soldaten in die Region entsandt und rund 170 Notunterkünfte vorbereitet. Das saarländische Bildungsministerium zieht eine positive Bilanz des Reanimationsunterrichts Löwen retten Leben für Schüler. Das Programm hatte das Ministerium vor einem Jahr mit mehreren Hilfsorganisationen gestartet. Dabei sollten Schüler durch ihre Lehrkräfte lernen, wie man einen Menschen reanimiert. Seit dem Start des Projekts seien 95 Lehrkräfte geschult worden. Das Bildungsministerium erwägt, das Programm auch an Grundschulen anzubieten. Das waren die Nachrichten mit Dominik Holl. 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Das Wetter. In der Nacht Sternen klar und trocken, Tiefstwerte 14 bis 5 Grad. Morgen zunächst sonnig, gegen Abend etwas mehr Wolken bei Höchstwerten bis 29 Grad. Die weiteren Aussichten: überwiegend sonnig, trocken und heiß. Es besteht auch hohe Waldbrandgefahr bei maximal 30 Grad. Die Zeit, es ist 21.03 Uhr.
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0: Bedenken zum ersten Mal seit Beginn des Ukraine-Kriegs. Aus Kreisen der deutschen Delegation hieß es, Wadephul habe Lavrov aufgefordert, den Weg der Eskalation zu verlassen. Der ukrainische Präsident Selenskyj sieht derzeit keine Bereitschaft Russlands, den Krieg zu beenden. In ganz Deutschland haben heute Hunderttausende Menschen gegen die Reformvorhaben der Bundesregierung demonstriert. Organisiert wurden sie vom Deutschen Gewerkschaftsbund. In insgesamt 15 Städten gab es Veranstaltungen, darunter auch in Saarbrücken. Am Mittag nahmen etwa 12.000 Menschen an der Demonstration durch die Innenstadt teil. Bei der Kundgebung in Essen sagte DGB-Chefin Fahimi, gerade wenn sich die Wirtschaft verändere, bräuchten die Menschen Sicherheit und einen Sozialstaat. Die Proteste richteten sich unter anderem gegen die drohende Abschaffung des 8-Stunden-Tages und die Attestpflicht ab dem ersten Krankheitstag. Bundesverkehrsminister Wilger ist unzufrieden mit dem Sanierungstempo der Bahn. Wie der CDU-Politiker dem Magazin Spiegel mitteilte, betrifft dies die Modernisierung von Gleisen, Weichen sowie Bahn- und Sicherheitstechnik. Man könne niemandem erklären, warum Pendlerstrecken so lange gesperrt würden und die Situation danach noch immer nicht besser sei. Zugleich beteuerte Bilger sein Ziel, dass bis 2029 70% der Fernzüge pünktlich kommen sollen. Angesichts des Sanierungsstaus sei das Ziel ambitioniert. Im Atomkraftwerk Cattenom ist vergangene Nacht Block 3 heruntergefahren worden. Gründe sind der Austausch von einem Drittel der Brennstäbe. Die Abschaltung wird regelmäßig genutzt, um Wartungsarbeiten vorzunehmen. In der dritten Handballliga hat die HG Saarlouis gegen Interaktiv Handball Düsseldorf-Ratingen gewonnen. In der Saarlouier Stadtgartenhalle setzte sich das Team 33-23 durch. Frank Grundhefer für SR Info.
1: Es ist eine gelungene Heimpremiere auf dem neu verlegten Glasboden in der Stadtgartenhalle. Die HGS tut sich in den ersten 20 Minuten noch etwas schwer, zieht dann aber Richtung Pause davon, stellt auf 15-11. Und die ausverkaufte Halle sieht dann nach dem Seitentausch einen Raketenstart. Saarlouis mit 6 Toren in wenigen Minuten, Zwischenstand 20-12. Und danach lassen die Gastgeber auch nichts mehr anbrennen, bringen am Ende einen hochverdienten 33-23 Sieg nach Hause. Die Matchwinner, der sehr gut aufgelegte Keeper Michael Fiedler und Marcel Becker mit insgesamt 9 Toren.
0: Und das waren die Nachrichten mit Daniel Magar. 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Das Wetter in der Nacht klar und trocken, Tiefstwerte bis 5 Grad.
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1: 23 Uhr. Der russische Außenminister Lavrov hat Europa Kriegstreiberei vorgeworfen. Das sagte er vor der Generalversammlung der Vereinten Nationen in New York. Ute Scheins für SR Info.
2: In seiner Rede vor der Vollversammlung äußerte sich der russische Außenminister Lavrov weiter unversöhnlich. Er gab vor allem den USA und den Europäern die Schuld an dem Ukraine-Krieg.

0: verlassen, nachdem ein Investor diese zuvor aufgekauft und die Miete massiv erhöht hatte. Die Zwangsräumung hatte die Debatte um bezahlbaren Wohnraum in Spanien neu entfacht. Das spanische Kabinett will kommende Woche über ein Maßnahmenpaket beraten. In Ensdorf ist heute zum 13. Mal der Tag des Bergmanns gefeiert worden. Mit ihm erinnern Bergmannsvereine und der Bergbaukonzern RAG an das Ende der Kohleförderung an der Saar 2012. Dieses Jahr stand dabei auch das Saarpolygon im Mittelpunkt, SR-Reporter Jimmy Booth.
1: 10 Jahre Saarpolygon. Dieses Jubiläum feiert die Stahlkonstruktion auf der Ensdorfer Bergehalde. Der Vorsitzende des Vereins Bergbauerbe Saar, Hans-Jürgen Becker, spricht von einer Erfolgsgeschichte. Das 30 Meter hohe Bauwerk sei ein Wahrzeichen des Saarlands geworden. Am jährlichen Tag des Bergmanns erinnerten die früheren Bergleute am Fuß der Halde an ihre tödlich verunglückten Kameraden sowie durch den Bergbau erkrankte und an Spätfolgen gestorbene Arbeiter. Für das Vorstandsmitglied der RAG-Stiftung, Bärbel Bergerhoff-Wodopia, sind solche Tage besonders wichtig. Im SR-Interview sagte Bergerhoff-Wodopia außerdem zu, das Budget für Bildung, Wissenschaft und Kultur an Saar und Ruhr stabil zu halten. Dieses liegt demnach bei 35 Millionen Euro pro Jahr.
0: Der erste BC Saarbrücken-Bischmesheim hat sein erstes Spiel der neuen Badminton-Saison gewonnen. Der Bundesligist besiegte den SV Funball Dortelweil mit 6:1. Auch im Handball gab es einen Sieg für eine saarländische Mannschaft. In der dritten Liga gewann die HG Saarlouis gegen Interaktiv Handball Düsseldorf-Ratingen mit 33:23. Und das waren die Nachrichten mit Daniel Magar. 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Das Wetter. In der Nacht sternenklar und trocken, Tiefstwerte bis 5 Grad. Morgen zunächst sonnig, gegen Abend etwas bewölkter, bei Höchstwerten bis 29 Grad.
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1: 0 Uhr. Die Zahl der Asylanträge in Deutschland ist im September deutlich zurückgegangen. Laut einem Bericht der Bild am Sonntag unter Berufung auf das Bundesinnenministerium sind bis zum Stichtag am Freitag rund 3.350 Erstanträge registriert worden. Das sei der niedrigste Stand seit 2012. Bundesinnenminister Dobrindt, CSU, führt die Entwicklung auf die verschärfte Migrationspolitik der Bundesregierung zurück. Beim Migrationsgipfel in München wolle er mit seinen europäischen Amtskollegen beraten, wie dieser Kurs auf EU-Ebene fortgesetzt werden könne. Der russische Außenminister Lavrov hat Europa Kriegstreiberei vorgeworfen. Er sagte vor der Generalversammlung der Vereinten Nationen in New York, die europäischen Staaten täten alles, um friedliche Lösungen im Ukraine-Krieg zu verhindern. Zuvor hatte sich der russische Außenminister mit seinem deutschen Amtskollegen Badepfuhl getroffen, zum ersten Mal seit Beginn des Ukraine-Kriegs.

0: Handwerker Europas. Zu Hochzeiten arbeiteten hier rund 300 Menschen. Aktuell sind es knapp 120. Mittlerweile ist Weiher 3 in der Netzreserve. Bedeutet, vor allem im Winter, wenn die Erneuerbaren nicht genügend Strom produzieren, muss es kurzfristig einspringen, um das Netz zu stabilisieren. Im vergangenen Jahr war das laut Betreiber Steag Eikeni knapp 40 Mal der Fall. Momentan findet eine intensive Revision statt. Steag Eikeni plant auch in Zukunft mit dem Standort. Denkbar sei vieles, ein Gasmotorenkraftwerk, Batteriespeicher oder Rechenzentren.
1: Mit einem ökumenischen Gottesdienst in Leipzig wird heute die bundesweite interkulturelle Woche eröffnet. Sie steht in diesem Jahr unter dem Motto dafür. Bis zum 4. Oktober findet die Aktionswoche in rund 760 Städten und Gemeinden statt. Geplant sind rund 6000 Veranstaltungen für Vielfalt, Zusammenhalt und Menschenwürde. Auch im Saarland finden Veranstaltungen statt, etwa ein Bachata-Schnupperkurs in Neunkirchen oder ein Saarländisch-Workshop für Zugezogene in Völklingen. Und das waren die Nachrichten mit Daniel Magar. 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Das Wetter: in der Nacht sternenklar und trocken, Tiefstwerte bis 5 Grad. Morgen zunächst sonnig, gegen Abend etwas bewölkter, bei Höchstwerten bis 29 Grad.
2: Dankeschön für die ersten Worte des neuen Tages. Hier ist jetzt der Verkehrsservice der ARD Hitnacht, nur mit den aktuellsten Verkehrsmeldungen ohne Dauerstellenreport. Achtung weiter, Falschfahrer auf der Autobahn 33 zwischen Kreuz Osnabrück Süd und Ickerlandstraße. Ist immer noch ein Falschfahrer gemeldet, bitte ganz rechts fahren, nicht überholen. Auf der A33 zwischen Kreuz Osnabrück Süd und Ickerlandstraße ist ein Falschfahrer unterwegs. Vorsicht hier in beiden Richtungen. Die Autobahn 1 ist zwischen Bramsche und Neuenkirchenvirden wegen Bauarbeiten in beiden Richtungen ja gesperrt. Bis morgen früh um 5 wird es dauern, dadurch aber auch immer noch Stau Richtung Norden. Ab Osnabrück-Hafen geht's schon los. Und dann A1 Dortmund Richtung Köln zwischen Grevelsberg und Wuppertal-Nord 2 Kilometer Stau immer noch. Und die Autobahn 71 ist zwischen Meiningen-Süd und Rentwartshausen in beiden Richtungen gesperrt. Dort war vorhin ein Falschfahrer unterwegs. Ihnen unterwegs eine gute Fahrt. 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
2: Mit Hanno Bauer in Erfurt. Ich wünsche einen schönen Sonntag.

0: Tja, du, Herzschmerz brauchen wir heute auch nicht noch. Wenn schon der Vollmond die Nacht so hell beleuchtet und wir eh schon die Nacht reparieren müssen für die vielen Schlaflosen da draußen nämlich. So wie Gerhild aus Dresden, die gleich geschrieben hat an unsere E-Mail im Studio ard-hitnacht@mdr.de. Hallo lieber Hanno, wenn es um den Mond geht, besonders den Vollmond, kann ich auch ein Liedchen singen. Ich habe dann große Probleme mit dem Schlafen und träume so einen Mist zusammen. Da bin ich froh, wenn ich wieder aufwache und alles vergessen habe. Aber manchmal ist das Gehirn nicht so gnädig, ich kann mich erinnern. Doch man gewöhnt sich ja an alles. Natürlich, ist ja auch einmal im Monat soweit, wenn dann nicht eventuell dann die dicken Wolken den Mond verdecken. Ja, und Gerhild hat noch geschrieben für heute, liebe Grüße per Luftpost nach Erfurt von Dresden aus. Und Gerhild, ich wünsche alles Gute, ja, einfach noch ein bisschen Radio hören und vielleicht kommt die Müdigkeit ja dann doch irgendwann und es klappt mit dem Durchschlafen in den Sonntagmorgen hinein. Wer weiß, oder dann vielleicht am Sonntagnachmittag einfach ein Schläfchen machen. Wenn Sie auch irgendwas Positives zum Beispiel zur Nacht oder was Sie erlebt haben, gerne in die Sendung bringen möchten, dann tun Sie das doch. Entweder Sie nutzen die E-Mail-Adresse wie Gerhild, erwähnt habe ich die schon, oder Sie können natürlich auch anrufen, neuerdings auf unserer Mitmachtelefonnummer, die wir ja auch schon aus dem ARD-Abend kennen. Das wäre die 0800 80 80 110. Also 0800 80 80 110. Einfach sagen, wer Sie sind, Vorname reicht ja, und woher Sie anrufen, damit ich es ein bisschen einordnen kann. Und dann hören wir uns gleich.
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Und Susanne und Steffen lassen sich's noch gut gehen in der Vollmondnacht, haben ihren kleinen philosophischen Spruch zum Mond aufgeschrieben, der da so geht. Hello, unser Gedanke hierzu. Jeder ist ein Mond und hat eine dunkle Seite, die er niemanden zeigt. Grüße Susanne und Stefan in den Mond schauend. Na, dann schaut ihr mal. Und ich schaue hier auf meine rechte Seite und sehe, dass es eine grüne Seite gibt. Also nicht eine dunkle, sondern eine grüne Seite. Das erfreut mich sehr, denn eine rote wäre blöd. Das wäre eine Falschfahrermeldung zum Beispiel. Die grüne bedeutet, dass der Falschfahrer nicht mehr da ist. Entwarnung von der Autobahn 33, kein Falschfahrer mehr. Zwischen Dissener Tunnel und Einfahrt Ickerlandstraße fährt alles wieder in die richtige Richtung.

Ach, überhaupt nichts mit Goodbye, sondern Willkommen Sonntag. Der Sonntag läuft seit 27 Minuten und jetzt um diese Zeit gibt's bereits auch das frühe Sonntags-Ave Maria in der ARD. Hier ist Jennifer Rush.

0: 0.30 Uhr ist es. Und damit Zeit für den Verkehrsservice in der ARD-Hitnacht. Das sind erstmal die aktuellen Meldungen. Die A1 ist zwischen Bramschau und Neunkirchenvirden wegen Bauarbeiten in beiden Richtungen gesperrt. Dadurch immer noch Stau in Richtung Norden ab Osnabrückhafen. Die A3 ist zwischen Würzburg-Randersacker und Heidigensfeld wegen einer Sicherheitsübung gesperrt in beiden Richtungen. Umleitung hier ist ausgeschildert. Und die Autobahn 71 ist zwischen Meiningen-Süd und Rentwertshausen in beiden Richtungen gesperrt. Und hier kommen die lange geplanten Baustellen. Die A7 ist gesperrt zwischen Hamburg-Stellingen und Heimfeld in beiden Richtungen. Die A8 ist zwischen Perlbrook und Merzig-Wellingen in beiden Richtungen gesperrt. Die A30 ist zwischen Bad Oeynhausen-Ost und Dehme in beiden Richtungen gesperrt. Ebenfalls die Autobahn 40 zwischen Kreuz Duisburg und Kaiserberg. Die A40 zwischen Mülheim an der Ruhr, Winkhausen und Heißen wegen Bauarbeiten. Die Autobahn 42 ist zwischen Herne-Baukau und Herne-Krange gesperrt. Die A48 zwischen Dreieck Dernbach und Höher-Grenzhausen. Die A52 Mönchengladbach Richtung Düsseldorf ist zwischen Kreuz Nersen und Kreuz Karst auch heute Nacht gesperrt. Die A215 Neumünster Richtung Kiel ist zwischen Kreuz Kiel West und Kiel Mitte gesperrt. Und die Autobahn 671 ist zwischen Gustavsburg und Hochheim Süd ebenfalls gesperrt in beiden Richtungen. Soweit die Verkehrsmeldungen. Gute Fahrt für Sie da draußen.
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0: Wild Boy im Studio ist Hanno Bauer in Erfurt. Ich grüße ganz lieb und hier Duran Duran noch dazu. Ja, schreit mir doch nicht so ins Wort. Mensch, Duran Duran dazu noch mit ihren Wild Boys.

0: Die Wild Boys in Lederhosen und die Madel in Dirndl sind in der Vollmondnacht noch unterwegs, weil vor einer Stunde gerade die großen Festzelte geschlossen haben in München oder vor einer halben Stunde auf der Cannstatter Wasen in Stuttgart. Aber das sind ja nicht die einzigen Volksfeste, die es so gibt.
1: Guten Abend, hier ist Mike Schröder aus Görlitz. Auch in unserer Region gibt es schöne Oktoberfeste, zum Beispiel Chemnitz in der Oberlausitz im Landkreis Görlitz oder auch in Gürbigsdorf-Schöpstal, ebenfalls Landkreis Görlitz, gibt es eine Wiesn. Die ist auch immer sehr zu empfehlen, wenn man deftige Musik und gute Stimmung mögt. In diesem Sinne, allen eine gute Nacht und einen guten Start in den Sonntag.
0: Ja, danke schön. Auch eine gute Nacht. Solche Volksfeste, die sollen doch nicht unerwähnt bleiben, ne? Nur weil über die ganz Großen immer gesprochen wird, kann man doch die Kleinen auch mal erwähnen. Vielleicht ist ja bei Ihnen auch um die Ecke so richtig was los jetzt am Wochenende. Können Sie gerne erwähnen unter 0800 80 80 110 oder Sie schreiben es mir einfach fix ins Studio. Und wenn ich dazu komme, und das ist so nach und nach dann bei den eintrudelnden vielen E-Mails und bei den Nachrichten auf dem Anrufbeantworter, höre ich das natürlich ab und lese das alles und wir hören das dann in dieser Nacht, verteilt natürlich bis

0: Auf Wolke 9 ist Bryan Adams ruhig und schwebend durch diese Nacht unterwegs. Traudel in Hannover, die sich über jeden Song von Bryan Adams sehr freut, wird es auch diesmal sehr gefreut haben, schätze ich. Sie hört nämlich meistens die ARD-Hitnacht über ihre Kopfhörer. 0.40 Uhr ist es und ja, wenn wir schon mit der Wolke 9 nicht so richtig vor dem Mond geschützt werden, ja, da bräuchten wir wahrscheinlich noch eine Wolke 10 und 11 und 12 dazu, damit der Mond nicht so runterprasselt und uns stört beim Schlafen. Auch in Innsbruck ist heute natürlich der Mond am Himmel, der Vollmond, und das macht was mit den Menschen. Weiß ich, weil es bei uns auf dem Anrufbeantworter aufgesprochen wurde.
1: Hallo, das ist die Beate aus Innsbruck. Ich wollte euch nur sagen, bei uns scheint mir der Mond genau ins Gesicht rein und da kann man einfach nicht schlafen. Ich habe schon die Vorhänge vor, aber er kommt immer wieder rein. Ja. Okay, ich wünsche euch noch eine schöne Sendung und passt bitte auf euch auf. Okay, dann wünsche ich euch was, gell? Okay, dann gute Nacht, schlaft gut.
0: Tja, wenn man schlafen kann. Und der Mond nicht einfach die Vorhänge immer beiseite schieben würde, um dann doch noch reinzukommen. Wie auch immer der das schafft, ja, mit seinen Strahlen. Ja, jetzt gibt's auf jeden Fall erstmal zum etwas Entspannen die Nights in White Satin.

Tom Petty in der ARD-Hitnacht. Und weil es so eine schöne, milde Nacht nochmal ist, die ja so ein bisschen so an Sommer erinnert, gibt es bei uns sogar noch ein bisschen Sommerbowle abzustauben. Ist das nicht schön, wer gerade vom Oktoberfest kommt, ja, und gerade viel Bier getrunken hat, der wird sich jetzt noch über Bowle freuen in unserer Sendung mit dem Summerwein nämlich.

0: Beta Birning, Midnight Oil in der ARD-Hitnacht und unruhig im Bett. Da ist doch mal wieder der Teufel los unterm Hausdach. Bei Hermann in Boitzenburg an der Elbe in Mecklenburg ist das definitiv noch so. Er hat nämlich geschrieben: Moin, lieber Hanno, höre gern noch eine Weile zu. Währenddessen vielleicht über mir auf dem Spitzboden endlich mal der Marder in die aufgestellte Lebendfalle tappt. Dann würde ich ihn morgen weit weg wieder freilassen. Gutes Umsiedlungsprojekt, lieber Hermann. Möge mit Ende dieser Geisterstunde der Poltergeist in die Falle tappen. Und was ist da drin in der Lebendfalle? Sind es Regenwürmer wie beim Angeln? Oder vielleicht das Goldfischglas? Oder steckt die Katze in der Lebendfalle, um den Marder zu haschen?
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0: Spannendes Wochenende. Weekend jetzt noch von Earth and Fire vor den 1 Uhr Nachrichten. Ganz liebe Grüße zurück nach Boitzenburg.

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1: Um 1 Uhr mit Ronald Lessig. Bundesaußenminister Wadephul hat sich am Rande der UN-Vollversammlung in New York mit seinem russischen Kollegen Lavrov getroffen. Es war das erste Gespräch der beiden seit Beginn des russischen Angriffskrieges gegen die Ukraine. Aus der Nachrichtenredaktion Katharina Jetter.
2: Das Treffen endete mit einem Handschlag. Wadephul sprach anschließend von einem intensiven Gespräch, räumte aber ein, dass man sich in wesentlichen Punkten nicht einig gewesen sei. Aus Kreisen der deutschen Delegation hieß es, Wadephul habe den russischen Außenminister aufgefordert, den Weg der Eskalation zu verlassen. In der anschließenden Erklärung von Lavrov hieß es, das Treffen habe nichts Neues gebracht. In seiner Rede vor der UN-Vollversammlung sagte Lavrov später, Russland sei entschlossen, seine militärischen Ziele in der Ukraine, egal wie, zu erreichen.
1: Bundeskanzler Merz hat München zur Olympiakandidatur gratuliert. Der Deutsche Olympische Sportbund hatte gestern entschieden, mit München ins internationale Rennen um Sommerspiele zu gehen. Die endgültige Entscheidung fällt in etwa 3 Jahren. Aus Baden-Baden, Julius Richter.
3: Jubel im bayerischen Lager und fairer Applaus aus Nordrhein-Westfalen. Mit 91-50 Stimmen setzte sich München deutlich gegen Köln-Rhein-Ruhr durch. Bayerns Ministerpräsident Markus Söder sprach von einem historischen Moment. München setzt bei seinem Konzept auf kurze Wege und vor allem auf Wettkampfstätten rund um den Olympiapark. Dazu kommt Augsburg für die Kanu-Wettbewerbe und Kiel als Segelrevier. Für München heißt es jetzt ab ins internationale Olympiarennen. Für die Sommerspiele und Paralympics

0: Zehntausende Menschen dagegen protestiert, dass Sozialleistungen gekürzt werden sollen. Anlass war ein Aktionstag des Deutschen Gewerkschaftsbundes. Die größten Demonstrationen gab es in Hannover, Nürnberg, Frankfurt am Main und Stuttgart. Die Proteste richteten sich unter anderem gegen die geplante Rentenreform der Regierung. Das waren die Nachrichten. Das Wetter in Deutschland. Es ist meist trocken bei 14 bis 2 Grad. Am Tage im Süden und in der Mitte sonnig, im Norden zeitweise bewölkt, bei bis zu 18 Grad an der Ostsee und 29 Grad im Südwesten. Am Montag im Nordwesten vereinzelt Schauer, im Südosten heiter bis 31 Grad. Es ist 1.03 Uhr.
1: Dankeschön fürs 3-Minuten Nachrichten-Update. Von mir jetzt der Blick auf die Straßen im Lande. Im Verkehrsservice der ARD-Hitnacht viele Baustellen, denn es ist schönes Wetter und es soll ja überall gearbeitet werden, ja, damit die Straßen dann auch irgendwann wieder gut sind. Die A1 ist zwischen Bramsche und Neuenkirchen-Vörden wegen Bauarbeiten in beiden Richtungen gesperrt. Die A3 ist zwischen Würzburg-Randersacker und Heidingsfeld wegen einer Sicherheitsübung bis 5 Uhr in beiden Richtungen gesperrt. Die A7 ist zwischen Hamburg-Stellingen und Heimfeld wegen Bauarbeiten in beiden Richtungen gesperrt. Die A8 ist zwischen Perlburg und Merzig-Wellingen in beiden Richtungen gesperrt wegen Wartungsarbeiten. Die Autobahn 30 ist zwischen Bad Oeynhausen-Ost und Dehme gesperrt in beiden Richtungen. In beiden Richtungen ebenfalls gesperrt sind auf der Autobahn 40 die Abschnitte zwischen Kreuz Duisburg und Kreuz Kaiserberg und zwischen Mülheim an der Ruhr, Winkhausen und Heißen. Die A42 ist gesperrt beiderseits zwischen Herne-Baukau und Herne-Krange. Die A48 zwischen Dreieck Dernbach und Höhe Grenzhausen. Die Autobahn 52 Mönchengladbach Richtung Düsseldorf ist zwischen Kreuz Nersen und Kreuz Karst gesperrt. Die A61 Koblenz Richtung Ludwigshafen ist zwischen Stromberg und Waldlaubersheim nach einem Unfall vorübergehend gesperrt. Die Autobahn 71 Schweinfurt Richtung Suhl ist zwischen Rentwertshausen und Meiningen Süd nach einem Unfall gesperrt. Die A215 Neumünster Richtung Kiel ist zwischen Kreuz Kiel West und Kiel Mitte gesperrt. Und dann noch die Autobahn 671 hier ist zwischen Gustavsburg und Hochheim Süd wegen einer Baustelle in beiden Richtungen gesperrt. Gute Fahrt Ihnen unterwegs.
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1: Für alle einen schönen Sonntag wünscht Hanno Bauer aus Erfurt.

Nick Stracker Band. A Walk in the Park. In der Vollmondnacht auch überhaupt kein Problem, ist ja noch schön hell draußen. Und Mario hat geschrieben aus Längerich: Guten Abend, lieber Hanno, good old wild boy. Hier hüllt sich die Säufersonne, also der Vollmond, vornehmend in dünne Wolken. Wir danken für die tolle Musik und uns geht es richtig gut. Noch 5 Arbeitstage und es geht für 2 Wochen in den Urlaub nach St. Peter-Ording. Oh, ihr habt's gut, ihr könnt in den Urlaub. Sehr schön. Da wünsche ich schon mal alles Gute. Und dann geht's weiter in der E-Mail. Herzliche Grüße an die gesamte Radiofamilie, besonders an Rosi in Leipzig, von Iris und von Mario und Zwerghaar Langdackel Malu, der schläft heute schon mal auf seiner Decke vor, nicht wie sonst unter der Decke oder unterm Schrank. Ja, dann ganz liebe Grüße an euch, an Malu und an natürlich die Iris und an Mario. Und das mit dem Säufermond, das habe ich ja zum ersten Mal gehört. Die Säufersonne, so steht's hier. Also Begriff, der mir noch neu war. Ich freue mich sehr darüber und spiele dann gleich den Herbert Grönemeyer dahinter.

0: Und recht hat er, auch mit wenig Alkohol kann man vernünftig Spaß haben. Oder ganz und gar ohne. Simona aus Dortmund schreibt jedenfalls: Hallo Hanno, ich war heute Abend wieder in meinem Stammlokal, 100 Meter nur von meiner Wohnung entfernt. Ich war mit einer Freundin verabredet, doch gesellte sich zunächst eine 89-jährige Nachbarin auf ein Glas Prosecco zu mir. Sie lernte dann auch gleich meine Freundin kennen. Die beiden waren sofort per Du und unterhielten sich, als würden sie sich schon lange kennen. Diese unkomplizierte Offenheit liebe ich an vielen Menschen in meiner Stadt. Das ist Lebensqualität. Ich glaube, ich kann heute Nacht gut schlafen, schreibt Simone aus Dortmund. Und Lebensqualität und Dortmund, das passt doch bestens zusammen.
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0: Ja, zu jeder Stadt passt natürlich Lebensqualität. Und Lady Antebellum singt bei uns jetzt noch dazu Need You Now. Oh, schön, wenn so ein Kneipenbesuch dann mit einem positiven Gefühl zu Ende geht und nicht etwa mit dem Schwindelgefühl im Bett. Eine schöne Nacht wünsche ich zurück, Simone.

0: die Beatles mit ihrem Ticket to Ride. Das ist ja ihr Ticket durch die Nacht in den Sonntagmorgen hinein, 1.25 Uhr. Und Hermann in Boitzenburg hat sich dankenswerterweise nochmal zurückgemeldet zu seiner Poltergeistfalle auf dem Spitzboden, ja. Wo ich ja nicht ganz ernst gemeinte Mutmaßungen zum Köder in seiner Lebensfalle angestellt hatte. Hermann schreibt, in der Falle hängt ein Ei über der Auslösewippe und auf dem Weg dorthin habe ich noch etwas Katzentrockenfutter gestreut. Muntere Vollmond, Nachtschicht weiterhin. Ja, also es ist kein Lebendköter. Darum geht es also, das Leben des wilden Pelzbuben zu schonen. Hätte ich mir jedoch denken können. Naja, habe ich eigentlich irgendwie auch, aber lustiger war es so rum.
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0: Und dann wird der Marder irgendwann freigelassen und er läuft wieder durch den Mondenschein beziehungsweise vielleicht auch durch den Sonnenschein jetzt mit Katharina and the Waves. Walking on Sunshine.

0: 1:30 ist es. Und damit Zeit für den Verkehrsservice der ARD Hitnacht. Diesmal nur die ganz aktuellen Meldungen. A7 Kassel Richtung Hannover zwischen Hannover-Schmünden und Lutherberg. Behinderungen nach einem Unfall. Die Autobahn 45 Gießen Richtung Aschaffenburg ist zwischen Karlstein und Klein-Ostheim nach einem Unfall gesperrt. Und die Autobahn 71 ist zwischen Rentwertshausen und Meiningen Süd wegen Bergungsarbeiten in beiden Richtungen gesperrt. Gute Fahrt Ihnen unterwegs.
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0: Hanno Bauer hier in Erfurt. Grüß Sie.

Sommer war's. Von der Sehnsucht nach jemandem, der unerreichbar scheint. Aus der Erzählerperspektive, dass die Person, die er liebt, die Aufmerksamkeit aller auf sich zieht, während er selbst auf das kleinste Zeichen

Vivian hört heute auch wieder die ARD-Hitnacht, um unaufgeregt oder unruffled, würde sie wahrscheinlich sagen, durch die Nacht zu kommen. Und hat geschrieben, hallo ihr Lieben in Erfurt, Germany. Liebe Grüße an euch und an die gesamte nächtliche Radiofamilie. Vivian hört ab jetzt mit aus dem britischen Teil von Coesfeld. Ah, die Empire-Enklave. Na dann passt doch London Beat jetzt bestens dahinter. Schönen Gruß, Viv. Und gute Nacht nach Cozy Coesfield. 1:45 Uhr ist es.

0: I Should Be So Lucky. Kylie Minogue mit einem ihrer Happy-Pop-Songs aus den 80ern im Musikprogramm der ARD-Hitnacht, die ja auch den Schlaflosen durch die Vollmondnacht helfen soll.
1: Ja, hallo, mein Name ist Guido von Hagen aus Elbiger Stadt. Und ich bin am rechten Bein amputiert und habe dann, wenn Vollmond ist, mal ganz besondere Schmerzen. Was beim Wetterwechsel sich auch auswirkt, aber bei Vollmond geht gar nichts. Aber dafür habe ich super Musik von euch heute Nacht. Weitermachen. Ciao.
0: Guido, ganz liebe Grüße nach Hagen und hoffentlich lassen die Schmerzen bald nach. Und die Nacht wird dann doch noch schön. Zumindest mit unserer Musik. Jetzt hören wir noch vor den Nachrichten um 2 Sydney Youngblood, If Only I Could. Und nach Sydney Youngblood dann auch noch Johnny Wakelin, Inside Ear. 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
1: Um 2 Uhr mit Ronald Lessig. Bundesaußenminister Wadefuhl hat sich am Rande der UN-Vollversammlung in New York mit seinem russischen Amtskollegen Lavrov getroffen. Es war das erste direkte Gespräch zwischen den Außenministern beider Länder seit rund 4,5 Jahren. Aus der Nachrichtenredaktion Katharina Jetter.
2: Das Treffen endete mit einem Handschlag. Wadefuhl sprach anschließend von einem intensiven Gespräch, räumte aber ein, dass man sich in wesentlichen Punkten nicht einig gewesen sei. Aus Kreisen der deutschen Delegation hieß es, Wadefuhl habe den russischen Außenminister aufgefordert, den Weg der Eskalation zu verlassen. In der anschließenden Erklärung von Lavrov hieß es, das Treffen habe nichts Neues gebracht. In seiner Rede vor der UN-Vollversammlung sagte Lavrov später, Russland sei entschlossen, seine militärischen Ziele in der Ukraine, egal wie, zu erreichen.
1: Heute tritt in Deutschland eine EU-Richtlinie zum Kampf gegen das sogenannte Greenwashing in Kraft. Unternehmen, die mit Nachhaltigkeit und Umweltfreundlichkeit ihrer Produkte werben, müssen dies auch nachweisen. Verbraucher sollen auch verlässlichere Informationen darüber bekommen, wie haltbar ein Produkt ist und wie man es reparieren kann. Außerdem sind noch mehr Nachhaltigkeitssiegel erlaubt, die von einer unabhängigen oder staatlichen Stelle vergeben wurden. Die Berliner SPD will mit der Linken über eine mögliche Regierung im Abgeordnetenhaus sprechen. Der SPD-Landesvorstand hat entschieden, die Einladung zu Sondierungsgesprächen anzunehmen. Bei diesen Treffen soll erst einmal geprüft werden, ob Koalitionsverhandlungen realistisch sind. Die Linke hatte die Berlin-Wahl vor einer Woche gewonnen. Möglich ist jetzt ein rot-grün-rotes Bündnis. Die SPD spricht aber von hohen Hürden. Gegen die Berliner Linke gibt es immer wieder Antisemitismus-Vorwürfe. Die Bundesregierung hat München zur Olympiakandidatur gratuliert. Kanzler Merz erklärte, Deutschland gehe jetzt gemeinsam die internationale Kandidatur an. Aus der Nachrichtenredaktion Jan Busche.
3: Vizekanzler Klingbeil sprach in seiner Funktion als Finanzminister davon, dass sich Deutschland Olympische Spiele leisten könne. Dafür gebe er eine Garantie ab. Der Deutsche Olympische Sportbund hat